0: aufzubauen. Aus Skandinavien, Sigrid Harms.
1: Bei der Parlamentswahl in Schweden sind die Sozialdemokraten von Ex-Regierungschefin Magdalena Andersson der Prognose zufolge stärkste Kraft geworden. Die Partei kam laut dem schwedischen Fernsehen auf rund 28% der Stimmen. Ob das allerdings für eine Regierungsbildung reicht, ist noch offen. Zum Sport. Tennisprofi Alexander Zverev hat erstmals die US Open gewonnen. Der French Open-Sieger bezwang im Finale in New York den Amerikaner Ben Shelton in 4 Sätzen und holte seinen 2. Grand-Slam-Titel.
2: Zverev brauchte einen Moment, um überhaupt zu realisieren, dass er gerade die US Open gewonnen hatte und damit in die Fußstapfen von Boris Becker tritt. Der 29-Jährige mit dem Pferdeschwanz ist der 2. Deutsche, der im Männereinzel triumphierte. 30 Jahre gab es keinen Grand-Slam-Titel und jetzt gleich 2, freute sich der Hamburger in seiner Siegeransprache. Emotional dankte er seiner Mutter, die ihm trotz seiner Zuckerkrankheit die Tenniskarriere möglich machte und immer an ihn glaubte. Aus den USA, Tina Eck.
1: Und in der Fußball-Bundesliga hat Bayern München gegen Aufsteiger SV Elversberg einen knappen 2:1-Sieg geholt. RB Leipzig setzte sich gegen den HSV mit 5:0 durch.
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4: Regen und Gewitter ziehen immer mehr ab jetzt in der Nacht. Das, was bleibt, ist vielleicht mal etwas Sprühregen oder Nebel, das bei 15 bis 11 Grad. Sobald sich der Nebel zum Tagesstart dann verzogen hat, wird der Montag auch mal sonnig. Einige Wolken ziehen auch noch durch, bleibt aber meist trocken und das dann heute bei 24 Grad.
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5: A2 Dortmund-Oberhausen zwischen Kreuz Recklinghausen und Herten. 1 Kilometer Stau, 6 Minuten Zeitverlust. Und A30 Osnabrück-Bad Oeynhausen zwischen Bad Oeynhausen-Ost und Kreuz Bad Oeynhausen. 2 Kilometer stockender Verkehr. Wir wünschen allen unterwegs gute Fahrt.
4: Ja, ich frage mich schon die ganze Zeit, ne? Wie halte ich euch denn jetzt mal wach hier? Ich versuch's mal hiermit. Musik jetzt bei uns von Calvin Harris und John Newman. Hier sind die beiden jetzt mit Blame. Ich bin Andreas Grunwald. Hallo zusammen.
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0: Das hier sind Genesis mit Jesus, He Knows Me. Gleich gibt's bei uns Musik von Leonie. Vorher mal so ein bisschen Gossip.
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3: Ja, nee, ist klar.
4: Ja, kann man denn nicht mal eine Woche lang die Füße hochlegen, ohne dass sich wieder hemmungslos getrennt wird? Ja, hier, Wayne Carpendale und seine Annemarie haben sich doch getrennt. Ich hoffe mal, sie wusste es, bevor die Bunte die Knutschfotos von Carpendale mit seiner Neuen gepostet hat. Ja, jetzt sagen wieder viele, ja, was will so ein alter Schlagerstar der mit so einer jungen Frau? Nein, Leute, nicht Howard. Wayne Carpendale, der Sohn, Wayne. Selbst A-Promi, bekannt als Schauspieler und Moderator. Ja, sicher, der hat doch, was hat er nicht alles moderiert? Jetzt fällt mir die meisten kennen ihn ja auch als Ex von Yvonne Katterfeld. So, jetzt wisst ihr Bescheid. Ja, und er hat halt jetzt eine neue. Und man geht im Hause Carpendale auch ganz erwachsen mit der Situation um. Zum Beispiel dem Kind zuliebe wohnen Wayne und Annemarie weiterhin zusammen unter einem Dach da in München. Ich sag mal so, toi toi toi, wenn die neue Tante das erste Mal über Nacht bleibt, ja, siehste, Annemarie, ich würde mal die Reservierungsnummer vom Bayerischen Hof auf Kurzwahl legen. Ja, für sowas gibt's selbst in intakten Beziehungen eher wenig Verständnis.
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1: Ja, und da geht's jetzt mit Nebel oder auch mal mit etwas Sprühregen durch die Nacht. Es kühlt sich ab auf Werte so um die 11 Grad. Der Montag startet dann auch noch etwas vernebelt. Sobald der sich verzogen hat, also der Nebel, setzt sich in Sonne-Wolken-Mix immer besser durch. Und das bei 20 bis 24 Grad heute.
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2: Zurzeit liegen uns keine Meldungen vor. Wir wünschen allen unterwegs gute Fahrt.
1: Ja, und wir schmeißen jetzt mal musikalisch ein bisschen Tempo hier in die Nacht, und zwar mit den Kings of Leon. Die drehen jetzt mal richtig auf hier mit Sex on Fire. Ich bin Andreas Grunwald. Euch einen schönen Wochenstart.
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1: Ich bin Katrin Müller. Tanken ist am Wochenende noch einmal teurer geworden. Laut dem Spritpreisportal Tankerkönig kostete Super E10 zuletzt im Schnitt 2,27 Euro, Diesel knapp 2,40 Euro. In der SPD werden deshalb die Rufe nach einem Spritpreisdeckel lauter.
2: Pendler dürfen nicht unter den hohen Preisen leiden, während Mineralölkonzerne extra Profite machen. Das sagt Brandenburgs Ministerpräsident Woidke. Andere Nachbarländer hätten die Höchstpreise flexibel an den Markt angepasst, darunter Polen und Belgien. Die Wirtschaftsweise Schnitzer findet, dass staatliche Hilfen der falsche Weg sind. Deutschland sollte aus ihrer Sicht unabhängiger von Öl und anderen fossilen Brennstoffen werden. Denn die Preise drohen durch die Lage im Nahen Osten generell weiter zu steigen. Zoe Tassovali, Nachrichtenredaktion.
1: Inmitten der Debatten um Bundeskanzler Merz wird die CDU bei den Kommunalwahlen in Niedersachsen landesweit stärkste Kraft. Laut Hochrechnung liegt die Union mit 27,7% vor der SPD mit 24,5% und der AfD, die demnach deutlich auf 16,5% zulegen könnte. CDU-Landeschef Sebastian Lechner freute sich über das Ergebnis entgegen des Bundestrends bei der Union und Kanzler Merz.
3: Auch wir haben den Unmut über Berlin gemerkt. Sie wissen, dass wir da ein Glaubwürdigkeitsproblem haben, was wir sicherlich auch in den nächsten Wochen ganz in Ruhe besprechen müssen miteinander. Und deswegen sind diese Ergebnisse des Abends wirklich gut.
1: Die Bundesregierung steckt aktuell in einer tiefen Krise. Spekulationen über einen Sturz des Kanzlers machen bereits die Runde. Nach eigenständigen Hackerangriffen durch künstliche Intelligenz denken große US-Tech-Firmen erstmals darüber nach, die KI-Entwicklung bewusst zu bremsen. Anthropic-Chef Amodei schlägt vor, 1 bis 2 Jahre Zeit zu gewinnen. Unterstützung bekommt

0: kommt er unter anderem von OpenAI-Chef Altman und Tech-Milliardär Musk. Zum Fußball. In der Bundesliga hat Bayern München beim Sensationsaufsteiger SV Elversberg einen mühevollen 2:1-Sieg geschafft. Zuvor hatte RB Leipzig gegen den HSV mit 5:0 gewonnen. Und Tennisprofi Alexander Zverev hat erstmals die US Open gewonnen. Der French Open-Sieger bezwang im Finale in New York den Amerikaner Ben Shelton in 4 Sätzen und holte seinen 2. Grand-Slam-Titel.
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2: Aktuell messen wir 15 bis 11 Grad und der Regen wird weniger. In den frühen Morgenstunden bildet sich Hochnebel, der hält sich sehr hartnäckig, aber ist er weg, dann wird der Montag recht freundlich, vor allem Richtung Nachmittag. Dann kommt auch die Sonne immer besser durch, bei bis zu 24 Grad.
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3: A30 Osnabrück Bad Oeynhausen zwischen Bad Oeynhausen Ost und Kreuz Bad Oeynhausen. 2 Kilometer Stau. Wir wünschen allen unterwegs gute Fahrt.
2: Leute, falls ihr auf der Nachtschicht hängt, durchhalten. Es ist schon kurz nach 3. Ich spiele so ein bisschen Motivation von Nico Santos dazu. Why don't you stay? Patrick Rickert hier. Guten Morgen.
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1: Die letzten Regenschauer klingen ab, dazu 15 bis 11 Grad. Der Montag wird insgesamt etwas freundlicher als das Wochenende. Es geht zwar mit Nebel und etwas Sprühregen los, aber je später der Montag, desto besser kommt die Sonne durch. Und dann bleibt es auch trocken bei bis zu 24 Grad.
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2: Zurzeit liegen uns keine Meldungen vor. Wir wünschen allen unterwegs gute Fahrt.
1: So, und zum Wachbleiben können wir gleich mal alle auf dem Tisch mittrommeln und so tun, als wären das Bongos. Ich spiele uns Suffrey Duo mit Played Alive. Patrick Rickert hier, euch einen schönen Wochenstart.
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1: Ich bin Katrin Müller. Inmitten der Debatten um Bundeskanzler Merz wird die CDU bei den Kommunalwahlen in Niedersachsen landesweit stärkste Kraft. Eine vom NDR veröffentlichte Hochrechnung von Infratest DIMAP sah die Union mit 27,7% vor der SPD mit 24,5%. Die AfD landet auf Platz 3 und könnte deutlich auf 16,5% zulegen. Landesweit kommen die Grünen laut Hochrechnung mit 13,6% auf Rang 4. Es folgen die Linke mit 5,9% und die FDP mit 3,6%. Wer kontrolliert die Arktis? Europa möchte bei dieser Frage mitmischen. Bei einem Gipfeltreffen heute im Norden Finnlands wollen Bundeskanzler Merz und seine Kollegen aus anderen europäischen Ländern überlegen, wie Europa seine Interessen in der Region durchsetzen kann.
2: Die Arktis wird auch für die Europäer immer wichtiger. Nicht nur, weil das schmelzende Eis den Zugang zu unerschlossenen Rohstoffvorkommen und neuen Handelsrouten möglich macht. Russlands und Chinas militärische Aktivitäten in der Region werden zunehmend zur Bedrohung. Die Zerstörung von Seekabeln ist nur ein Beispiel. Gastgeber Finnland will andere europäische Länder unter anderem davon überzeugen, eine Eisbrecherflotte aufzubauen. Aus Skandinavien, Sigrid Harms.
1: Bei der Parlamentswahl in Schweden sind die Sozialdemokraten von Ex-Regierungschefin Magdalena Andersson der Prognose zufolge stärkste Kraft geworden. Die Partei kam laut dem schwedischen Fernsehen auf rund 28% der Stimmen. Ob das allerdings für eine Regierungsbildung reicht, ist noch offen. Zum Sport. Tennisprofi Alexander Zverev hat erstmals die US Open gewonnen. Der French Open-Sieger bezwang im Finale in New York den Amerikaner Ben Shelton in 4 Sätzen und holte seinen 2. Grand-Slam-Titel.
3: Zverev brauchte einen Moment, um überhaupt zu realisieren, dass er gerade die US Open gewonnen hatte und damit in die Fußstapfen von Boris Becker tritt. Der 29-Jährige mit dem Pferdeschwanz ist der 2. Deutsche, der im Männer-Einzel triumphierte. 30 Jahre gab es keinen Grand-Slam-Titel und jetzt gleich 2, freute sich der Hamburger in seiner Siegeransprache. Emotional dankte er seiner Mutter, die ihm trotz seiner Zuckerkrankheit die Tenniskarriere möglich machte und immer an ihn glaubte. Aus den USA, Tina Eck.
1: Und in der Fußball-Bundesliga hat Bayern München gegen Aufsteiger SV Elversberg einen knappen 2:1-Sieg geholt. RB Leipzig setzte sich gegen den HSV mit 5:0 durch.
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4: In den frühen Morgenstunden messen wir 15 bis 11 Grad. Hier und da kann es noch etwas regnen. Wundert euch bitte nicht, wenn der Montag sehr neblig startet. Dieser Hochnebel hält sich auch sehr hartnäckig. Aber wenn der sich aufgelöst hat, dann ist auch die Sonne zu sehen. Es bleibt trocken und dazu gibt es dann angenehme 24 Grad.
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5: A4 Aachen-Köln zwischen Kreuz Köln-West und Köln-Eiffeltor. 1 Kilometer Stau. Und A33 Bielefeld-Brilon zwischen Kreuz Bielefeld und Schloss Holte-Stukenbrock. 2 Kilometer stockender Verkehr, 12 Minuten Verzögerung.

0: Wir wünschen allen unterwegs gute Fahrt.
1: Guten Morgen, kurz nach vier. Wir spielen euch gleich die Four Non Blondes aus den 90ern mit What's Up. Wir starten aber mit was ganz Aktuellem von Michael Schulte. Hier ist 5 a.m. Ich bin Patrick Rickert. Guten Morgen.
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1: Aktuell messen wir 15 bis 11 Grad und der Regen wird weniger. In den frühen Morgenstunden bildet sich Hochnebel, der hält sich sehr hartnäckig, aber ist er weg, dann wird der Montag recht freundlich, vor allem Richtung Nachmittag. Dann kommt auch die Sonne immer besser durch, bei bis zu 24 Grad.
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2: A33 Bielefeld-Brilon zwischen Schloss Holte-Stukenbrock und Stukenbrock-Senne. 2 Kilometer Stau, 9 Minuten Zeitverlust. Wir wünschen allen unterwegs gute Fahrt.
1: Hallo, guten Morgen, ich bin Patrick Rickert und als erstes spiele ich uns jetzt zum Wachwerden an diesem Montagmorgen Bob Sinclair mit Love Generation. Schöne neue Woche euch!
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1: Ich bin Katrin Müller. Tanken ist am Wochenende noch einmal teurer geworden. Laut dem Spritpreisportal Tankerkönig kostete Super E10 zuletzt im Schnitt 2,27 Euro, Diesel knapp 2,40 Euro. In der SPD werden deshalb die Rufe nach einem Spritpreisdeckel lauter.
2: Pendler dürfen nicht unter den hohen Preisen leiden, während Mineralölkonzerne extra Profite machen. Das sagt Brandenburgs Ministerpräsident Woidke. Andere Nachbarländer hätten die Höchstpreise flexibel an den Markt angepasst, darunter Polen und Belgien. Die Wirtschaftsweise Schnitzer findet, dass staatliche Hilfen der falsche Weg sind. Deutschland sollte aus ihrer Sicht unabhängiger von Öl und anderen fossilen Brennstoffen werden. Denn die Preise drohen durch die Lage im Nahen Osten generell weiter zu steigen. Zoe Tassovali, Nachrichtenredaktion.
1: Inmitten der Debatten um Bundeskanzler Merz wird die CDU bei den Kommunalwahlen in Niedersachsen landesweit stärkste Kraft. Laut Hochrechnung liegt die Union mit 27,7% vor der SPD mit 24,5% und der AfD, die demnach deutlich auf 16,5% zulegen könnte. CDU-Landeschef Sebastian Lechner freute sich über das Ergebnis entgegen des Bundestrends bei der Union und Kanzler Merz.
3: Auch wir haben den Unmut über Berlin gemerkt. Sie wissen, dass wir da ein Glaubwürdigkeitsproblem haben, was wir sicherlich auch in den nächsten Wochen ganz in Ruhe besprechen müssen miteinander. Und deswegen sind diese Ergebnisse des Abends wirklich gut.
1: Die Bundesregierung steckt aktuell in einer tiefen Krise. Spekulationen über einen Sturz des Kanzlers machen bereits die Runde. Nach eigenständigen Hackerangriffen durch künstliche Intelligenz denken große US-Tech-Firmen erstmals darüber nach, die KI-Entwicklung bewusst zu bremsen. Anthropic-Chef Amodei schlägt vor, 1 bis 2 Jahre Zeit zu gewinnen. Unterstützung bekommt er unter anderem von OpenAI-Chef Altman und Tech-Milliardär Musk. Zum Fußball. In der Bundesliga hat Bayern München beim Sensationsaufsteiger SV Elversberg einen mühevollen 2:1-Sieg geschafft. Zuvor hatte RB Leipzig gegen den HSV mit 5:0 gewonnen. Und Tennisprofi Alexander Zverev hat erstmals die US Open gewonnen. Der French Open-Sieger bezwang im Finale in New York den Amerikaner Ben Shelton in 4 Sätzen und holte seinen 2. Grand-Slam-Titel.
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4: Die letzten Regenschauer klingen ab, dazu 15 bis 11 Grad. Der Montag wird insgesamt etwas freundlicher als das Wochenende. Es geht zwar mit Nebel und etwas Sprühregen los, aber je später der Montag, desto besser kommt die Sonne durch. Und dann bleibt es auch trocken bei bis zu 24 Grad.
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5: Zurzeit liegen uns keine Meldungen vor. Wir wünschen allen unterwegs gute Fahrt.
4: Morgen, Patrick Rickert hier. Wir starten gemeinsam rein in die neue Woche, gleich mit einem 90er von Natalie Imbruglia und Torn. Wir beginnen aber mit Alle Farben und Baby Goodbye.
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0: Neue Woche, neuer Montag. Schön, dass ihr schon dabei seid.
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0: Die Frage stelle ich direkt mal Robert Jans aus der Redaktion. Sag doch mal, was bringt uns dieser 14. September?
2: Ah, bei uns startet heute die Aktionswoche Demokratie braucht viele Stimmen. Und da machen nicht nur wir mit, sondern ganz unterschiedliche Medien in Deutschland. Radio, Fernsehen, Zeitungen, Zeitschriften. Und bis Samstag geht es darum, warum unabhängiger Journalismus für eine Demokratie so wichtig ist. Und wir schauen dabei auch ganz praktisch mal auf unsere eigene Arbeit. Also, wie wird aus einem Thema eine Radionachricht? Wie überprüfen wir Informationen? Und welche Rolle spielen inzwischen KI und Algorithmen?
0: Das wird uns diese Woche also noch häufiger begegnen. Was startet heute noch?
2: Ja, bei uns wird es ab heute auch noch magisch. Die Magic Week mit den Ehrlich Brothers startet. 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Rund 50 Gewinner sind im November bei einer exklusiven Zauberschau im House of Magic in Oberhausen dabei und bekommt zusätzlich noch eine Einladung zur Preview der neuen Ehrlich Brothers Tour Wonderworld. 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Und von Montag bis Freitag gibt es jeweils täglich 2 Spielrunden. Da wünsche ich schon mal ganz viel Glück.
0: Robert, danke.
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0: Und ich spiele uns The Weeknd, Dancing in the Flames. Schönen guten Morgen.

0: Hier ist Radio Sauerland am Montagmorgen. Kocht euch gerne schon mal ein Käffchen oder einen Tee. Wir haben viel vor, gleich ab 6 Uhr bei mir in der Sendung. Geht unter anderem los mit unserer Aktionswoche Demokratie braucht viele Stimmen. Ihr könnt Tickets für eine magische Show mit den Ehrlich Brothers bei uns gewinnen. Und außerdem geht's raus aufs Feld zum Hopfenernten. Und wir schauen auch noch live bei der Hüstener Kirmes vorbei. Heute Morgen geht's dann nämlich schon früh los mit der Tierschau. Und unser Reporter ist live dabei. Ich bin Charine Brinkmann und wünsche euch einen wunderschönen Start in die Woche mit uns hier bei Radio Sauerland. Bis gleich.
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1: In den frühen Morgenstunden messen wir 15 bis 11 Grad. Hier und da kann es noch etwas regnen. Wundert euch bitte nicht, wenn der Montag sehr neblig startet. Dieser Hochnebel hält sich auch sehr hartnäckig. Aber wenn der sich aufgelöst hat, dann ist auch die Sonne zu sehen. Es bleibt trocken und dazu gibt es dann angenehme 24 Grad.
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2: A42 Dortmund-Kamp-Lindfort. Zwischen Oberhausen-Zentrum und Oberhausen-Buschhausen 1 Kilometer Stau. Wir wünschen allen unterwegs gute Fahrt.
1: Ich habe mich am Samstag dabei erwischt, dass ich Dominosteine kaufen wollte. Bin ich jetzt ein schlechter Mensch? Ich hoffe nicht. Ja, so zwischen Chips und Katzenfutter gibt's ja schon den ganzen Weihnachtssüßkram zu kaufen, ne? Auch wenn erst September ist. Aber gut, was soll ich sagen? Wir kaufen's halt. Selbst das Christkind hat also sowas wie Frühbucherrabatt.
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1: Nur falls es jemanden interessiert, ich habe am Ende doch keine Dominosteine gekauft. Wollte ich nur noch mal klarstellen. Patrick Rickert hier, euch einen angenehmen Start in die neue Woche mit Justin Timberlake. What goes around, comes around.

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0: Jennifer Page und Crush. Einen schönen Start euch in die neue Woche.
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2: Kurz vor den Sommerferien. Abschiedsgottesdienst in unserer Dorfkirche. Die Bienenklasse der Grundschule macht nach 4 Jahren den Abflug. Die Bienen sind im Halbkreis im Altarraum versammelt. Die Kinder haben 2 Bienenfühler auf dem Kopf und ein T-Shirt an mit einer fliegenden Biene und dem Motto Be Wild. Die Kirche ist voll. Mit einem Lied der Kinder geht es los. Die Klassenlehrerin, die auch Musik unterrichtet, spielt E-Piano und begleitet den Gesang. Die Kinder sind ganz dabei und singen aus voller Kehle. Es ist toll, ihren Gesang zu hören. Ich sitze neben Ramon. Nach dem ersten Lied guckt er mich an und sagt leise zu mir, ich singe nicht mit, ich bin Muslim. Ich bin überrascht und antworte ihm, das musst du auch nicht. Bei allen Aktionen im Gottesdienst ist Ramon dabei. Nur bei den Liedern bleibt er stumm. Sein Satz geht mir nicht aus dem Kopf. Nach dem Gottesdienst spreche ich kurz mit der Klassenlehrerin. Sie sagt mir, ich finde es gut, dass er dir selbstbewusst sagt, warum er nicht mitsingt. Genau das habe ich ihm vermittelt. Er muss nicht mitsingen. Seine Eltern haben ihm nicht verboten, beim Gottesdienst dabei zu sein. Er ist Teil der Klassengemeinschaft. Selbstverständlich. Mir gefällt das. Den anderen mit seinem Glauben akzeptieren und nicht ausgrenzen. Für die Bienenklasse ist klar, Ramon gehört zu uns. Und Ramon will mit dabei sein. Auch im Gottesdienst. Carsten Griese von der Evangelischen Kirche für Augenblick mal.
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0: mit Thorsten Adolfs. Guten Morgen. Ob Haus oder Apartment. In Deutschland leben immer weniger Menschen in den eigenen vier Wänden. Das zeigt eine aktuelle Studie des Pestel-Instituts. Demnach liegt die Eigentumsquote bei uns nur noch bei knapp 44%. Das ist der niedrigste Wert seit 20 Jahren und gleichzeitig auch der schlechteste in Europa. Mehr zum Thema hat Christian Böder aus den Nachrichten.
1: Die Gründe für die Entwicklung in Deutschland dürften wenig überraschen. Zu hohe Baukosten, steigende Zinsen und die Wohnungsbaupolitik der vergangenen Jahre haben dazu geführt, dass sich immer weniger Menschen ein Eigenheim leisten können. Betroffen von der Situation sind vor allem eher Jüngere. In der Altersgruppe der 25- bis 45-Jährigen wohnen 3 von 4 zur Miete. Die Studienmacher sehen im niedrigen Anteil vor allem die Langzeitfolgen einer Abschaffung einer wirksamen bundesweiten Eigentumsförderung, wie etwa das Aus für das Baukindergeld vor 5 Jahren. Die Lage hat sich dann noch durch die Zuwanderung verschärft. Mittlerweile ist es so, dass auch in Städten und Regionen, wo aktuell die Preise etwa für Einfamilienhäuser unverändert bleiben oder sogar sinken, viele die Finger vom Wohnungskauf lassen. Laut Experten sind mittlerweile selbst Doppelverdiener mit Durchschnittseinkommen nicht mehr in der Lage, Wohneigentum zu erwerben. In Zahlen sieht das so aus. Die Baukosten für Wohnungen sind in den vergangenen rund 25 Jahren um 160% gestiegen, die allgemeinen Verbraucherpreise um 64. Die Experten fordern einen Wohneigentumsplan des Bundes mit dem Ziel, pro Jahr mindestens 200.000 Haushalte in Wohneigentum zu bringen.
0: Und jetzt weitere Nachrichten im Überblick. Bildungsministerin Prien fordert von der Regierung mehr Mitgefühl mit den Sorgen der Menschen. Sie sagte in der ARD, sie glaube, es sei der Eindruck entstanden, der Kanzler, aber auch die Union insgesamt hätten nicht die nötige Empathie. Es gehe darum zu verstehen, was eine Krankenschwester, ein Busfahrer oder viele Menschen, die jeden Morgen zur Arbeit gehen, leisten würden, so Prien. Vor dem EU-Arktis-Gipfel in Finnland hat Finnlands Botschafter in Deutschland davor gewarnt, dass China und Russland zunehmend an der Region interessiert seien. Es gehe um den Zugang zu seltenen Ressourcen und öffentlichen Seewegen, sagte er. An dem 2-tägigen Arktis-Gipfel nehmen mehrere EU-Staats- und Regierungschefs teil, darunter auch Kanzler Merz. Deutschlands Nummer 1 im Tennis, Alexander Zverev, hat zum ersten Mal die US Open gewonnen. Im Finale in New York bezwang er den US-Amerikaner Ben Shelton nach 3,5 Stunden Spielzeit in 4 Sätzen. Zverev ist damit der 2. Deutsche nach Boris Becker, der das Männer-Einzel der US Open gewonnen hat. Bayern München hat sich gestern Abend beim Überraschungsaufsteiger SV Elversberg mit einem knappen 2:1-Sieg durchgesetzt. Dabei mussten sich die Stars ordentlich strecken, um die drohende Blamage im Saarland zu verhindern. Der Aufsteiger bot dem großen Rekordmeister über weite Strecken mutig Paroli und kam auch zu Chancen. Erst als Bayern-Coach Kompanie in der 2. Halbzeit Kimmich, Musiala und Diaz einwechselte, war die Qualität der Gäste zu groß für die Saarländer. Davor hatte Leipzig den Hamburger SV mit 5:0 geschlagen. Das waren die Nachrichten mit Thorsten Adolfs.
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3: Ist sehr entspanntes Wetter zum Start in die neue Woche. Der Tag geht zwar mit viel Nebel los hier und da, der verzieht sich aber gleich. Und dann gibt es so einen Mix aus Sonne und Wolken. Bleibt auch oft trocken bei 17 bis maximal 22 Grad zwischen Berg und Tal. Jetzt gerade sind es noch 10 Grad am Poppenberg in Brilon zum Beispiel und 13 Grad bei euch in Arnsberg-Bachrum. Morgen wird es dann sogar noch mal ein paar Grad wärmer als heute. Gerade abends kommt da aber auch mal ein Schauer oder sogar ein Gewitter dazwischen. Hier ist der schnellste Verkehrsservice zwischen Lippe und so. Dann haben wir hier nochmal die Blitzer, die uns gemeldet habt, und zwar Blitzeranhänger. In Brilon-Altenbüren am Ortsausgang in Richtung Arnsfeld bei Tempo 30 und in Sundern-Stemel in der Ortsdurchfahrt in Richtung Sundern. Müssten die immer noch stehen? Falls sie nicht mehr da sind, gebt uns gerne ein kurzes Update. Gilt auch, falls ihr sonst noch irgendwas gesehen haben solltet. Unsere kostenlose Verkehrshotline ist die 0800 101 68 39. Euch eine gute Fahrt. Es gibt Ideen, die klingen erstmal verrückt, aber am Ende sind es die besten, die du jemals hattest. Geht Jörg Schütte wahrscheinlich auch so mit seinem Hallenberger Landbier. Der Hopfen dafür kommt nämlich nicht von irgendwoher, sondern direkt von hier, aus dem kleinsten Anbaugebiet in ganz Deutschland. Gestern ging es offiziell los mit der Ernte und wir sind dabei gewesen. Gleich mehr dazu hier beim Bier gegen 10 nach 6.
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3: Ich bin Charin Brinkmann, euch einen wunderschönen Montag mit uns.

0: Live mit Gold hier bei Radio Sauerland um genau 10 nach 6. Nach der Schützenfestsaison ist vor der Hopfenernte. Machen sich die meisten von uns wahrscheinlich eher selten Gedanken drüber, wenn sie vor der Theke stehen und ein Bier bestellen. Aber muss ja auch irgendwo herkommen, das Zeug. Die größten Anbaugebiete für Hopfen gibt's in Bayern und das kleinste in Deutschland, hier bei uns im Sauerland, in Hallenberg. Da ist die Hopfenernte jetzt am Wochenende ganz früh morgens gestartet. Die Gerste dafür bauen Hallenberger Landwirte an und das Wasser kommt aus einem Trinkbrunnen. Damit wird dann das Hallenberger Landbier gebraut in so einer süßen kleinen Brauerei. Also da ist von Anfang an richtig viel Handarbeit drin. In Hallenberg werden die sogenannten Hopfendolden auch nicht maschinell geerntet, sondern wirklich einzeln von Hand von den Stängeln getrennt. Und das ist inzwischen eine richtige Touristenattraktion. Eine Münsterländer Wandertruppe hat gestern sogar direkt mitgemacht.
1: Die Gemeinschaft hier, die wir erleben dürfen, wunderbar, ganz toll, finde ich.
2: Ein lokales Bier erzeugt wird, was also nicht nur die Ortseinsässigen hier erfreut, sondern auch diejenigen, die also dann hier mithelfen dürfen und hier einfach das gemeinsam auch erleben dürfen.
3: Wir sind ja alles Kinder vom Lande, kann man sagen. Wir kennen also Ernten, aber wir kennen keine Hopfenernten. Das gibt es ja bei uns nicht. Und jetzt sitzen wir hier und finden das, glaube ich, alle ganz gut. Alle strahlen, also was will man mehr? Das Bier schmeckt gut und dafür tut man das schon mal.
0: So klingt gute Laune bei der Arbeit. Hat Jörg Schütte auch immer noch. Von ihm kommt die Idee mit der Brauerei und dem Hopfen. Und mittlerweile ist es einfach schon 7 Jahre her, dass die Hallenberger den ersten Hopfen aus Bayern mitgebracht haben.
4: Weil ich sage, wir haben das da gesehen, wir probieren das einfach mal aus. Und so ist dann Hallenberg zum einzigen Hopfenanbaugebiet des Sauerlandes geworden.
0: Und zum kleinsten Hopfenanbaugebiet in Deutschland. Mehr über die Hopfenernte und das Hallenberger Landbier hört ihr heute Morgen noch hier bei Radio Sauerland. Und jederzeit online in unserem Studioblog auf radiosauerland.de. Euch einen wunderschönen Montag jetzt mit den 90ern. 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

wenn der Typ ein Auto wäre, dann wäre er so ein quietschgrüner Porsche, der mit 200 Sachen auf der A46 an dir vorbeiballert. Radio Sauerland hier am Montagmorgen, 6:15 haben wir es. Somber ist erst 21 Jahre alt und hat trotzdem schon super viel erreicht. Ein Album rausgebracht, wichtige Preise gewonnen. Und vor allem macht er regelmäßig total große Hallen voll. Nächstes Jahr im Mai ist er nochmal in Köln am Start, in der Lanxess Arena. Das hat Somber vor kurzem rausgehauen. You Are The Reason heißt ja seine aktuelle Tour. Gibt noch ein paar Tickets. Aber ich nicht mehr viele. Ich bin auch gerade am Überlegen und vielleicht hilft uns dieser Song ja beim Entscheiden. Das ist Somber mit Homebreaker für euch bei Radio Sauerland. Einen schicken Montag wünsche ich.

0: Malte Meint mit Blinded by the Light um 20 nach 6 bei Radio Sauerland. Wichtige Frage am Montagmorgen.
1: Seine Uhr auf hier.
0: Hörst du öfter? Wenn du auf der Kirmes so richtig schön durchgeschüttelt wirst, heute und morgen ist in Hüsten ja noch Action. Die Hüsten an Kirmes läuft, auch wenn es mal so ein bisschen regnet zwischendurch. Und sie hat noch einige Highlights am Start. Heute ist ab 9 Uhr Tierschau rund um die St. Petri-Kirche. Dazu läuft parallel ein großer Krammarkt. Und die ganzen Karussells und Essensbuden machen natürlich auch wieder auf. Und auch wenn ihr jetzt arbeiten seid zum Beispiel oder auf dem Weg dahin und nicht persönlich vorbeischauen könnt, wir nehmen euch gleich trotzdem eine Runde mit auf den Kirmes. Unser Reporter ist ab 8 Uhr da und checkt schon mal die Lage. Ihr hört Radio Sauerland. Euch eine wunderschöne Woche mit uns und mit Desireless. Voyage, Voyage.

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0: Taylor Swift mit Cruel Summer bei Radio Sauerland am Montagmorgen. Wir haben es 6:30 mittlerweile und das heißt, hier geht's jetzt weiter mit den Top-Meldungen aus dem Sauerland und mit Bettina Bittner. Schönen guten Morgen.
1: Guten Morgen. Es ist landesweit die Tierschau mit der größten Artenvielfalt. In Hüsten laufen gerade die Vorbereitungen für die Tierschau. Ab 9 Uhr können heute Pferde, Rinder, Milchvieh, Schafe und Rassegeflügel von Besuchern begutachtet werden. Später werden die Tiere dann von Preisrichtern prämiert, so die Organisatoren. Rund um die St. Petri-Kirche ist außerdem Krammarkt. Ab 10 Uhr drehen sich dann auf der Riggenweide auch wieder die Karussells. Die Hüstener Kirmes geht noch bis morgen. Dann ist Familientag mit verschiedenen Rabatten auf Fahrgeschäfte und Imbissstände. Aus polizeilicher Sicht ist die Hüstener Kirmes bisher relativ friedlich verlaufen. Gestern sei die Kirmes wegen des Regenwetters relativ schlecht besucht gewesen. Trotzdem hat die Polizei am Sonntag 11 Strafverfahren überwiegend wegen Körperverletzungsdelikten eingeleitet, so die Polizeileitstelle. Die Auseinandersetzungen passierten im Festzelt und auf dem Nachhauseweg von der Kirmes. Dabei sind die Beteiligten nur leicht verletzt worden. 2 Menschen hat die Polizei gestern in Gewahrsam genommen. Die Veranstalter haben mehrere Platzverweise ausgesprochen. Das waren die Top-Meldungen aus dem Sauerland mit Bettina Bittner. Mehr Nachrichten findet ihr auf radiosauerland.de und in unserer App. Scharin Brinkmann jetzt mit dem Wetter.
0: Ist ganz schönes Wetter zum Start in die neue Woche. Jetzt gerade ist noch ordentlich Nebel dabei, hier und da. Ich habe auch eben so ein bisschen gekämpft auf der Autobahn auf dem Weg zur Arbeit. Passt da bitte besonders auf. Der Nebel verzieht sich dann aber irgendwann und dann gibt's viele Wolken, aber auch mal Sonne zwischendurch. Und das bleibt auch auf trocken heute bei 17 bis maximal 22 Grad zwischen Berg und Tal. Jetzt gerade noch 12 Grad bei euch im Winterberg zwischen und 13 Grad an der Fehde der Höhle in Bestwig. Morgen wird es dann sogar noch mal ein paar Grad wärmer als heute, dann so an die 25 Grad, nochmal ein richtig sommerlicher Tag. Gerade abends ist dann aber auch mal ein Schauer oder ein Gewitter möglich. Radio Sauerland Verkehr um 6.32 Uhr. Sieht auch da entspannt aus. Nochmal der kurze Hinweis, fahrt wegen des Nebels bitte besonders vorsichtig. Außerdem habt ihr uns noch 2 Blitzeranhänger gemeldet. In Brilon-Altenbüren am Ortsausgang in Richtung Arnfeld bei Tempo 30 und in Sundern-Stemel in der Ortsdurchfahrt in Richtung Sundern. Danke nochmal fürs Melden und falls ihr sonst noch was seht, gerne her damit. Ist kostenlos unter der 0800 101 68 99. Euch eine gute Fahrt.
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0: Tipp. Nervt euch schon ein bisschen? Tennisspieler Ben Shelton auf jeden Fall. Der hat ja am Wochenende bei den US Open im Finale gegen unseren deutschen Alexander Zverev verloren. Glückwunsch nochmal zum 2. Grand Slam-Titel an dieser Stelle. Auf jeden Fall hat Sascha Zverev so eine Marotte, dass er den Ball sehr oft auftiken lässt, bevor er aufschlägt. Und das geht seinen Gegnern teilweise ordentlich auf die Tennisbälle. Vielleicht sind die aber auch einfach schlechte Verlierer, wer weiß.
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0: Ich bin Scharin Brinkmann und wünsche euch eine richtige Gewinnerwoche. Guten Morgen. Und das hier ist jetzt Musik von Offenbach und Ella Henderson für euch. Hurricane.

0: Morgen am Montag. Ihr hört Radio Sauerland um 6.36 Uhr mit einer geilen Tasse Kaffee, einer Platte und so ein bisschen tanzen. So startet Sänger Malik Harris am liebsten in den Tag rein. Und yep, er ist so ein Siebträger-Typ. Zumindest sonntags, wenn er Zeit hat, weiß ich, weil Malik ja gerade so eine wöchentliche Aktion bei Social Media macht. Jeden Sonntag filmt er sich beim Kaffeekochen und legt dazu halt eine Platte auf. Von Michael Jackson, von den Fugees, sogar der Soundtrack von König der Löwen war schon dabei. Keine Ahnung warum, aber ich gucke mir die Videos sehr gerne an. Liegt an seinen Dance-Moves, glaube ich. Singen kann er aber auch. Und das zeigt er uns jetzt mit Dreamer hier bei Radio Sauerland.
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0: Die 90er hier bei uns. Lene Marlin mit Sitting Down hier um 6:45. Wem kann man eigentlich noch vertrauen? Fake News, KI-Bilder und Videos auf Social Media, ganz viele gefühlte Wahrheiten. Gerade in Zeiten wie diesen ist das eine Frage, die uns alle betrifft.
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0: Wir machen in dieser Woche mit bei der Aktion Demokratie braucht viele Stimmen. Radio Sauerland-Kollege Rosina Sjandi aus unserem Landtagsstudio. Was steckt dahinter?
2: Ja, das ist eine bundesweite Aktion, an der sich ganz viele Radiosender, Fernsehsender und andere Medienhäuser beteiligen. Und auch wir. Die Idee dahinter ist, Demokratie funktioniert nur, wenn viele unterschiedliche Stimmen, auch viele unterschiedliche Ansichten und Meinungen vorkommen und auch gehört werden. Und wir Medien, wir als Radiosender, tragen dabei eine echte Verantwortung dafür, dass das auch gelingt. Deshalb zeigen wir in dieser Woche ganz offen, wie wir Radio machen, wie wir im Radio arbeiten. Und wir wollen auch die Meinung unserer Hörerinnen und Hörer einsammeln.
0: Hol uns gerne kurz ab, wie genau wird das alles ablaufen?
2: Also wir wollen

0: einerseits zeigen, wie wir arbeiten, wie die Themen entstehen, die bei uns ins Radio kommen, wie wir zum Beispiel Fake News von echten, wahrhaften News unterscheiden, wie bestimmte Themen es ins Programm schaffen oder eben auch nicht. Und was noch viel wichtiger ist, wir wollen wissen, was euch bewegt. Wir wollen von euch wissen, wie denkt ihr eigentlich über die Demokratie?
1: Für mich bedeutet auch Demokratie, jedem zuzuhören.
2: Demokratie erfordert auch eigene Verantwortung.
3: Gleichberechtigung, Solidarität.
4: Egal welche Hautfarbe, welche Religion, welche Herkunft.
1: Und dass wir nicht respektlos miteinander umgehen.
5: Demokratie braucht viele Stimmen, auch eure und deine natürlich, José. Danke dir für den Überblick. Und alle Infos zur Aktion findet ihr auch nochmal online bei uns auf radiosauerland.de. Macht euch einen schönen Montag.

Jetzt ist es raus, Leute. Ich bin ein Schwerverbrecher. Radio Sauerland hier am Montagmorgen, 6.49 Uhr haben wir es. Hat sich auf jeden Fall so angefühlt, als ich jetzt mein Knöllchen bekommen habe. Ich habe ja neulich erzählt, dass ich zum ersten Mal seit Jahren wieder geblitzt worden bin. Ich habe einfach blöd gepennt in dem Moment und in diesem Brief dazu stehen einfach so Sachen wie: Ihnen wird zur Last gelegt. Wow, okay. Ich habe mich auf jeden Fall direkt so ein zweites Mal geärgert, aber vielleicht auch zu Recht. Also hier ein kurzes Blitzer-Update, damit es für euch besser läuft. Der Kreis blitzt heute zum Beispiel noch in Arnsberg am Stadtbruch und in Olsberg-Anfeld an der Dorfwiese. Sagt auch gerne eben Bescheid, falls ihr einen Blitzer seht. Das geht über unsere kostenlose Verkehrshotline 0800 101 68 39. Oder ihr schickt mir eine WhatsApp ins Studio. Die Nummer findet ihr auf radiosauerland.de. Charin bringt man es hier. Euch eine gute Fahrt. Jetzt mit einem absoluten Klassiker von Britney Spears. Das ist sie mit Oops, I Did It Again. Guten Morgen am Montag.

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1: Mit Thorsten Adolfs. Guten Morgen. Eine Woche nach Sachsen-Anhalt hat auch unser Nachbar im Norden Niedersachsen gewählt. Allerdings ging es nicht um ein neues Landesparlament, sondern um die Kommunalwahlen. Nach aktuellen Hochrechnungen ist die CDU mit knapp unter 28% stärkste Kraft geworden. Dicht

0: gefolgt von der SPD. Die AfD konnte deutlich zulegen und kommt auf knapp 17%. Christian Böder aus den Nachrichten. Auch wenn es nur Kommunalwahlen waren, wurde die Wahl auch in Berlin mit großem Interesse verfolgt.
1: Mit Sicherheit und vor allem bei der CDU. Mit dem AfD-Wahlsieg in Sachsen-Anhalt im Nacken und dem Drama um die wichtigen VW-Volkswagen-Standorte im Land ist die Kommunalwahl ja auch ein gutes Stimmungsbarometer für die Regierungspartei. Aufatmen dürfte man in Berlin nicht, aber mal kurz entspannen. Die CDU bleibt stärkste Kraft, muss aber federn lassen. Niedersachsens Landeschef Lechner sagte, im Wahlkampf sei der Frust über die Bundespolitik allgegenwärtig gewesen. Das haben wir ja auch schon in Sachsen-Anhalt gesehen.
0: Bleiben wir mal bei Sachsen-Anhalt. Nach dem AfD-Wahlsieg ist ja immer noch unklar, wer regiert und wie wird regiert.
1: Das stimmt. Die Landtagswahl zieht aktuell einen ganzen Rattenschwanz an Fragen und Folgen mit sich. Der Reservistenverband will den Operationsplan Deutschland aus der Staatskanzlei von Sachsen-Anhalt zurückholen, falls die AfD die Regierung übernimmt. Man befürchte, dass die Dokumente an Russland weitergeleitet werden. Das streng geheime Papier liegt in jedem Bundesland vor und beschreibt zentrale Vorkehrungen für die Landes- und NATO-Bündnisverteidigung. Und Bundesverkehrsminister Bilger ist mehr als sauer auf die AfD, weil die mehrere Milliarden für Infrastruktur nicht anrühren will, die vom Bund bereitgestellt werden. Anders die Bundesschatzmeisterin der Jungen Union von Natusius. In der ARD sagte sie, die CDU sollte zumindest mit der AfD reden, wenn sie eingeladen wird.
0: Dankeschön, Christian. Und jetzt weitere Meldungen im Überblick. In Deutschland leben immer weniger Menschen in den eigenen vier Wänden. Nach einer Studie des Pestel-Instituts liegt die Eigentumsquote bei knapp 44%. Das ist der niedrigste Wert seit 20 Jahren. Kanada will deutlich näher an die EU heranrücken, weil der Handelsstreit mit den USA immer weiter eskaliert. Man strebe eine einzigartige Allianz an, sagte Premier Carney. Kanada und die EU würden dieselben Werte teilen, man habe dieselben Prioritäten und verfüge über sich gegenseitig sehr ergänzende Stärken, sagte er. Tennisprofi Alexander Zverev hat zum ersten Mal in seiner Karriere die US Open gewonnen. Er setzte sich gegen den Amerikaner Shelton in vier Sätzen durch. Es war erst der zweite Sieg bei dem Turnier für einen Deutschen nach dem Erfolg von Boris Becker vor 37 Jahren. Gute Nachrichten für Pendler zwischen Köln und Wuppertal. Die Bahn hat angekündigt, dass ab dem 1. Oktober auf der Strecke wieder regulär Züge rollen werden. Dann sollen beide Gleise über die Wupper wieder frei sein. Eigentlich sollte die Strecke nach der Sanierung schon früher freigegeben werden, aber dann wurde ein Riss in einer Brücke bei Leverkusen-Opladen entdeckt. Soweit die Meldungen mit Thorsten Adolfs.
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3: Ist heute auf jeden Fall entspannt zum Start in die neue Woche. Der Tag geht hier und da mit ordentlich Nebel los. Der verzieht sich aber irgendwann auch und dann gibt's die meiste Zeit Wolken, aber auch mal so ein bisschen Sonne hier und da. Und es bleibt vor allem oft trocken heute. Dazu 17 bis maximal 22 Grad zwischen Berg und Tal später. Jetzt gerade sind's noch knackige 11 Grad am Wilzenberg bei Schmallenberg-Grafschaft und 13 Grad bei euch in Sundern-Stiemel. Morgen wird's dann sogar noch mal ein paar Grad wärmer als heute. Auch mal ein richtiger Sommertag, den der September raushaut. Gerade abends kommt dann aber auch mal ein Schauer oder sogar ein Gewitter dazwischen. Radio Sauerland Verkehr um 7:03. Es bleibt aktuell bei den beiden Blitzeanhängern und zwar in Brilon und Altenbüren am Ortsausgang in Richtung Anfeld bei Tempo 30 und in Sundern-Stemel in der Ortsdurchfahrt in Richtung Sundern. Danke euch nochmal fürs Bescheid sagen. Gucken wir noch auf die Staus. Laut ADAC. Da geht's los auf der A46 Brilon Richtung Arnsberg-Neheim zwischen Arnsberg-Altstadt und Neheim-Süd. 2 Kilometer Stau, 20 Minuten plus. Wahrscheinlich auch wegen der Baustelle. Und dann noch die B55 Richtung Warstein zwischen Meschede und Warstein. Gerade ein bisschen dichter Verkehr und 5 Minütchen kommen da oben drauf. Und wenn euch sonst noch irgendwas begegnen sollte, weitere Blitzer zum Beispiel, dann haut gerne raus, ist kostenlos unter der 0800 101 68 39. Euch eine gute Fahrt. Es gibt Menschen, die sind Fan und dann gibt es Menschen, die sind Ultras. Kommt nicht nur beim Fußball vor, sondern auch bei Asterix zum Beispiel. Das Originalcover von Asterix bei den Briten aus den 60ern ist jetzt bei einer Auktion in Belgien versteigert worden für 1,2 Millionen Euro. Das Cover. Aber gut. Das darf wahrscheinlich nie jemand jemals anfassen. Das Ding kommt hinterm Panzerglas.
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3: Jetzt kann ich's ja sagen. Ich bin der Käufer. Scherz. Charlene bringt man mein Name. Euch einen schönen Montag.

Jennifer Lopez und David Guetta hier bei Radio Sauerland um 7:08. Das Schema ist eigentlich immer gleich. Und trotzdem lieb ich ja romantische Komödien, ne? Wenn ich mich schlecht fühle, dann binge ich einfach 3, 4 davon hintereinander weg und es geht mir definitiv besser. Jetzt am Wochenende habe ich One Night Only gesehen beim Kinofest. Da geht es um 2, die eigentlich nur einen One-Night-Stand haben wollen. Und am Ende finden sie die große Liebe. Ha, ja, natürlich. Und hier bei Radio Sauerland habe ich jetzt den Soundtrack von einer total kultigen 90er-Song für euch. Sixpence None the Richer mit Kiss Me aus Eine wie Keine. Große Empfehlung für beides natürlich. Macht euch einen wunderschönen Montag mit uns.

Mandarina Bavaria. Radio Sauerland hier um 6:45 am Montag. So heißt nicht die neueste Mitschülerin aus der 4C, sondern eine Hopfensorte aus dem kleinsten Anbaugebiet in Deutschland. Und das ist hier bei uns im Sauerland, in Hallenberg. Da ist die Hopfenernte mittlerweile eine richtige Touristenattraktion. Die kleine Brauerei in Hallenberg brummt quasi.

0: Und das liegt vielleicht auch am Gesamtpaket. In Hallenberg können Touris sogar bei der Hopfenernte mitmachen. Die Dolden werden dann von den Stangen gepflückt und sortiert, wirklich per Hand. Arne gehört zu einer Clique aus dem Münsterland, für die das ein absolutes Highlight war.
1: Für uns ist es jetzt hier auch interessant. Wir sind am Freitag hier angekommen, haben eine Brauereiführung gehabt, haben natürlich den ganzen Abend, das ganze Wochenende dieses Bier getrunken. Und jetzt so hier helfen zu dürfen, macht die Sache natürlich rund.
0: Der Mitbegründer der Hallenberger Brauerei, Jörg Schütte, kann sich auch noch gut daran erinnern, wie alles angefangen hat. Mit einer Schnapsidee und mit einem Kumpel.
2: Nämlich den Traum, in diesen Häusern Bratkartoffeln zu machen und Bier zu brauen. Das Blöde war nur, weder er noch ich können brauen. Und dann sagt er, da habe ich auch eine Lösung, ich kenne da einen, den rufe ich jetzt mal an. So haben wir angefangen, hier zu brauen in Hallenberg.
0: Und da ging es jetzt am Wochenende wieder zur Sache bei der Hopfenernte. Mehr dazu gibt's heute Morgen noch hier bei Radio Sauerland. Oder ihr guckt nach in unserem Studioblog auf radiosauerland.de. Ich bin Janine Brinkmann. Macht euch eine wunderschöne Woche mit uns. Guten Morgen.

0: Morgen am Montag, ihr hört Radio Sauerland. Wenn wir an Superkräfte denken, dann ja irgendwie immer an die Klassiker, oder? Fliegen, unsichtbar sein, mega stark sein. Aber wenn ich ehrlich bin, die sind ja mittlerweile irgendwie abgedroschen. Hier in 3 Sekunden die Wohnung komplett aufräumen können, das wäre doch was. Oder jeden beliebigen Gegenstand orten. Wie viel Zeit ich da sparen würde. Was wäre es bei euch?
1: Meine Superkraft wäre, wenn ich mich entscheiden müsste, dass ich mich in jedem Land direkt verständigen könnte und jede Sprache sprechen könnte.
2: Dass nicht alles so stark an mich rantritt, dass ich da einfach ein bisschen mehr bei mir bleibe.
3: Mit Tieren sprechen.
4: Mit welchem am liebsten?
3: Mit Hunden wahrscheinlich, weil ich bin Hundefreund.
5: Ich habe auf die Frage schon immer eine Antwort, und zwar eigentlich Zeitkontrolle. Zeit ist das, was man halt einfach nicht hat. Und wenn man das kontrollieren könnte, kann man machen alles, was man will.
0: Gute Sachen dabei. 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

0: Die 80er hier bei Radio Sauerland. Michael Cimbello mit Maniac um 7:30. Und jetzt gibt's hier unsere Top-Meldungen aus dem Sauerland mit Bettina Bittner. Schönen guten Morgen.
1: Guten Morgen. In anderthalb Stunden wird in Hüsten die Tierschau der Hüsten

0: Der Kirmes eröffnet. Tierzüchter und Landwirte sind bereits seit 6 Uhr auf dem Gelände rund um die St. Petri-Kirche. Ihre Pferde, Rinder, Milchvieh, Schafe und Vögel werden später von Preisrichtern begutachtet und prämiert. 120 Grundschulen rund um Hüsten sind eingeladen, die Tierschau zu besuchen. Es gibt einen kostenlosen Brusttransfer für die Schulkinder, Lehrer und Begleiter. Die Hüstener Kirmes geht noch bis morgen und endet mit einem großen Abschlussfeuerwerk am Abend. Aus polizeilicher Sicht ist die Hüstener Kirmes bisher relativ friedlich verlaufen. Gestern sei die Kirmes wegen des Regenwetters schlecht besucht gewesen. Trotzdem hat die Polizei am Sonntag 11 Strafverfahren überwiegend wegen Körperverletzungsdelikten eingeleitet, so die Polizeileitstelle. Die Auseinandersetzungen passierten im Festzelt und auf dem Nachhauseweg von der Kirmes. Dabei sind die Beteiligten nur leicht verletzt worden. 2 Menschen hat die Polizei gestern in Gewahrsam genommen. Das waren die Top-Meldungen aus dem Sauerland mit Bettina Bittner. Mehr Nachrichten findet ihr auf radiosauerland.de und in unserer App. Charin Brinkmann mit dem Wetter. Wie wird das heute für die Tierschau?
1: Das ist eine gute Frage. Ich sehe nämlich gerade gar nichts. Also wettertechnisch viel Nebel auf jeden Fall dabei heute Morgen. Vor allem, ja, siehst du da nicht besonders viel, passt bitte auf den Straßen besonders auf. Der Nebel verzieht sich dann irgendwann und dann gibt es vor allem Wolken die meiste Zeit, kommt aber auch mal die Sonne raus und es soll vor allem oft trocken bleiben. Also das wieder ganz schön für die Tiere und für euch natürlich auf der Hüstener Tierschau. Bei 17 bis maximal 22 Grad später zwischen Berg und Tal. Jetzt gerade noch 12 Grad bei euch in Marsberg-Meerhof, 13 Grad am Lörmecke-Turm bei Meschede-Eversberg und morgen wird es dann sogar noch mal ein paar Grad wärmer als heute. Gerade abends kann da dann allerdings auch mal ein dickerer Schauer oder sogar ein Gewitter dabei sein. Radio Sauerland Verkehr um 7.32 Uhr. Es gibt gerade 2 Blitzeranhänger. Und zwar in Brilon-Altenbüren am Ortsausgang in Richtung Arnfeld bei Tempo 30 und in Sundern-Stemel in der Ortsdurchfahrt in Richtung Sundern. Danke euch nochmal fürs Bescheid sagen. Hier kommen noch die Staus laut ADAC und zwar A46 Brilon Richtung Arnsberg-Nieheim. Zwischen Arnsberg-Altstadt und Nieheim-Süd gerade 3 Kilometer Stau. Eine Viertelstunde kommt da oben drauf. Wahrscheinlich wegen der Baustelle. Dann haben wir noch die A1 Münster Richtung Dortmund zwischen dem Kamener Kreuz und Unna. 4 Kilometer stockender Verkehr, 6 Minuten Zeitverlust. Die B229 Richtung Soest zwischen Sundern-Hachen und der Anschlussstelle Hüsten drummelt sich so ein bisschen. 8 Minuten Zeitverlust und das war's aktuell. Falls ihr noch irgendwas sehen solltet, meldet euch sehr gerne. Ist kostenlos, zum Beispiel per WhatsApp hier ins Studio. Die Nummer findet ihr auf radiosauerland.de. Euch eine gute Fahrt.
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1: Kommt gut rein in die neue Woche mit uns. Ich bin Charin Brinkmann.
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1: Und hier gibt's gleich einen Banger aus den 90ern für euch. Shania Twain mit That Don't Impress Me Much. Vorher aber noch für einen ganz lockeren Start in diesen Montag. Silbermond mit leichtes Gepäck.

gleich mit Musik von einer ganz freshen Band aus Israel. Die Jungs machen zwar schon seit Jahren zusammen Musik, aber sie haben erst zwei eigene Singles rausgebracht. Die erste davon ist auch direkt ein Hit geworden. Self-Aware heißt das Ding. Klingt so ein bisschen nach Indie-Rock aus den 2000ern und ich lieb's. Ich bin mir auch sicher, dass da noch eine Menge kommen wird. Vielleicht ja auch genug für ein ganzes Album. Wünsche ich mir vom Ball. Radio Sauerland ist hier am Montagmorgen. Gleich mit Musik von einer ganz freshen Band aus Israel. Die Jungs machen zwar schon seit Jahren zusammen Musik, aber sie haben erst zwei eigene Singles rausgebracht. Die erste davon ist auch direkt ein Hit geworden. Self-Aware heißt das Ding.

0: Rihanna on the Don't Stop the Music um 7.48 Uhr und heute geht's los.
1: 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Demokratie braucht viele Stimmen.
0: Wir machen mit bei der deutschlandweiten Aktion Demokratie braucht viele Stimmen. Mit dabei sind aber nicht nur Radiosender, sondern auch ganz viele Fernsehsender und andere Medien. Und das Ziel der Aktion ist zu zeigen, dass so eine Demokratie nur dann funktionieren kann, wenn alle Meinungen und Positionen gehört werden. Genau deswegen, weil Demokratie viele Stimmen braucht und jeder von euch eine davon ist, fragen wir heute Morgen, was versteht ihr persönlich unter Demokratie?
2: Erstmal Gleichberechtigung.
3: Meinungsfreiheit.
2: Solidarität.
3: Egal welche Hautfarbe, welche Religion, welche Herkunft. Jeder sollte so sein Leben leben können, wie er es sollte, ohne Einschränkungen.
4: Es gibt nur menschliches Blut und alle Menschen sind gleich. Und genauso sollte es auch sein.
0: Also gleiches Recht für alle und Freiheit, das steht bei euch besonders im Fokus. Viele haben aber nicht nur eine Vorstellung davon, was die Demokratie für uns bieten soll, sondern auch davon, was jeder selber dafür mitbringen sollte.
5: Also ich darf nicht erwarten, dass andere mich am Händchen holen und führen, dass ich auch ein gewisses Engagement an den Tag legen muss.
6: Was auch wichtig ist, dass wir bei der ganzen Diskussion nicht vergessen, dass wir alles trotzdem Menschen sind und dass wir nicht respektlos miteinander umgehen. Ganz egal, was wir als politische Richtung definieren.
0: Also nicht jeden sofort verurteilen, der nicht derselben Meinung ist, und Menschen zuhören, um dann auch besser verstehen zu können, warum das Gegenüber vielleicht eine bestimmte Meinung hat, die ich selbst nicht teile. Demokratie braucht viele Stimmen, ist der Name unserer Aktionswoche hier bei Radio Sauerland. Und alle Infos dazu gibt's auch nochmal online für euch auf radiosauerland.de. Jetzt hier Musik von Linkin Park für euch, das ist Lost.

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1: Mit Thorsten Adolfs. Guten Morgen. Nach Australien arbeiten eine ganze Reihe von Ländern mittlerweile an Regeln für ein Social-Media-Verbot für Kinder und Jugendliche. Auch die EU ist an der Sache dran. Wie das aussehen soll, will Kommissionspräsidentin von der Leyen in dieser Woche sagen. Christian Böder aus dem News-Team. Ein paar Infos sind schon durchgesickert.
2: Genau, die EU-Kommission hat sich wohl auf ein Social-Media-Verbot für unter 13- oder 15-Jährige eingeschossen. Das heißt nicht unbedingt Komplettverbot. Kinder sollen weiter Zugang zu beliebten Apps haben, wie etwa TikTok, Instagram, YouTube und Snapchat, aber unter Aufsicht von Erwachsenen, heißt in der Regel Eltern zu Hause und Lehrer in der Schule. Aber ein eigenes Profil oder Konto sollen sie nicht mehr einrichten können. Was noch nicht bekannt ist, welche Apps, Internetseiten oder auch Games von den Einschränkungen betroffen sein sollen.
1: Die weitaus schwierigere Frage ist aber, wie sollen solche Einschränkungen durchgesetzt werden? Experten sehen ja vor allem Probleme bei der Altersüberprüfung.
2: Viele Dienste haben ja einen simplen Jugendschutz. Da reicht aber schon ein einfacher, nicht kontrollierter Klick aus, um zu sagen, ja, ich habe das nötige Mindestalter. Experten sagen aber, da muss man mehr die Online-Riesen wie Meta oder ByteDance in die Pflicht nehmen. Die sollen die EU-Regeln durchsetzen und bei Verstößen auch zahlen. Und

0: wenn sie ihre eigenen Apps sicherer machen, dann können die dann auch von der Regelung befreit werden. Eine andere Möglichkeit wäre die Überprüfung über den sogenannten digitalen Personalausweis, der bei uns im nächsten Jahr kommt.
1: Dankeschön, Christian. Und jetzt weitere Meldungen in der Zusammenfassung. Der Ölpreis bleibt hoch. Das Barrel kostet im Moment mehr als 107 US-Dollar. Weltweit wächst die Sorge vor möglichen Störungen der Energieversorgung. Auch das Tanken könnte in nächster Zeit noch mal teurer werden. Hintergrund sind unter anderem die Blockade der Straße von Hormus und die Übernahme der Meerenge Bab al-Mandab durch die Houthi-Miliz. Die CDU hat die Kommunalwahl in Niedersachsen mit gut 27% der Stimmen gewonnen. Die SPD landete mit fast 25% auf Platz 2, vor der AfD, den Grünen, den Linken und der FDP. Am nächsten Sonntag wird wieder gewählt, und zwar das Berliner Abgeordnetenhaus und der Landtag in Mecklenburg-Vorpommern. Nach einem schweren Fährunglück in Indonesien werden dort noch 129 Menschen vermisst. Mehr als 100 Passagiere konnten bis jetzt gerettet werden. Das Schiff war auf dem Weg von der Insel Java nach Borneo in Seenot geraten und gekentert. Warum, ist noch unklar. Es war ein historischer Moment für das deutsche Tennis. Alexander Zverev hat sich den Titel bei den US Open geholt und damit seine überragende Saison gekrönt. In 4 Sätzen bezwang er den Amerikaner Shelton. Nach gut 3,5 Stunden verwandelte Zverev seinen ersten Matchball und sicherte sich damit als zweiter Deutscher nach Boris Becker den Titel bei den Männern. Fußball gespielt wurde gestern auch. Leipzig gewann gegen den HSV deutlich mit 5:0 und im Abendspiel der Fußball-Bundesliga verlor Aufsteiger Elversberg gegen den FC Bayern mit 1:2. Soweit die Meldungen mit Thorsten Adolfs.
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3: Ich glaube, nee, eigentlich nicht. Der Nebel ist immer noch ordentlich am Start, zumindest hier bei uns in Meschede. Passt bitte vor allem auf den Straßen auf. Man sieht ja nicht das meiste und da kann auch mal schnell ein Unfall passieren. Der Nebel soll sich auf jeden Fall heute im Verlauf des Morgens noch irgendwann verziehen. Dann gibt's meistens Wolken, aber zwischendurch kommt auch mal die Sonne raus tatsächlich. Soll auch oft trocken bleiben bei uns. Das freut wahrscheinlich vor allem alle Kirmesfans. Bei 17 bis maximal 22 Grad zwischen Berg und Tal. Jetzt gerade sind es 12 Grad noch an der Medebacher Bucht und 13 Grad bei euch in Eslohe-Kolbenrode. Morgen wird es dann sogar noch mal einen Tacken wärmer als heute. Dann so an die 25 Grad in den Tälern. Gerade abends ist dann aber auch mal ein Schauer oder sogar ein Gewitter möglich. Heute soll es, wenn nur so ein paar Tropfen geben hier und da. Radio Sauerland Verkehr um 3 Minuten nach 8. Mein Gott, der Montag. In Trilon-Altenbüren steht ein Blitzeranhänger nach wie vor am Ortsausgang in Richtung Arnfeld bei Tempo 30 und in Sundern-Stemel auch noch in der Ortsdurchfahrt in Richtung Sundern. Danke euch allen fürs Bescheidsagen. Gucken wir noch auf die Staus. A46 Brilon Richtung Arnsberg-Nieheim zwischen Arnsberg-Altstadt und Nieheim-Süd. 3 Kilometer Stau, fast 20 Minuten plus wegen der Baustelle da. Dann haben wir noch die A1 Münster Richtung Dortmund zwischen dem Kahn-Zentrum und Unna. 4 Kilometer stockender Verkehr, 8 Minuten kommt da oben drauf. Dann noch die B229 Richtung Soest zwischen Sundern-Hachen und der Anschlussstelle Hüsten. Dichter Verkehr und 10 Minuten Zeitverlust. Und noch die B55 Richtung Warstein zwischen Eslohe-Bremke und Meschede. Dichter Verkehr und 5 Minütchen kommen oben drauf. Habt ihr sonst noch irgendwas gesehen auf eurem Weg? Dann meldet euch sehr gerne bei uns. Zum Beispiel per WhatsApp hier ins Studio. Die Nummer findet ihr auf radiosauerland.de. Euch eine gute Fahrt. Normalerweise ist unser Radio Sauerland-Reporter Lauren John eher der Hundetyp. Heute wird er zum Kuhtyp und Kaninchentyp und Pferdetyp. Lauren ist nämlich schon am Start bei der Hüstener Kirmes. Da läuft heute Morgen die Tierschau. Eigentlich erst ab 9. Der Junge konnte es aber gar nicht abwarten und gibt uns gleich schon mal einen kleinen Überblick.
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3: Ich bin Charin Brinkmann und wünsche euch einen zauberhaften Montag mit einem kleinen Profi-Tipp: Tiere streicheln. Macht glücklich.

Die 90er hier bei Radio Sauerland. Ace of Base mit Beautiful Life. 8:08 haben wir es. Ein kleines Verkehrsupdate. So langsam kriegt man ja das Gefühl, unser schönes Sauerland besteht nur noch aus Baustellen. Auf der A46 geht es kaum noch voran. Ständig Stau im Arnsberger Bereich. Und jetzt müssen sich auch noch die Freinode auf große Umwegen einstellen. Die Bahnhofstraße wird ab heute saniert. Deswegen ist der Abschnitt zwischen der A46 Auffahrt Meschede-Wennemen und Obi voll gesperrt. Der Verkehr wird großräumig über Kalle und Berge umgeleitet. Eine Woche lang sollen die Bauarbeiten dauern. Und Michelle hat sich eben auch bei uns gemeldet und sagt, yep, ist schon dicht. Auf der B236 zwischen Winterberg und Hallenberg könnte es sich auch wieder stauen. Da startet heute eine halbseitige Sperrung bei Zwischen. Und eine Übersicht der wichtigsten Baustellen findet ihr auch online bei uns auf radiosauerland.de. Euch trotzdem einen wunderschönen Montag. Jetzt ganz entspannt mit Lady Gaga und Bruno Mars. Die with a smile.

13 Minuten nach 8. Guten Morgen am Montag, ihr hört Radio Sauerland. Und ich weiß, hier gibt's viele Herbstmäuse, die sich freuen, dass der Sommer endlich vorbei ist. Weil nicht mehr so heiß und die bunten Blätter und Kürbisse, bis sie uns zur Nase wieder rauskommen. Aber für die, die vielleicht doch so ein bisschen traurig sind, habe ich jetzt eine kleine Sommerverlängerung. Ugel und ein paar seiner Kumpels mit Moving to the Sun. Fühlt sich so ein bisschen nach Beachbar an. Auf Ibiza bei 30 Grad und Sonne mit so einer leichten Brise. Wahlweise mit einem Drink in der Hand. Mit Schirmchen.

0: Guten Morgen am Montag, ihr hört Radio Sauerland um 7:15 mittlerweile. Mach mal Ei. Das hören wir heute wahrscheinlich häufiger auf der Hüstener Kirmes. Gleich ab 9 läuft da ja die Tierschau. Wir haben unseren Radio Sauerland-Reporter Lauren John schon mal hingeschickt, um sich einen kleinen Überblick zu verschaffen. Und euch natürlich auch. Guten Morgen, Lauren. Wie sieht's aus bei dir?
1: Ich bin vor wenigen Minuten hier an der St. Petri-Kirche erstmal angekommen. Das Erste, was mir direkt in die Nase gestiegen ist, war der Geruch von Grünkohl und Bratwurst. Ja, ich würde sagen, man kann definitiv schlechter in den Morgen reinstarten. Habe ich mir erstmal noch ein bisschen die Aufbaumaßnahmen hier am Kramarkt angeguckt. Gibt wirklich viele schöne Stände da. Und dann bin ich schön entspannt zur Tierschau geschlendert. Und da stehe ich jetzt auch mitten auf dem Gelände. Ich sehe Kühe, ich sehe Pferde, ich sehe Schafe, ich sehe Ponys, ich sehe Hühner, ich sehe Kaninchen. Also wirklich richtig viel los gerade. Die Landwirte bauen gerade noch auf. Hier ist wirklich viel Verkehr. Viele Trecker sind unterwegs, viele Anhänger sind unterwegs. Und um 9 Uhr geht es ja schon los. Und dann kommen Preisrichter, bewerten einige der Tiere und die Grundschulklassen mit ganz vielen kleinen Sauerländer Kindern sind auch am Start. Ich freue mich auf jeden Fall und ich ziehe mir jetzt erstmal einen Kaffee.
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0: 80er hier bei Radio Sauerland. Irene Cara mit What a Feeling um 8.24 Uhr. Und gleich vor den Nachrichten habe ich noch Amy McDonald für euch mit This is the Life. Kommt gut rein in die Woche.
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0: Guten Morgen am Montag. Ihr hört Radio Sauerland um mittlerweile 8.30 Uhr. Und das bedeutet, jetzt geht's hier weiter mit den Top-Meldungen aus dem Sauerland. Und die hat die Kollegin Bettina Bittner für euch. Schönen guten Morgen, Bettina.
1: Guten Morgen. Es ist landesweit die Tierschau mit der größten Artenvielfalt. In Hüsten startet gleich die Tierschau im Rahmen der Kirmes. Pferde, Rinder, Milchvieh, Schafe und Rassegeflügel können von Besuchern begutachtet werden. Später werden die Tiere dann von Preisrichtern prämiert, so die Organisatoren. Rund um die St. Petrikirche ist außerdem Krammarkt. Ab 10 Uhr drehen sich dann auch auf der Regenweide wieder die Karussells. Die Hüstener Kirmes geht noch bis morgen, dann ist Familientag mit verschiedenen Rabatten auf Fahrgeschäfte und Imbissstände. Im Hochsauerlandkreis starten heute neue Baustellen. Autofahrer in Meschede-Freienohl müssen weite Umwege fahren. Die Bahnhofstraße wird saniert. Die Strecke ist zwischen der A46 Anschlussstelle Wenne

0: und Obi vollgesperrt. Betroffen ist fast 1 Kilometer Straße. Die Umleitung läuft großräumig über Meschede, Kalle und Berge. Die Vollsperrung dauert eine Woche. Auf der B236 zwischen Winterberg und Hallenberg gibt es ab heute auch ein neues Nadelöhr. Bei Zwischen wird gebaut, eine Ampel regelt den Verkehr. Das waren die Top-Meldungen aus dem Sauerland mit Bettina Bittner. In unserer App und auf radiosauerland.de haben wir noch mehr Nachrichten für euch. Sharin Brinkmann hat jetzt das Wetter.
1: Ist echt ein ganz schön vernebelter Montag bei uns im Sauerland. Der Nebel hält sich sehr hartnäckig, bleibt auch wahrscheinlich noch eine Weile so, hier und da zumindest. Aber wenn der sich dann verzieht, dann wird's eigentlich ganz schick. So ein Mix aus Wolken und Sonne heute bei uns im Sauerland. Das bleibt auch oft trocken, bei 17 bis maximal 22 Grad zwischen Berg und Tal. Jetzt gerade 12 Grad bei euch in Hallenberg-Hesborn zum Beispiel und 14 Grad in der Oehlinghauser Heide bei Arnsberg. Morgen wird's dann sogar noch mal einen Tacken wärmer als heute, dann so um die 25 Grad sogar in den Tagen, da haut der September noch mal einen raus. Gerade abends kann da aber auch mal ein Schauer oder sogar ein Gewitter dabei sein. Radio Sauerland Verkehr um 8.32 Uhr. Da sieht es gerade blitzertechnisch immer noch sehr entspannt aus. Die beiden Blitzeranhänger habe ich für euch in Drelon-Altenbüren am Ortsausgang in Richtung Arnfeld und in Sundern-Stemel in der Ortsdurchfahrt in Richtung Sundern. Danke nochmal an euch fürs Bescheid sagen. Gucken wir noch kurz auf die Staus laut ADAC. Da geht es nach wie vor weiter mit der A46 Drelon Richtung Arnsberg-Neheim zwischen Arnsberg-Altstadt und Neheim-Süd. 3 Kilometer Stau, eine Viertelstunde kommt da oben drauf. Dann noch die A1 Münster Richtung Dortmund zwischen dem Kamener Kreuz und Unna. 5 Kilometer stockender Verkehr, 7 Minuten Zeitverlust. Und noch die B55 Richtung Warstein zwischen der Anschlussstelle Meschede und Warstein. Dichter Verkehr und 5 Minütchen Zeitverlust. Und ihr habt es bei Bettina gehört, es gibt gerade einige Baustellen. Deswegen kann es natürlich auch da immer mal so ein bisschen länger dauern. Wenn ihr noch irgendwas sehen solltet in die Richtung, meldet euch sehr gerne bei uns. Zum Beispiel per WhatsApp hier ins Studio. Die Nummer gibt's auf Radio. Sauerland.de. Euch eine gute Fahrt.
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0: Herz und Purple Disco Machine am Montag um gleich 20 vor 9. Wir zaubern euch jetzt die Profis ins Radio.
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0: 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Viel Glück und hier jetzt die 90er bei uns. Cher mit Believe bei Radio Sauerland.

Wunderschöner Song von Three Doors Down, Here Without You, um 8.48 Uhr. Ihr hört Radio Sauerland am Montag und Sängerin Leonie lebt ja so ein richtiges Jet-Set-Leben. Am Wochenende hat sie noch in Bayern auf der Bühne gestanden, übermorgen spielt sie in der Elbphilharmonie in Hamburg. Aber trotzdem hat man das Gefühl, die Frau ist null abgehoben. Auf Social Media teilt sie zum Beispiel immer wieder so süße Videos von sich und ihrer besten Freundin, wie sie als Kinder Tanzchoreos zu bekannten Popsongs einstudiert haben. Und ganz ehrlich, das haben wir doch alle gemacht, oder? Und unsere Eltern haben sich das dann schön stundenlang im Wohnzimmer angeguckt und gebetet, dass wir nicht irgendwie die halbe Fensterbank derräumen mit unseren Moves. Schöne Zeiten. Und hier ist Leonie für euch bei Radio Sauerland mit schönen Zeiten und don't worry. Euch einen schönen guten Morgen am Montag.

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1: Mit Thorsten Adolfs. Guten Morgen. Nach der historischen Niederlage bei der Landtagswahl in Sachsen-Anhalt steht die CDU und vor allem Kanzler Merz mächtig unter Druck. Die Umfragewerte sind mies. Innerhalb der Partei hagelt es Kritik und für viele stellt sich die Frage, sollte Merz zurücktreten? Zu dem Thema hat sich jetzt auch Bayerns Ministerpräsident und CSU-Chef Söder zu Wort gemeldet. Er stellt sich hinter Merz, warnt aber vor einem Scheitern der Bundesregierung. Einzelheiten von Christian Böder.
2: Erst die Ampel, dann Schwarz-Rot. Zweimal ein frühzeitiges Scheitern einer Bundesregierung. Das wäre für die Politik ein Desaster. Ein Elfmeter ohne Torwart für die AfD, sagte Söder vor einer CSU-Klausurtagung in München. Seine Forderung an die Bundesregierung, Kommunikation verbessern und die vielen kleinen Fehler vermeiden. Das Wahlergebnis in Sachsen-Anhalt sei ein Weckruf, der gehört werden muss. Söder machte auch nochmal klar, dass aus seiner Sicht die Brandmauer gescheitert ist. Man müsse die AfD inhaltlich stellen, sagte er, anstatt nicht mit ihr zu reden. Alle in der Koalition seien nun gezwungen, sich am Riemen zu reißen und Tempo bei der Regierungsarbeit zu machen, denn Stillstand sei der Treibstoff der AfD. Söder bekam in der Sache Rückendeckung vom sächsischen Landeschef Kretschmer. Das Wahldebakel in Sachsen-Anhalt kam nicht überraschend, die Warnungen seien aber ignoriert worden, sagte der. Es gehe nun darum, auf die Menschen zuzugehen und zu verstehen, was sie wollen. Ähnliche Worte fand auch Bundesfamilienministerin Prien in der ARD. Der Kanzler, aber auch der Rest der CDU müsse mehr Empathie zeigen, sagte sie.
1: Und jetzt weitere Nachrichten im Überblick. Rund 3,8 Millionen Menschen in Deutschland leben in Haushalten, die ihre Versorgungsrechnungen nicht mehr zahlen können. Das hat das Statistische Bundesamt ermittelt. Besonders hoch ist der Anteil derjenigen, die zum Beispiel bei den Strom- oder Gaszahlungen im Rückstand sind, unter den Mietern. Bei Eigentümerhaushalten sieht es mit dem Zahlungsverzug etwas besser aus. Bei den Kommunalwahlen in Niedersachsen ist die CDU wieder stärkste Kraft geworden, vor der SPD. Die CDU kam auf 27,5%.

0: 2% der Stimmen. Deutlich zulegen konnte die AfD. Sie konnte ihr Ergebnis der letzten Wahl verdreifachen und kam auf 15,9%. Als zweiter deutscher Tennisprofi nach Boris Becker hat Alexander Zverev den Titel bei den US Open geholt. Er setzte sich im Finale gegen den Amerikaner Ben Shelton in 4 Sätzen durch. Sein Dank ging vor allem an seine Mutter, die trotz Zverevs Diabetesdiagnose im Kindesalter an seine Tenniskarriere geglaubt hatte. Die Insel Helgoland wird diese Woche für 2 Tage komplett von der Stromversorgung über das Festland abgeschnitten, weil an der Kabelverbindung gearbeitet wird. Sie war immer wieder freigespült worden und wurde deshalb jetzt weiter ins Landesinnere verlegt. Weil durch das Seekabel auch die Datenleitungen für Internet und Mobilfunk laufen, funktionieren auch diese Leitungen nicht, allerdings nur für ungefähr 10 Stunden. Komplett ohne Strom werden die Menschen auch nicht sein. Die Versorgung läuft während der Arbeiten über Dieselgeneratoren. Das waren die Nachrichten mit Thorsten Adolfs.
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2: Der Nebel hat sich ganz schön breit gemacht bei uns im Sauerland. Irgendwie fühlt er sich so wohl, dass er nicht so richtig abziehen will. Soll heute aber noch passieren im Laufe des Morgens bzw. im Laufe des Vormittags. Und dann gibt es so einen Mix aus Wolken und auch mal ein bisschen Sonne dabei. Soll auch meistens trocken bleiben, wenn was runterkommt, dann eher mal so ein paar Tropfen bei 17 bis maximal 22 Grad zwischen Berg und Tal. Gerade 12 Grad an den Bruchhauser Steinen bei Olsberg, 14 Grad bei euch in Meschede-Gredenstein. Morgen wird es dann sogar noch mal ein bisschen wärmer als heute, dann so an die 25 Grad in den Tälern noch mal. Gerade abends sind dann aber auch Schauer oder Gewitter möglich. Radio Sauerland Verkehr, 9:03. Ihr habt uns Blitzeranhänger gemeldet, und zwar in Brilon-Altenbüren am Ortsausgang in Richtung Anfeld und in Sundern-Stemel in der Ortsdurchfahrt in Richtung Sundern. Danke euch nochmal fürs Bescheid sagen. Stautechnisch sieht mittlerweile alles entspannt aus. Nur nochmal der kurze Hinweis, gibt einige Baustellen bei uns im Sauerland gerade. Da findet ihr eine Zusammenfassung auch nochmal auf radiosauerland.de. Und wenn ihr noch irgendwas sehen solltet, irgendwo nervig rumsteht oder auch einen Blitzer seht, dann meldet euch sehr gerne. Kostenlos unter der 0800 101 68 39. Euch eine gute Fahrt. Für Bier ist es gerade noch so ein bisschen früh, oder? Und alle, die heute wieder den ganzen Tag auf der Hüstener Kirmes abhängen, so, ach. Deswegen kommt hier ein Kompromiss. Wir schauen uns gleich an, was vor dem Bier kommt. Im kleinsten deutschen Hopfenanbaugebiet in Hallenberg. War jetzt am Wochenende nämlich Ernte und wir waren mit dabei. Hören wir gleich mehr zu gegen 8:50.
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2: Ich bin Charin Brinkmann.

0: Kammrad mit Viele Live um 10 nach 9 bei Radio Sauerland. Unsere Natur hier hat ja wirklich viel zu bieten, aber das hätte ich persönlich nicht erwartet. Das kleinste Hopfenanbaugebiet Deutschlands liegt tatsächlich bei uns im Sauerland, und zwar in Hallenberg. Gibt da ja eine kleine Brauerei, wo das Hallenberger Landbier gemacht wird, und gestern war Hopfenernte dafür. Auch der Sauerländer Agraringenieur Michael Wissner war dabei mit am Start, und Michael ist nicht ein Experte, sondern der Experte für den Hallenberger Hopfen. Vor ein paar Jahren ist er in die Hallertau gefahren, um sich da einweisen zu lassen, sozusagen. Das ist nämlich das größte Hopfenanbaugebiet in Deutschland. Und mitgebracht hat er Mandarina Bavaria. So heißt die Sorte für das Hallenberger Bier. Und die fühlt sich bei uns auch sehr wohl, sagt Michael.
1: Die Grundvoraussetzungen für Hopfen sind erstmal tiefgründige Böden und eine konstante Wasserversorgung. Wir haben eine kleine Ecke hier mitten im Ort, die tatsächlich auch ein bisschen die tiefgründigeren Böden hat, die der Hopfen braucht, und ist aber was geworden.
0: Hat geklappt, das mit dem Hopfen und vor allem auch mit dem Hallenberger Landbier, das bringt irgendwie alle zusammen. Sauerländer, Urlauber, zum Beispiel eine Clique aus dem Münsterland, die gleich mitmachen konnte bei der Hopfenernte gestern. Jetzt nicht aus Zwang oder so, die fanden das einfach super.
2: Ganz egal, wo wir gestern und heute waren, hier sind sehr, sehr viele freundliche Menschen, mit denen man auch reden kann und die sich Zeit nehmen.
3: Da kann ich mich nur anschließen. Also es hat richtig Spaß gemacht.
0: Klingt doch nach einer

sehr erfolgreichen Hopfenernte in Hallenberg und das in jeder Hinsicht. Bilder und Infos dazu findet ihr übrigens auch im Studioblog bei uns auf radiosauerland.de und wir laden euch auch ganz viel hoch auf unseren Social-Media-Kanälen. Euch eine wunderschöne Woche mit

0: Die 80er hier bei uns. Land of Confusion von Genesis bei Radio Sauerland um 8:15. Er gibt ein kleines Verkehrsupdate, weil gerade ordentlich Baustellenchaos ist im Bereich Meschede Freinol. Dani hat sich eben bei uns reingemeldet mit folgender Sprachnachricht.
1: Hallöchen, guten Morgen. Könnt ihr bitte

0: die Autofahrer daran erinnern, dass Freinol die Durchfahrt Richtung Meschede gesperrt ist. Und alles jetzt, was hier irgendwie von Freinol aus Richtung Meschede will, muss durch die Ortsdurchfahrt hinten auf der Scherse auf die Autobahn. Und ich habe gerade tatsächlich auch versucht, daherzukommen.
1: Ja, mit so mittelmäßigem Erfolg. Das Chaos ist nämlich da noch nicht vorbei.
0: Jetzt ist ja unten in der Rümmeke die Brücke nur mit dieser kleinen Behelfsbrücke befahrbar und dementsprechend eng. Und das sind alle Autos, haben umgedreht und haben den noch wartenden Autos Handzeichen gegeben, dass sie drehen sollen. Also ich habe keine genaue Ahnung, was da unten in der Brücke los ist, aber irgendwie geht es da gerade nicht voran, dass irgendwie alle, die es einrichten können, nicht durch Freinol fahren. Irgendwie so. Danke.
1: Danke dir fürs Bescheid sagen, Dani. Also Freinol am besten, wenn es irgendwie geht, gerade weiträumig umfahren wegen des Baustellenchaos. Den Überblick über die Baustellen, die aktuell sind, gerade findet ihr auch online bei uns auf radiosauerland.de. Wir sind bei euch, haltet durch und jetzt gibt's hier Musik von Ed Sheeran und Khalid für euch. Beautiful People.

Willkommen im Club der Milliardäre. Ihr hört Radio Sauerland am Montagmorgen, 20 nach 9 am besten. Also, ich meine jetzt in Sachen Streaming. Das Musikvideo zu Die Die von Shakira und Burna Boy hat jetzt nämlich über 1 Milliarde Views bei YouTube. Musst du dir mal vorstellen, rechnerisch hat quasi jeder Mensch hier im HSK das Ding gesehen. Und das jetzt nicht irgendwie ein- oder zweimal, sondern fast 4000 Mal. Nicht falsch verstehen, ich mag den Song, aber so groß ist die Liebe dann doch nicht. Trotzdem herzlichen Glückwunsch. Shakira ist das ja gewohnt, dass ihre Videos so abgehen. Für Burna Boy war es aber das erste Mal. Und hier habe ich die zwei jetzt auch für euch bei Radio Sauerland. 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

0: Immer wieder geil, der Song. Aus den 90ern, NSYNC mit Tearing Up My Heart bei Radio Sauerland. Wir haben es jetzt 9:30 am Montag und das heißt, hier gibt es nochmal die Top-Meldungen aus dem Sauerland mit Bettina Bittner für euch. Schönen guten Morgen.
1: Guten Morgen. In einer halben Stunde wird in Hüsten die Tierschau der Hüstener Kirmes eröffnet. Tierzüchter und Landwirte sind bereits seit 6 Uhr auf dem Gelände rund um die St. Petri-Kirche. Ihre Pferde, Rinder, Milchkühe, Schafe und Vögel werden später von Preisrichtern begutachtet und prämiert. 120 Grundschulen rund um Hüsten sind eingeladen, die Tierschau zu besuchen. Es gibt einen kostenlosen Bustransfer für die Schulkinder, Lehrer und Begleiter. Die Hüstener Kirmes geht noch bis morgen und endet mit einem großen Abschlussfeuerwerk am Abend. Im Hochsauerlandkreis starten heute neue Baustellen. Autofahrer in Meschede-Freienohl müssen weite Umwege fahren. Die Bahnhofstraße wird saniert. Die Strecke ist zwischen der A46 Anschlussstelle Wennemen und Obi voll gesperrt. Betroffen ist fast 1 Kilometer Straße. Die Umleitung läuft großräumig über Meschede-Kalle und Berge. Die Vollsperrung dauert eine Woche. Auf der B236 zwischen Winterberg und Hallenberg gibt es ab heute auch ein neues Nadelöhr. Bei Zischen wird gebaut. Eine Ampel regelt da den Verkehr. Das waren die Top-Meldungen aus dem Sauerland mit Bettina Bittner. In unserer App und auf radiosauerland.de findet ihr mehr Nachrichten. Das Wetter gibt's von Charin Brinkmann.
0: Naja, also der Nebel ist weiter ganz gut dabei hier bei uns im Sauerland, aber die

0: gute Nachricht ist, der wird sich auf jeden Fall irgendwann noch verziehen. Die Frage ist so ein bisschen, wann es dann soweit ist. Aber naja, wir warten einfach mal gespannt drauf. Caro hat eben auf jeden Fall schon ein wunderschönes Foto geschickt bei WhatsApp und schreibt dazu, die Sonne bricht durch bei der Kappe in Winterberg. Sieht wirklich sehr schön aus und gibt auf jeden Fall Hoffnung. Es soll heute die meiste Zeit des Tages auch Sonnenpeaks geben aus Sonne und Wolken. Wahrscheinlich mehr Wolken als Sonne, aber es bleibt meistens trocken bei 17 bis maximal 22 Grad zwischen Berg und Tal. Jetzt gerade 12 Grad bei euch in Winterberg-Siedlinghausen zum Beispiel und 14 Grad am Henne-Boulevard hier in Meschede. Morgen wird es dann noch mal ein paar Grad wärmer, gerade abends kann dann aber auch mal ein Schauer oder sogar ein Gewitter wieder mit dabei sein. Radio Sauerland Verkehr um 9.32 Uhr. Ihr habt es gerade bei Bettina gehört, im Bereich Meschede-Freinol kann sich heute Morgen hier und da ordentlich stauen, weil da Baustellenchaos ist. Ansonsten habt ihr uns noch zwei Blitzeanhänger gemeldet. In Briel und Altenbüren am Ortsausgang in Richtung Anfeld und in Sundern-Stemel in der Ortsdurchfahrt Richtung Sundern. Laut ADAC gerade stautechnisch alles entspannt. Falls ihr aber noch was sehen solltet, meldet euch sehr gerne rein. Kostenlos unter der 0800 101 68 39, das ist unsere Verkehrshotline, oder schickt mir eine WhatsApp hier ins Studio. Die Nummer gibt's auf radiosauerland.de. Euch eine gute Fahrt.
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0: Historischer Moment für Tennisfans bei uns im Sauerland. Alexander Zverev hat sich ja den Titel bei den US Open geholt. Zweiter Grand Slam Titel. Check. 2026 lässt sich der Mann wahrscheinlich noch irgendwo tätowieren. Zverev ist ja auch erst der zweite Deutsche nach Boris Becker, der bei den US Open bei den Männern gewinnt. Aber im ZDF hat ihn das jetzt nicht so sehr gejuckt.
2: Ich bin glücklich, dass ich zweifacher Grand-Slam-Sieger bin. Das ist die Hauptsache. Ich bin glücklich, dass ich in Paris die Trophäe hochgehalten habe. Ich bin glücklich, dass ich hier die Trophäe hochgehalten habe. Und das ist für mich die Hauptsache.
0: Sehr bescheiden. Doppelten Glückwunsch.
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0: Ich bin Charin Brinkmann und habe noch keinen Grand-Slam gewonnen. Kommt gut rein, jetzt mit Musik von Natasha Bedingfield. Das ist Unwritten und danach gibt's hier einen Banger aus den 80ern für euch. Man at Work mit Down Under. Guten Morgen.

0: 20 vor 10 haben wir es.
1: Düsseldorf, Mainz, Wiesbaden, Saarbrücken. Richtiges Trauma aus dem Erdkundeunterricht, als wir damals ständig irgendwelche Hauptstädte auswendig lernen mussten. Noch schlimmer waren nur Flüsse. Und ja, da hilft dir heute vielleicht so ein bisschen was bei Stadtland Plus weiter oder beim Kreuzworträtseln. Aber Spaß gemacht hat es trotzdem nicht. Dann höre ich lieber zu, wie die Hauptstädte mir was vorsingen hier bei Radio Sauerland. Capital Cities gibt's jetzt hier bei uns mit Safe and Sound. Beste Überleitung, ich weiß.

0: Show Me Love von Wizzy MC bei Radio Sauerland. 9:45 am Montag und heute haben sie richtig Schwein gehabt mit dem Wetter bei der Hüstener Kirmes. Oder Pferd. Oder Kuh. Gerade läuft auf jeden Fall die Tierschau schon. Die Sonne ist so langsam auch mit dabei und unser Radio Sauerland-Reporter Lauren John auch. Der nimmt uns jetzt eine Runde mit nach Hüsten.
1: Gerade wurde eben schon die Tierschau eröffnet und ich bin jetzt hier schon am Rumwuseln, genauso wie bestimmt hunderte Zuschauer. Da sind Kinder bei, da sind Erwachsene bei und ich habe es jetzt geschafft, hinter die Absperrung und zwar zu ein paar Pferden, zu Katrin und Sarah. Wo kommt ihr her und was stellt ihr aus?
2: Wir kommen halt aus Eslohe, Sieperting und das ist der Erlebnishof Sieperting und wir stellen halt hier unsere Kaltblüter. Wir haben einen Norweger mit, wir haben einen

0: mit und hinterher noch ein paar kleine Shetland-Ponys.
1: Okay, also eine riesige Auswahl. Wie ist das für euch? Ich meine, ihr seht hier so glühende Kinderaugen, die freuen sich tierisch, eure Tiere zu sehen. Wie fühlt sich das an?
2: Das ist schön. Also die Kaltblüter und die kennen das. Und die sind ganz brav und die Kinder können da ganz brav dran. Das ist ja Sinn und Zweck der Geschichte.
1: Wie geht's denn für euch jetzt noch weiter?
2: Ja, wir warten jetzt auf die zweite Fuhre. Wir hatten heute Morgen ein bisschen Stau, deswegen dauert es einen Moment. Gleich kommt noch die Tochter von der Kaltblutstute Uschi und noch zwei Shetland-Ponys. Und ja, dann warten wir einfach, was der Tag so bringt.
1: Die Stute heißt Uschi?
2: Ja.
1: Toller Name.
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vor 10 am Montag. Ihr hört Radio Sauerland und gleich nach 10 macht hier der Kollege Kevin Zimmer für euch weiter. Geht unter anderem nochmal um den Sieg von Alexander Zverev bei den US Open. Gab nämlich auch einen ganz süßen emotionalen Moment bei der Siegerehrung. Und ich bin damit raus. Vorher wünsche ich euch noch einen wunderschönen Montag. Sharin Brinkmann ist mein Name und ich bin hier morgen früh ab 6 wieder für euch am Start. Da lasse ich euch jetzt noch Musik von Falco. Out of the Dark. Ciao.

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1: Mit Thorsten Adolfs. Guten Morgen. Ob Haus oder Apartment. In Deutschland leben immer weniger Menschen in den eigenen vier Wänden. Das zeigt eine aktuelle Studie des Pestel-Instituts. Demnach liegt die Eigentumsquote bei uns bei knapp 44%. Das ist der niedrigste Wert seit 20 Jahren und gleichzeitig auch der schlechteste in Europa. Mehr zum Thema hat Christian Böder aus der Nachrichtenredaktion.
2: Die Gründe für die Entwicklung in Deutschland dürften wenig überraschen. Zu hohe Baukosten, steigende Zinsen und die Wohnungsbaupolitik der vergangenen Jahre haben dazu geführt, dass sich immer weniger Menschen ein Eigenheim leisten können. Betroffen von der Situation sind vor allem eher Jüngere. In der Altersgruppe der 25- bis 45-Jährigen wohnen 3 von 4 zur Miete. Die Studienmacher sehen im niedrigen Anteil vor allem die Langzeitfolgen einer Abschaffung einer wirksamen bundesweiten Eigentumsförderung, wie etwa das Aus für das Baukindergeld vor 5 Jahren. Die Lage hat sich dann noch durch die Zuwanderung verschärft. Mittlerweile ist es so, dass auch in Städten und Regionen, wo aktuell die Preise etwa für Einfamilienhäuser unverändert bleiben oder sogar sinken, viele die Finger vom Wohnungskauf lassen. Laut Experten sind mittlerweile selbst Doppelverdiener mit Durchschnittseinkommen nicht mehr in der Lage, Wohneigentum zu erwerben. In Zahlen sieht das so aus: Die Baukosten für Wohnungen sind in den vergangenen rund 25 Jahren um 160% gestiegen, die allgemeinen Verbraucherpreise um 64. Die Experten fordern einen Wohneigentumsplan des Bundes mit dem Ziel, pro Jahr mindestens 200.000 Haushalte in Wohneigentum zu bringen.
1: Und jetzt weitere Meldungen im Überblick. Die EU will mehr Einfluss in der Arktis bekommen. Darüber wird heute bei einem Gipfeltreffen in Finnland gesprochen. Es geht unter anderem um neue Schifffahrtsrouten, aber auch um unerschlossene Rohstoffvorkommen. Auch über militärische Bedrohungen der Sicherheit durch Russland und China soll dort gesprochen werden. AfD-Chefin Weidel fordert Neuwahlen. Sie sagte dem Nachrichtenportal The Pioneer, angesichts des, Zitat, desolaten Zustands der Koalition wäre das aus Sicht ihrer Partei die sauberste Lösung. Auf die Frage, ob die AfD eine Minderheitsregierung unter einem möglichen Kanzler Söder oder Wüst tolerieren würde, sagte Weidel, ihre Partei sei bereit, jedem die Hand zu reichen, wenn es dem Wohl des Landes diene. Gute Nachrichten für Pendler zwischen Köln und Wuppertal. Die Bahn hat angekündigt, dass ab dem 1. Oktober auf der Strecke wieder regulär Züge rollen werden. Eigentlich sollte die Strecke nach der Sanierung schon früher freigegeben werden, aber dann wurde ein Riss in einer Brücke bei Leverkusen-Opladen entdeckt. Die Ölpreise ziehen zum Wochenstart wieder deutlich an. Das liegt vor allem an der angespannten Lage im Nahen Osten, die den Markt gerade nervös macht. Saudi-Arabien musste nach Drohnenangriffen eine wichtige Ölpipeline vorsorglich abschalten, weil das Land ohnehin schon unter Druck steht, weil andere Handelswege wie die Straße von Hormuz blockiert sind, fürchten Investoren, dass insgesamt weniger Öl auf den Weltmarkt kommt. Der Preis für ein Barrel Brent Öl stieg am Morgen um knapp 3% und nähert sich damit wieder der 110-Dollar-Marke. Eigentlich wollten sich heute die Außenminister der Golfstaaten im Oman treffen, um eine Einigung im Konflikt um die Straße von Hormuz auf den Weg zu bringen. Dieses Treffen wurde aber kurzfristig abgesagt. Das waren die Nachrichten mit Thorsten Adolfs.
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3: Es ist erst noch ein bisschen wolkig, stellenweise ist auch noch Nebel dabei, aber dann Richtung Mittag klart es auf und es bleibt dann trocken. 24 Grad in der Spitze bekommen wir heute. Morgen wird es nochmal

0: richtig warm mit bis zu 28 Grad. Da müssen wir allerdings örtlich auch mit Regen rechnen. Stellenweise dann sogar Starkregen.
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0: Und jetzt schauen wir für euch auf die Straßen. Relativ entspannt, alles ab 3 Minuten. A1 Dortmund-Köln zwischen Kreuz Leverkusen und Köln-Niel. 1 Kilometer, 3 Minuten mehr. 1 Kilometer auch auf der A3 Arnheim-Köln zwischen Kreuz Oberhausen und Kreuz Oberhausen-West. Da steht ihr 3 Minuten im Stau. Die A4 Aachen-Köln zwischen Kreuz Köln-West und Köln-Eiffeltor. 3 Kilometer, 7 Minuten on top. Die A4 Köln-Aachen zwischen 3 Köln-Holmer und Köln-Eiffeltor. 4 Kilometer, plant da 10 Minuten ein. Auf der A40 Dortmund-Essen zwischen Kreuz Bochum und Bochum-Ruhr-Stadion. 1 Kilometer, dauert 7 Minuten. Und die 46 Düsseldorf-Wuppertal zwischen Wuppertal-Katernberg und Wuppertal-Barmen. 1 Kilometer, auch hier 3 Minuten on top. Allen unterwegs, gute Fahrt mit uns. Ganz Deutschland hat jetzt keine Sommerferien mehr. Die letzten Bundesländer haben die Sommerferien beendet. Bayern und Bavü sind zurück im Alltag. Also, herzlich willkommen im Alltag zurück. Gewöhnt euch dran. Wir haben uns schon dran gewöhnt. Das ist der Vorteil im Gegensatz zu den Bayern, ja? Und unser Alltag klingt trotzdem noch nach Urlaub. Du musst halt einfach nur Enrique Iglesias drunter legen.
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0: Hier ist er mit Subemela Radio. Ich bin Kevin Zimmer. Hola. Subemela Radio.

0: Da gewinnst du mal das erste Mal die US Open und merkst es nicht mal. Der deutsche Tennisstar Alexander Zverev hat die US Open gewonnen. 1989 hat die zuletzt ein Deutscher gewonnen, und zwar Boris Becker. Der fand diese Szene, als Zverev gar nicht merkte, dass er die US Open gewonnen hat, auch schon sehr kurios und meinte so, ey, das ist die Szene des Jahres. Was war da los? Ich nehme euch mal mit. Zverev hat einfach im Kopf falsch mitgezählt. Und als er gewonnen hat, wollte er erst nochmal weiterspielen, Aufschlag machen. Dann schaute er auf die Anzeigentafel und hat dann gemerkt, ach so, ich habe gewonnen. Aber er war glücklich.
1: Ich bin glücklich, dass ich zweifacher Grand Slam-Sieger bin. Das ist die Hauptsache. Ich bin glücklich, dass ich in Paris die Trophäe hochgehalten habe. Ich bin glücklich, dass ich hier die Trophäe hochgehalten habe. Und das ist für mich die Hauptsache.
0: Und richtig emotional wurde es, als Zverev nach dem Match seiner Mama dankte und auch nochmal erzählte, wie sie reagierte, als er mit 4 Jahren die Diagnose Diabetes bekam. Und der Arzt sagte, ja, das mit dem Sport, das ist jetzt schon eher schwierig und limitiert wahrscheinlich. Aber seine Mama sagte zu ihm, ja, also zu dem Arzt, mein Sohn, der kann sein, wer er will, trotz der Krankheit.
2: When your 4-year-old son gets diagnosed with diabetes, and doctors in the office tell you that life and sports will be very, very limited for that child. It takes a very, very strong mother to walk out of those offices and to say, my son will be whatever he wants to be.

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1: Na also, es geht doch mit der Sonne. So langsam kommt die hier und da mal durch. Der Nebel verzieht sich auch aus dem Sauerland und dann bekommen wir so einen Mix aus Wolken und Sonne den Tag über. Bleibt auch oft trocken. Wenn mal was runterkommt, ist das eher mal so ein kurzer Schauer bei 17 bis maximal 22 Grad zwischen Berg und Tal. Jetzt gerade 14 Grad bei euch in Briel und Hoppecke zum Beispiel und 16 Grad am Möhnesee schon. Morgen wird es dann noch mal wärmer als heute, dann so um die 25 Grad in den Tälern. Da haut der September noch mal einen raus. Gerade abends kann allerdings dann auch mal ein Schauer oder sogar ein Gewitter drin sein.
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1: Die Lage hat sich ein Stück weit entspannt bei uns im Sauerland. Gibt noch zwei Blitzeranhänger, die ihr gesehen habt in Briel und Altenbüren am Ortsausgang in Richtung Anfeld und in Sundern-Stemel in der Ortsdurchfahrt in Richtung Sundern. Staus laut ADAC gerade nicht, aber noch mal der kurze Hinweis. Es gibt einige Baustellen, unter anderem in Meschede-Freien-Dohl. Da ist die Bahnhofstraße ab heute dicht. Deswegen umfahrt den Bereich am besten bzw. stellt euch drauf ein, dass es länger dauern könnte. Wir haben auch eine Übersicht für euch auf radiosauerland.de. Und wenn ihr noch irgendwas sehen solltet, dann meldet euch sehr gerne. Ist kostenlos über unsere Verkehrshotline 0800 101 68 39. Ich wünsche euch eine gute Fahrt.
2: Jason Derulo ist ja dieses Jahr am Ballermann aufgetreten. Im Juni oder so stand er auf der Bühne im Bierkönig. Der

0: Aller Mann ist jetzt also, man kann das so sagen, ernstzunehmender Ort für Weltstars der Popwelt, ja. Jason Derulo, ja. Wird er im Bierkönig überhaupt ernst genommen? In seinen Texten geht es ja noch nicht mal um erhöhten Alkoholkonsum. Das ist schwierig wahrscheinlich da fürs Publikum.
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0: Hier ist er mit Breathing. Ich bin Kevin Zimmer, Tag zusammen.

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0: Ich glaube, der Geschmack von Kaffee, Tee und anderen Heißgetränken verändert sich mit der Tasse. Ja, wir haben doch alle unsere Lieblingspötte. Die einen brauchen einen dünnen Rand, die anderen dicken, kleiner Henkel, großer Henkel. Bei der einen steht Ich Chef, du nix und bei dem anderen ist ein Snoopy drauf. Ich will sogar noch weitergehen. Wir haben eine Zuhause-Lieblingstasse und eine Arbeitstasse. Ja, die ist zu hässlich für zu Hause oder zu billig oder zu ordinär. Ja, die passt nicht zu unserem bürgerlichen Leben daheim. Aber auf der Arbeit, da können wir das ausleben. Haha, ganz ungefiltert. Das ist unsere Büroaffäre. Und wehe, jemand anders schnappt sich die, dann wird aber der Hund in der Kanne verrückt. Ja, ihr wisst doch, was man sagt. Kaffeesatz mit X, das war wohl nix. Ja, wenn zum Beispiel irgendein Thorsten mit der pinken Herzchentasse der Auszubildenden durchgebrannt ist, dann ist das ein Fall für das oberste Gericht oder zumindest für den Brühtriebsrat. Ja gut, jetzt geht's wirklich mit mir durch. Also immer dran denken, wer anderen eine Tasse klaut, hat selbst nicht mehr alle im Schrank.
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1: Mit Thorsten Adolfs. Guten Tag. Rund 3,8 Millionen Menschen können ihre Strom- und Gasrechnungen nicht rechtzeitig zahlen. Das meldet das Statistische Bundesamt. Grundlage der Daten ist eine Erhebung zu Einkommen und Lebensbedingungen. Demnach waren im vergangenen Jahr 4,6% der Bundesbürger bei ihren Versorgungsbetrieben im Zahlungsverzug. Etwas weniger als noch im Jahr davor. Mehr zum Thema hat Christian Böder.
2: Von Strom und Gas über Heizöl und Kohle bis hin zu Holzpellets. Für Energie im eigenen Haushalt mussten die Menschen zuletzt weniger hinlegen als noch vor einem Jahr. Die Statistiker sagen aber auch, die Preise für Haushaltsenergie waren im Zuge des Ausbruchs des Ukraine-Krieges vor 4 Jahren stark angestiegen und sind trotz Schwankungen immer noch hoch. Die Daten zeigen auch, es gibt einen Unterschied zwischen Mietern und Eigentümern. Unter den Mietern ist der Anteil jener, die ihre Rechnungen bei den Energieversorgern nicht zahlen konnten, im vergangenen Jahr höher gewesen. Auch bei Wohnnebenkosten und den Nebenkostennachzahlungen mussten die meisten Verbraucher zuletzt tiefer in die Tasche greifen. Im vergangenen Monat waren die Kosten um über 3% höher als noch vor einem Jahr und stiegen damit etwas mehr als die Preise fürs tägliche Leben. Zu den Wohnnebenkosten zählen etwa Wasserversorgung, Müllabfuhr, Gebäudereinigung oder Wartungsarbeiten. Zu den Daten muss man allerdings auch sagen, dass die Angaben zum Zahlungsverzug eine Selbsteinschätzung der Haushalte sind.
1: Und jetzt weitere Nachrichten im Überblick. Tanken war in Deutschland noch nie so teuer wie im Moment. Der ADAC hat für den Liter Super E10 einen Durchschnittspreis von 2,27 Euro berechnet. Diesel lag im Schnitt bei 2,40 Euro. Begründet wird das mit den weiter zunehmenden Spannungen in der Golfregion. CSU-Chef Söder warnt vor einem Scheitern der Bundesregierung. Alle seien jetzt gezwungen, sich am Riemen zu reißen, sagte er vor einer Klausurtagung des CSU-Vorstands in München. Von der Regierung fordert er, die Kommunikation zu verbessern. Ein Wahlergebnis wie der Sieg der AfD in Sachsen-Anhalt könne ein Weckruf sein. In Deutschland leben immer weniger Menschen in den eigenen 4 Wänden. Nach einer Studie des Pestel-Instituts liegt die Eigentumsquote bei knapp 44%. Das ist der niedrigste Wert seit 20 Jahren. Hauptgründe für die Entwicklung sind nach Angaben von Experten hohe Baukosten, gestiegene Zinsen und die Wohnungsbaupolitik der vergangenen Jahre. Auf den ersten Blick bietet die Arktis nicht viel Spannendes. Auf den zweiten sieht das aber anders aus. Die Region ist global betrachtet strategisch wichtig. Nach China und Russland will auch Europa seinen Einfluss dort ausweiten. Kanzler Merz und weitere Staatschefs sprechen heute in Finnland über eine gemeinsame Strategie. Durch den Klimawandel schmilzt das Eis, wodurch neue Handelsrouten und der Zugang zu wichtigen Rohstoffen entstehen. Gleichzeitig beobachten Experten, dass die Region militärisch immer instabiler wird, weil Russland und China dort massiv an Einfluss gewinnen. Weil die Arktis mittlerweile eng mit Europas Sicherheit verknüpft ist, wollen die EU-Staaten jetzt geschlossen auftreten und deutlich machen, dass sie das Feld nicht kampflos anderen überlassen. Soweit die Meldungen mit Thorsten Adolfs.
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4: Heute ist der Tag ein bisschen wolkig, aber es könnte auch noch ein bisschen Nebel rumhängen. Ab dem Mittag wird es dann freundlicher, der Himmel klart auf und trocken bleibt es auch. Maximal sind heute 24 Grad drin. Morgen legt die Wärme dann nochmal eine Schippe drauf mit bis zu 28 Grad. Allerdings kann es dann örtlich auch Regen geben, stellenweise sogar Starkregen.
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4: Und das sind die längsten Staus, alles ab 5 Minuten Wartezeit. Und da starten wir auf der A3 Frankfurt-Köln zwischen Siebengebirge und Kreuzborn-Siegburg.

0: Kilometer, allerdings braucht ihr da 14 Minuten für. Die A3 Köln-Oberhausen zwischen Duisburg-Wedau und Oberhausen-Lierich 2 Kilometer, seid ihr noch 5 Minuten durch. Auf der A3 Arnheim-Köln zwischen Kreuz-Oberhausen und Kreuz-Oberhausen-West 3 Kilometer, auch 5 Minuten on top. Die A4 Aachen-Köln zwischen Kreuz-Köln-West und Köln-Eifeltor 3 Kilometer, 10 Minuten. A4 Köln-Aachen zwischen Dreieck-Köln-Holmer und Kreuz-Köln-Süd 3 Kilometer, 11 Minuten. Die A46 Heinsberg-Wuppertal zwischen Dreieck-Neuss-Süd und Düsseldorf-Bilk 1 Kilometer, 5 Minuten. Und die 46 Wuppertal-Düsseldorf zwischen Düsseldorf-Holthausen und Düsseldorf-Bilk 1 Kilometer, 9 Minuten on top. Ich wünsche euch eine gute Fahrt mit uns. Schönen Vormittag, Kevin Zimmer hier. Wir sind in unserer Magic Week. Ja, jetzt fragt ihr euch zurecht, was ist bitte schön Magic an dem Kollegen da im Radio? Ja, passt mal auf. Ich zauber euch jetzt hier aus diesem Hut, der vor mir ist, ein Tier. Was wollt ihr? Ein Hund oder so, ja? Simsalabim. Mist, falsches Tier. Das ist... Nein, auch nicht. Nein. Ach, Mann.
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0: Vielleicht überlasse ich das doch besser den Ehrlich Brothers. Und wie ihr die treffen könnt und bei der Show dabei sein könnt, das verrate ich euch nach 3 Hits. Macht's gut!

0: Wenn du zaubern kannst, wie, was weiß ich, Bibi Blocksberg, dann frage ich mich, warum bleibt bei Bibi Blocksberg so viel Potenzial immer liegen? Ich meine, in Bibi und Tina, ja, die mit den Pferden da immer. Ja, die hat den Pferdestall nicht einmal sauber gezaubert. Das ist
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0: Ja, die Ehrlich Brothers hätten es gemacht und noch ein Motorrad durch die Wand fahren lassen. Wir sind in der Magic Week und ihr könnt den Ehrlich Brothers beim Zaubern zuschauen. Hautnah, wirklich ganz nah, ja. Mit ein bisschen Glück schicken wir euch zu einer exklusiven Zaubershow. Corinna hat sich bei uns beworben, die hatte das gehört und hat mitgemacht. Nicht für sich, sondern für ihren Sohn.
2: Ich habe mich beworben, weil mein kleiner Sohn, der ist 8 Jahre alt, der ist großer Fan und guckt die Shows immer im Fernsehen. Und hat auch so einen kleinen Zauberkasten von den Ehrlich Brothers und versucht da schon mal so seine Tricks bei so Familienfeiern und wird die Ehrlich Brothers jetzt natürlich gerne auch mal live sehen.
0: So, die Ehrlich Brothers haben also Konkurrenz bekommen in Form von Emil, 8 Jahre, Riesenfan. Den schicken wir hin mit der ganzen Familie ab zu den Ehrlich Brothers.
2: Dankeschön, wir freuen uns. Die werden uns feiern, dass wir da sind. Richtig gut.
0: So, und alle dürfen dann noch zur großen Premiere der neuen Tour Wonderworld. Ja, da geht's dann auch noch hin. 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Das ist wirklich Wahnsinn. 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
0: Zum Salabim, hier ist Kelly Clarkson. Im Radio kann man auch sehr gut zaubern, ja? Braucht man auch gar keine Tricks können. Hier ist sie mit Stronger. 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
1: Wir bewegen uns aktuell bei 15 Grad in Winterberg, Niedersfeld, am Hillebachsee. 17 Grad sind es am Sorpesee in Sundern-Langscheid. In der Spitze erreichen wir heute noch so 23 Grad. Dazu wechseln sich Sonne und Wolken ab. Es gibt aber definitiv mehr Wolken heute, bleibt aber voraussichtlich trocken. Morgen zeigt sich die Sonne dafür dann aber wieder mehr und es wird auch noch mal wärmer, bis zu 26 Grad.
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1: Da schauen wir auf die Straßen bei uns im Sauerland. Da staut es sich ein bisschen auf der B229 zwischen Arnsberg, Niedereimer und Ruhrstraße. Ungefähr 5 Minuten plus. Ansonsten haben wir noch ein paar Blitzer. Einmal in Arnsberg auf der Üntropper Straße, kurz hinter dem Bahnübergang in beide Richtungen. Dann am Ortseingang von Arnsberg-Rumbeck aus Arnsberg kommt. Und in Brilon-Altenbüren am Ortsausgang Richtung Anfeld. Da gibt es einen Blitzeranhänger und davon gibt es auch einen Sundern-Stemel in der Ortsdurchfahrt Richtung Sundern. Falls ihr auch noch was habt, könnt ihr euch natürlich immer gerne reinmelden, kostenlos über die 0800 101 68 39.
2: Moin Moin, sag ich mal, für alle, die uns auf der Hochseeinsel Helgoland hören, ich weiß ja nicht, ja, per Internet, also noch geht's ja, ja, das wird hart für die Menschen auf Helgoland, denn die werden vollständig vom Festlandstrom abgestellt und Internet wird auch für 10 Stunden abgestellt bleiben in dieser Woche. Strom bekommen die dann so von Generatoren, das kriegen sie hin, Internet werden sie trotzdem nicht bekommen, 10 Stunden lang, keine lustigen Katzenvideos, was machen die da jetzt, spazieren gehen, aber 10 Stunden auf Helgoland spazieren gehen. Herzlichen Glückwunsch.
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2: Ich bin Kevin Zimmer.

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0: sorge ja sehr gerne für gute Laune bei euch. Jetzt haben wir aber ein Thema, das ist uns auch sehr, sehr wichtig. Demokratie.
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0: Das ist unser Motto in dieser Woche. Es ist eine Aktionswoche, nicht nur von uns, sondern von ganz vielen Medientreibenden. Dabei wollen wir euch zeigen, wie Journalismus bei uns eigentlich funktioniert. Zum Beispiel, wie entscheidet sich, welches Thema es am Ende in unsere Nachrichten und ins Programm schafft. In der Politik zum Beispiel versuchen ja jeden Tag Politiker, Parteien und Verbände mit ihren Themen bei uns im Radio vorzukommen. José Nasyandi aus unserem Landtagsstudio. José, wie entscheidest du, was schafft es ins Radio und was nicht? Was muss ein Thema mitbringen, damit du sagst, darüber sollten wir unsere Hörerinnen und Hörer informieren?
2: Ja, da gibt es im Grunde drei wichtige Kriterien. Erstens, ist das neu? Zweitens, ist das bedeutsam für die Menschen, die uns zuhören? Und drittens, gibt es einen konkreten Nutzen aus dieser Information? Und natürlich schauen wir auch auf die Quellen. Stimmt das überhaupt, was da erzählt wird? Das prüfen wir nach. Gerade im politischen Betrieb werden oft Themen sehr groß gemacht, bei denen man sich am Ende fragen muss, ist das denn wirklich auch so groß? Das heißt, im Umkehrschluss, nur weil jemand besonders laut oder präsent ist, heißt das noch lange nicht, dass seine Geschichte bei uns auch ein Thema wird. Und ganz wichtig, wir entscheiden solche Dinge immer im Team.
0: Und wie sorgt ihr dafür, dass dabei nicht nur die Stimmen derjenigen zu hören sind, die besonders viel Aufmerksamkeit bekommen wollen?
2: Ja, da versuchen wir immer genau hinzuschauen und auch unterschiedliche Perspektiven zu finden. Immer vor dem Hintergrund, ist das für die Menschen,

0: die uns zuhören, mit den unterschiedlichen Lebensumständen gerade wirklich wichtig. Gerade bei politischen Themen gibt es ja selten nur eine Sichtweise. Wir sprechen deshalb nicht einfach das nach, was Politiker oder Parteien uns erzählen, sondern wir fragen nach, wir prüfen Informationen, wir sind vor Ort, sprechen mit den Akteuren und wir suchen auch weitere Stimmen. Das ist ja für mich ein wichtiger täglicher Teil meiner Arbeit. Unterm Strich geht es darum, uns allen dabei zu helfen, dass wir uns selbst ein Bild von der Lage machen können.
1: Also wir machen mit,
0: die uns zuhören, mit den unterschiedlichen Lebensumständen gerade wirklich wichtig. Gerade bei politischen Themen gibt es ja selten nur eine Sichtweise. Wir sprechen deshalb nicht einfach das nach, was Politiker oder Parteien uns erzählen, sondern

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1: Mit Thorsten Adolfs. Guten Tag. Die Spritpreise sorgen schon lange für Frust an den Zapfsäulen und es könnte noch schlimmer kommen. Denn die Rohölpreise auf dem Weltmarkt sind zum Wochenstart wieder nach oben gegangen. Das hat natürlich mit der Lage im Mittleren Osten zu tun, die sich weiter verschärft. Christian Böder aus dem News-Team. Bei uns haben die Benzinpreise einen neuen Rekord erreicht.
2: Ja, das ist leider so. Am Wochenende lag der Liter E10 im deutschlandweiten Schnitt bei rund 2,27 Euro. Das ist höher als noch kurz nach dem Ausbruch des Ukraine-Krieges vor 4 Jahren. Laut ADAC legte auch der Dieselpreis deutlich zu, kommt im Schnitt auf 2,40 Euro, aber das ist noch kein neuer Rekord. Wie sich die Tankstellenpreise entwickeln, müssen wir jetzt abwarten. Der Preis für Rohöl der Referenzsorte Brent stieg am Morgen jedenfalls auf 107 Dollar an, umgerechnet knapp 93 Euro. 110 Dollar gelten als Schmerzgrenze.
1: Grund für die aktuelle Entwicklung ist die Lage im Jemen.
2: Genau, in den vergangenen Tagen haben die pro-iranischen Houthi-Rebellen die Westküste des Landes am Roten Meer unter ihre Kontrolle gebracht und damit auch die Meerenge Bab al-Mandab. Das ist die zweite für den Ölhandel wichtige Meerenge nach der Straße von Hormus. Damit wird die Schifffahrt vom Indischen Ozean ins Rote Meer und weiter nach Europa noch mehr bedroht. Außerdem musste Nachbarland Saudi-Arabien nach Drohnenangriffen eine wichtige Pipeline dicht machen, durch die große Ölmengen an der blockierten Straße von Hormus vorbei ans Rote Meer fließen. Saudi-Arabien hat deshalb auch ein geplantes Treffen mehrerer Golfstaaten und dem Iran zum Platzen gebracht. Das alles macht Öl noch knapper und teurer.
1: Dankeschön, Christian. Und jetzt weitere Meldungen in der Zusammenfassung. Rund 3,8 Millionen Menschen in Deutschland leben in Haushalten, die ihre Versorgungsrechnungen nicht mehr zahlen können. Das hat das Statistische Bundesamt ermittelt. Besonders hoch ist der Anteil derjenigen, die zum Beispiel bei den Strom- oder Gaszahlungen im Rückstand sind, unter Mietern. Bei Eigentümerhaushalten sieht es mit dem Zahlungsverzug etwas besser aus. Kanzler Merz hat von den NATO-Partnern beim Arktis-Gipfel in Finnland Geschlossenheit gefordert. Im hohen Norden könne man sehen, wie gefährdet der Frieden in Europa sei, sagte er. Spitzenpolitiker mehrerer EU-Staaten beraten bei dem Gipfel darüber, wie Europas Interessen in der Region gesichert werden können. Auch Russland und China wollen ihren Einfluss dort weiter ausweiten. Ein Bergsteiger hat in Tirol einen Sturz aus rund 100 Metern Höhe schwer verletzt überlebt. Der Mann aus Bayern war in den Stubaier Alpen in steilem und felsigem Gelände in die Tiefe gestürzt. Laut Polizei wurde der 31-Jährige in eine Klinik in Innsbruck geflogen. Bei ihm besteht Lebensgefahr. Die IG Metall ruft zu deutschlandweiten Protesten in der Autobranche auf. Sie sollen in genau einer Woche stattfinden. Unter dem Motto Zukunft statt Kahlschlag will die Gewerkschaft mehr als 100.000 Menschen gegen den drohenden Jobabbau und Sparmaßnahmen auf die Straße bringen. IG Metall-Chefin Bedder sagt, den Beschäftigten reiche es. Sie müssten aktuell die Hauptlast der Krise tragen, während im Management Fehler der Vergangenheit keine Konsequenzen hätten und Unternehmen weiter Dividenden ausschütten würden. Der geplante Protest soll ein Weckruf an Politik und Wirtschaft sein, um diesen Kurs zu stoppen. Soweit die Meldungen mit Thorsten Adolfs.
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3: Ja, so langsam zieht der Nebel raus, die Wolken auch und es lockert ein bisschen auf und es bleibt trocken. Heute bekommen wir so 24 Grad. Morgen wird es dann nochmal deutlich wärmer mit maximal 28 Grad. Dafür müssen wir aber auch mit örtlich Regen rechnen, teils sogar mit kräftigem Regen.
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3: Und wir schauen auf die Straßen. Alle Staus ab 5 Minuten. A1 Euskirchen-Dortmund zwischen Kreuz Köln-Nord und Kreuz Leverkusen-West 2 Kilometer plus 8. A2 Dortmund-Oberhausen zwischen Bottrop und Kreuz Oberhausen 3 Kilometer 11 Minuten. A3 Frankfurt-Köln zwischen Siebengebirge und Kreuz Bonn-Siegburg 3 Kilometer. Hier müsst ihr mit 20 Minuten mehr rechnen. Die A4 Aachen-Köln zwischen Kreuz Köln-West und Köln-Eifeltor 3 Kilometer 5 Minuten. Und die A45 Hagen-Gießen zwischen Herborn-West und Herborn-Süd 2 Kilometer plus 8 Minuten. Ich wünsche euch eine gute Fahrt. Hallo Kevin Zimmer hier. Damals konntest du noch im Feinripp-Unterhemd um diese Tageszeit auf dem Bett liegen und I Want You Back singen, ja? So hat es zumindest Justin Timberlake gemacht bei NSYNC in den 90ern. Wenn ich jetzt hier nur im Feinripp-Unterhemd den Song spiele, sagen wieder alle, Mann, lass dich doch nicht so gehen, ne? Aber so ist es ja zum Glück nicht.
4: Zimmer, zieh dir was an, das ist ja eklig.
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0: 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Toten Hosen haben wir euch ermöglicht. Ehrlich Brothers ermöglichen wir euch immer noch. Gibt es Fans von Nico Santos hier?
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0: Und hier ist Nelly Furtado. I'm like a bird. Ich bin Kevin Zimmer, wünsche euch einen schönen Montag.

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1: Wir haben heute einen Mix aus Sonne und Wolken bei uns im Sauerland. Die bedeckteren Phasen, die dominieren aber grundsätzlich. Dazu sind in der Spitze bis zu 23 Grad drin. Jetzt aktuell landen wir zum Beispiel bei 17 Grad bei euch in Hallenberg-Liesen, 19 Grad bei euch in Meschede-Kalle an der Schützenhalle. Morgen gibt es nochmal so ein kleines Gefühl von Sommer mit bis zu 26 Grad und dazu auch vielen sonnigen Stunden.
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1: Da schauen wir, was auf den Straßen bei uns im Sauerland los ist. Da haben wir ein paar Blitzer und zwar einmal in Arnsberg auf der Intropper Straße, kurz hinter dem Bahnübergang in beide Richtungen. Außerdem am Ortseingang von Arnsberg-Rumbeck aus Richtung Arnsberg kommt, da wird aber in beide Richtungen geblitzt. Und wir haben zwei Blitzer-Anhänger in Brilon und Altenbüren am Ortsausgang Richtung Anfeld und in Sundern-Stemel in der Ortsdurchfahrt Richtung Sundern. Ich wünsche euch eine gute, entspannte Fahrt mit uns.
2: Mit Kevin Zimmer, hallo. So richtig überzeugend war ja der Auftritt der Bayern gestern gegen Elversberg nicht. Sie haben gewonnen, ja, aber Bayern-Trainer Kompanie fasst es, sagen wir so, zusammen.
3: Das war einfach von Anfang bis Ende eklig, aber dann sage ich das als Kompliment.
2: Und da haben wir uns gedacht, eklig, aber trotzdem ganz geil, gibt es ja auch im Leben häufiger. Wir haben ein paar Sachen gefunden, die wirklich eklig sind, wir sie aber irgendwie trotzdem lieben. Ja? Das hat mit Essen zu tun, das hat mit Sachen zu tun, die wir vielleicht im Fernsehen gucken oder so. Vielleicht habt ihr auch so Sachen, die sind eigentlich eklig, aber ihr liebt sie irgendwie trotzdem. 0800 50 80 550, ruft mich gerne kostenlos an und dann sagen wir uns mal gegenseitig, was wir eklig finden, aber irgendwie auch geil.
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0: Samba und Home Wrecker hier bei uns. Das ist für mich schon der O-Ton des Tages, obwohl er von den Bayern kommt, hört man.
1: Das war einfach von Anfang bis Ende eklig, aber dann sage ich das als Kompliment.
0: Bayern-Trainer Vincent Kompany zum extrem knappen Sieg seines Teams gegen den SV Elversberg. Fußballzwerg, muss man sagen. Mit dem 2:1 haben sich die Bayern gestern Abend gerade noch so vom Platz gerettet gegen den Bundesliga-Aufsteiger aus dem Saarland. Und bei dieser Aussage hier, was wir gehört haben, eklig, aber als Kompliment, da kommen uns noch ganz andere Situationen in den Sinn, Kollege Markus Steinacker.
2: Ja, und ich würde sogar es ein bisschen krasser formulieren, Kevin. Eklig, aber geil. Habe ich tatsächlich vor kurzem zum Kumpel gesagt, als wir mitten in der Nacht in einer Burgerbraterei gesessen haben und er seine krossen, salzigen Pommes in sein Vanille-Soft-Eis getunkt und dann gegessen hat.
0: Er nicht gemacht.
2: Ja, pass auf, ich dachte auch nur so, bar, aber er so, probier's mal. Dann habe ich's probiert und ich muss sagen, Kevin, ja, eklig, aber geil.
0: War Alkohol im Spiel?
2: Nein.
0: So, ich kenne auch übrigens eine sehr, sehr geniale Kombi.
2: Okay.
0: Brathähnchen mit Apfelmus.
2: Nee.
0: Ist lecker.
2: Wo isst man sowas?
0: Ich esse das.
2: Das ist sehr schwer. Das klingt schräg, aber gut, es gibt ja auch gerade so, ich sag mal so Spaßgetränke in ungewöhnlichen Kombis, die sehr geil sein sollen. Skier mit Energy Drink.
0: Blödsinn, schmeckt
2: oder,
0: nicht.
2: Oder, schon probiert.
0: Ja.
2: Oder hier Gurkenwasser mit Cola ja auch.
0: Ja, komm, bevor wir jetzt noch Mad Eagle Blutwurst und Makrele in das Pick auf den Tisch hauen, es gibt ja auch Ekliges, aber Geiles zum Gucken. Ne?
2: Absolut, ja klar, also Dschungelcamp ist klar, Sommerhaus der Stars, auch richtig,
0: richtig eklig.
2: So wie irgendwie alles mit dem Glöckler. Oder so Tierdokus, wo sich Raubtiere jagen oder Spinnen häuten und sowas.
0: Oh nee, bitte nicht. Glöckler geht gar nicht. Aber hier so Dinge, die niemand öffentlich zugeben würde, die sind auch eklig, aber geil. Jeder hatte doch schon mal so einen großen Pickel. Ja. Und dann gehst du da hin und dann...
2: Ich würde es jetzt auch nicht öffentlich zugeben, aber ja, irgendwie schon.
0: Markus Steinacker. Oder wie die Kollegen hier im Sender sagen...
1: Eklig, aber das ist Kompliment.
0: Wow.
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1: Mit Malte Albrecht. Guten Tag.

0: Den deutschen Autobauern geht es alles andere als gut. Die Zahlen brechen ein, Jobs und Standorte stehen auf der Kippe und bei vielen Beschäftigten wachsen die Sorgen. Die IG Metall plant deshalb am 21. September einen großen Protesttag. An mehr als 200 Orten in Deutschland soll es Aktionen geben. Danny Hopper aus dem News-Team, die IG Metall will insgesamt mehr als 100.000 Menschen auf die Straße bringen.
1: Genau, geplant sind dabei am nächsten Montag ganz unterschiedliche Aktionen. Da geht es zum Beispiel um interne Betriebsversammlungen in Unternehmen, aktive Mittagspausen, Sternmärsche und öffentliche Kundgebungen. Im Mittelpunkt steht natürlich auch die Lage bei Volkswagen. Da wackeln ja die vier Werke in Zwickau, Emden, Hannover und Neckarsulm. Und deshalb ist auch in Zwickau eine Großkundgebung geplant. Aber auch am VW-Hauptstandort Wolfsburg wird es Aktionen geben. Es geht aber nicht nur um die Autobauer selbst, sondern auch um die Lage bei den Zulieferern. Auch sie leiden ja unter dem Strukturwandel, dem Preisdruck und der starken Konkurrenz aus dem Ausland, vor allem aus China.
0: Was genau fordert die IG Metall von der Branche?
1: Sie fordert von den Unternehmen unter anderem, wieder stärker in die deutschen Standorte zu investieren. IG Metall-Chefin Benner nennt da zum Beispiel die Bereiche Batteriefertigung oder autonomes Fahren. Aber auch generell müssten die Produktionsanlagen modernisiert werden, um in Zukunft mithalten zu können, sagt sie. Gleichzeitig stellt die IG Metall aber auch klare Forderungen an die Politik. Sie müsse für wettbewerbsfähige Industriestrompreise sorgen. Außerdem müssten die Zölle für chinesische E-Autos auch auf Plug-in-Hybride ausgeweitet werden, heißt es. Man erlebe momentan einen beispiellosen Angriff auf die Beschäftigten in der Automobilindustrie. Das müsse aufhören.
0: Danke, Danny. Und das sind weitere Nachrichten. Die Bundesanwaltschaft hat Anklage gegen eine Deutsch-Ukrainerin wegen mutmaßlicher geheimdienstlicher Agententätigkeit erhoben. Die Frau soll in Berlin einen Mitarbeiter der russischen Botschaft über Jahre mit Informationen versorgt und Kontakte in Politik, Bundeswehr und Rüstungsindustrie angebahnt haben. Die Verdächtige wurde im Januar festgenommen und sitzt seitdem in Untersuchungshaft. Tanken wird immer teurer. Laut ADAC hat der Liter Super E10 gestern im deutschlandweiten Durchschnitt rund 2,27 Euro gekostet. Damit wurde der bisherige Höchstpreis vom März 2022 übertroffen. Diesel kostete gestern im Schnitt etwa 2,40 Euro. Ein Grund dafür sind die steigenden Rohölpreise wegen der zunehmenden Spannungen in der Golfregion. Auch in Deutschland wird schon länger über ein Social-Media-Verbot für Kinder und Jugendliche diskutiert. Frankreich ist da schon ein paar Schritte weiter. Präsident Macron hat ein überarbeitetes Gesetz bei der EU-Kommission zur Prüfung eingereicht. Das teilt er auf der Plattform X mit. Demnach sollen Social-Media-Plattformen künftig vor allem dann verboten werden, wenn sie mit süchtig machenden Algorithmen arbeiten, Videos automatisch abspielen oder rund um die Uhr Benachrichtigungen verschicken. Ein erster Anlauf aus Frankreich war von der EU-Kommission zurückgewiesen und später auch vom französischen Verfassungsrat gestoppt worden. Am Mittwoch will die EU-Kommission eigene Vorschläge zum besseren Schutz von Minderjährigen vor den Gefahren von Social Media vorlegen. Und das waren die Nachrichten mit Malte Albrecht.
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3: Immer mehr Wolken ziehen raus bei uns und jetzt klart es auf und es bleibt trocken. Höchstwerte liegen heute so bei 24 Grad. Morgen wird es richtig warm mit bis zu 28 Grad. Das wird nochmal so ein Spätsommertag, rein temperaturmäßig, denn wir müssen auch mit Regen rechnen morgen. Stellenweise sogar Starkregen.
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3: Und das sind die längsten Staus. Jetzt für euch alles ab 11 Minuten Wartezeit. A1 Euskirchen-Dortmund zwischen Kreuz Köln-Nord und Kreuz Leverkusen-West 4 Kilometer. 19 Minuten mehr Zeit bitte einplanen. Auf der A1 Köln-Dortmund zwischen Hagen-West und Schwerte 9 Kilometer 35 Minuten on top. Die A1 Münster-Dortmund zwischen Hamberg-Hamm und Kamen-Zentrum 3 Kilometer 11 Minuten mehr. Die A4 Aachen-Köln zwischen Kreuz Köln-West und Köln-Eiffeltor 5 Kilometer. Hier sind es 17 Minuten. Die A52 Essen-Düsseldorf zwischen Essen-Harzopf und Breitscheid 5 Kilometer 15 Minuten. Und die A57 Köln-Krefeld zwischen Dormagen und Dreieck-Neuss-Süd 5 Kilometer 31 Minuten mehr. Euch eine gute Fahrt. Heute werden in L.A. die Emmys verliehen. Ja, wichtigster Fernsehpreis der Welt. Da werden die besten Fernsehserien, Fernsehshows, Fernsehfilme ausgezeichnet. Jetzt gucke ich mal nach. Ich sehe, Sommerhaus der Stars von RTL ist überraschend nicht nominiert. Ihr seht mich enttäuscht. Ich bin Kevin Zimmer. Hallo.
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0: Wir werden ja in diesem Jahr wieder einen Lichtblicke-Song haben und der kommt von Iggy Kelly.
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0: Ja, und mit unserer Musikchefin Annick Manoukian. Die beiden waren zusammen bei Iggy Kellys Produzenten in Manchester und sind schon mal mit einem ersten Demo zurückgekommen. Hört

0: Also, wir alle sind sehr begeistert. Klingt schon mega, aber ich erinnere mich an diese Worte von Iggy Kelly.
1: Also, erstmal hatten Anik und ich besprochen, dass wir auf jeden Fall noch eine Bridge schreiben wollen, um nochmal einen extra Part zu haben zum Song, der dann eingebaut wird. Und wir wollen auch eventuell noch ein paar Harmonien aufnehmen. Anik hat mich darauf aufmerksam gemacht, dass ein paar schöne Harmonien, vor allem auch im Pre-Chorus, schön noch passen könnten. Und das sehe ich genauso. Deswegen werden wir das auch nochmal in Angriff nehmen. Das ist jetzt erstmal der Plan.
0: Ja, und dieser Plan wird umgesetzt. Anik, ihr fliegt morgen nochmal ins Studio nach Manchester.
2: Ganz genau. Morgen früh geht unser Flieger. Leider sehr, sehr früh. Ich muss auf jeden Fall heute noch packen. Iggy Kelly, der ist da irgendwie so ein bisschen entspannter als ich.
1: Tatsächlich habe ich vor, morgen früh vor der Abfahrt zu packen. Mein Flieger geht um 9.30 Uhr oder unser Flieger. Und um 7 Uhr muss ich aus dem Haus. Deswegen, Plan ist 5.30 Uhr aufstehen. Bis 6.15 Uhr packen, dann duschen, ready machen und Abfahrt.
0: Straffer Zeitplan bei ihm, da würde ich mal sagen. Aber ist ja für die gute Sache. Und wie läuft es dann die nächsten Tage zusammen im Studio dann ab?
2: Ja, also ich habe mir ganz strebermäßig schon Gedanken gemacht, so für zweite Gesangsstimme und sowas, ne? Aber auch hier, Iggy Kelly ist irgendwie entspannter als ich.
1: Ich habe noch keine konkrete Bridge-Idee für den Lichtblicke-Song. Ich weiß aber, dass wir super tolle Sachen da irgendwie erarbeiten werden. Und das wird wahrscheinlich passieren, dass wir so ein paar Sachen ausprobieren. Und dann werden wir mit Anik zusammen gucken, was am meisten Sinn macht und das dann ausarbeiten. Und so wird dann die Bridge entstehen.
0: Ja, ich mag das, wie gechillt er ist, ja? Der neue Lichtblicke-Song entsteht. Ihr seid dabei und sobald er fertig ist, hört ihr ihn hier bei uns.
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1: Wir bewegen uns gerade bei 18 Grad in Marsberg-Cannstein am Schloss. 19 Grad sind es in Neheim am Dom. Maximal sind da noch bis zu 23 Grad drin heute. Und dazu gibt es ein bisschen Sonne, ein bisschen Wolken, immer mal so im Wechsel. Voraussichtlich bleibt es auch trocken heute. Morgen dann richtig freundlich mit Sonnenschein und die Temperaturen gehen auch nochmal ordentlich hoch. Also das wird wirklich so ein Spätsommertag mit bis zu 26 Grad.
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1: Da schauen wir auf die Straßen bei uns im Sauerland. Da knubbelt es sich ein bisschen auf der B55. Zwischen der Anschlussstelle Meschede und Warstein braucht ihr ein paar Minütchen länger. Außerdem wird geblitzt in Arnsberg-Rumbeck, da kurz vorm Ortseingang von Arnsberg aus kommt. Außerdem gibt es zwei Blitzer-Anhänger in Brilon und Altenbüren am Ortsausgang Richtung Anfeld. Da sind 30 erlaubt. Und in Sundern-Stemel in der Ortsdurchfahrt Richtung Sundern. Außerdem der Hinweis, dass ja wegen Sanierungsarbeiten in Meschede-Freienohl die Bahnhofstraße ab heute teilweise voll gesperrt ist. Also die Bauarbeiten erstrecken sich da von der A46 Anschlussstelle Wennemen bis zum Baumarkt. Falls ihr auch noch was habt, sagt immer gerne Bescheid. Das könnt ihr machen kostenlos über die 0800 101 68 39.
2: Wir sorgen dafür, dass ihr ja auch gut gelaunt durch diesen Mittag kommt. Aber eine Sache ist uns mal wichtig. Da müssen wir mal ernster werden. Ein Thema, was uns wirklich beschäftigt, es geht um Demokratie in Deutschland. Es heißt ja immer wieder, man muss was dafür tun und darf die nicht allzu gegeben ansehen. Sieht man ja auch aktuell, wie schnell sind so Fake News unterwegs, Meinungen und Co. verbreitet, wie oft wird gelogen. Deswegen machen wir diese Woche mit und zeigen, was Demokratie bedeutet und wie wir als Radiosender da mitmachen. Gleich stellen wir euch einen Podcast von uns vor. Da geht es um Demokratie und vor allen Dingen um Demokratie, wie sie an jeder Ecke schon im Kleinsten passiert. Weil ihr sie macht. Im Alltag. Stellen wir euch gleich vor. Ich bin Kevin Zimmer. Tag zusammen.
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1: Mit Maite Albrecht. Guten Tag. Viele von uns nutzen inzwischen täglich künstliche Intelligenz und inzwischen ist sie auch im Alltag vieler deutscher Unternehmen angekommen. Das zeigt eine neue Studie des Digitalverbands Bitkom. Dafür wurden rund 600 Unternehmen mit mindestens 20 Mitarbeitern befragt. Und das Ergebnis? Zum ersten Mal setzt mehr als die Hälfte von ihnen KI ein, nämlich 57%. Danny Hoppe aus den Nachrichten, was sind die Gründe dafür?
2: Also viele Unternehmen glauben, dass sie ohne KI keine Zukunft hätten, dass sie einfach beim technologischen Fortschritt mitgehen müssen, um nicht den Anschluss zu verlieren. Fast die Hälfte der Unternehmen konnte mit KI zum Beispiel auch interne Prozesse beschleunigen oder messbare Erfolge verbuchen. Hier werden vor allem die Bereiche Kundenservice und Marketing genannt. Laut Bitkom steht die Entwicklung bei uns aber noch ganz am Anfang. Kein einziges Unternehmen schöpfe schon das volle KI-Potenzial aus, heißt es. Aber auch das könnte sich ändern. Laut Studie wird KI jetzt auch immer stärker im Controlling und der Produktion eingesetzt. Dazu investieren immerhin 7 von 10 Unternehmen in die Weiterbildung der Belegschaft.
1: Die Studie zeigt aber auch,

0: dass es in vielen Unternehmen weiter große Bedenken gibt.
1: Ja, jedes dritte Unternehmen hat laut Studie Angst, dass es durch die KI überflüssig werden könnte. Da geht es also um konkrete Existenzsorgen. Und ein weiterer Punkt, der oft genannt wurde, ist die Rechtslage. Auch hier sieht sich fast jedes dritte Unternehmen ausgebremst, unter anderem durch den Europäischen AI Act. Da geht es zum Beispiel darum, dass KI-Inhalte eindeutig ausgewiesen werden müssen und viele Unternehmen beklagen sich über einen zu hohen bürokratischen Aufwand und die damit einhergehenden Kosten. Sie sehen deshalb mehr Nachteile als Vorteile im AI Act.
0: Dankeschön, Danny. Und jetzt weitere Nachrichten. Die IG Metall will mit Protestaktionen an mehr als 200 Orten gegen Jobabbau und weitere Einschnitte in der Autoindustrie demonstrieren. Geplant sind Aktionen und Kundgebungen heute in einer Woche mit mehr als 100.000 Teilnehmenden. Die Gewerkschaft fordert unter anderem Investitionen in deutsche Standorte und kritisiert Pläne für eine längere Arbeitszeit. Der Iran hat jede Verwicklung in den Krieg im Jemen zurückgewiesen. Man mische sich nicht in jemenitische Angelegenheiten ein, sagte ein Sprecher des iranischen Außenministeriums. Die Husis seien völlig unabhängige Akteure. Die pro-iranische Miliz hatte zuletzt Geländegewinne im Jemen verzeichnen können. Bei einem Absturz eines Kleinflugzeugs in Erkelenz sind 3 Menschen ums Leben gekommen. Damit habe keiner der Insassen überlebt, sagte ein Sprecher der Polizei im Kreis Heinsberg. Das Kleinflugzeug war am Vormittag auf einem Feld abgestürzt. Warum, ist noch unklar. Nordrhein-Westfalen gehört bei einer aktuellen Bildungsstudie wieder zu den Schlusslichtern. Das geht aus dem neuen Bildungsmonitor der arbeitgebernahen Initiative Neue Soziale Marktwirtschaft hervor. Besonders schlecht schneidet NRW demnach bei der Schulqualität ab. Hier liegen wir auf dem vorletzten Platz. Die Leistungen von 9. Klässlern in Mathe und Naturwissenschaften seien unterdurchschnittlich, heißt es. Auch bei der beruflichen Bildung gibt es Nachholbedarf. In puncto Ausbildungsstellen liege der Anteil der unversorgten Bewerber unter dem bundesweiten Schnitt. Positiver steht NRW dagegen bei Digitalisierung und Forschungsausgaben da. Spitzenreiter im Ländervergleich ist erneut Sachsen. Und das waren die Nachrichten mit Malte Albrecht.
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3: Das ist heute ein recht freundlicher Montag, aber ein paar Wolken sind unterwegs und die können vereinzelt auch mal ein bisschen Regen dabei haben. Bis 24 Grad sind in der Spitze heute drin. Morgen geht es ähnlich weiter. Insbesondere am Abend müssen wir uns da auf Regen einstellen.
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3: 14 Uhr ist durch, ab 15 Minuten habe ich da 2 Meldungen für euch. Einmal die A1 Köln-Dortmund zwischen Hagen-West und Schwerte. 9 Kilometer Stau, 50 Minuten kommen da oben drauf. Und 20 Minuten länger aktuell auf der A4 Aachen-Köln zwischen dem Kreuz Köln-West und Köln-Eiffeltor. Da 6 Kilometer Stau. Allen unterwegs eine gute Fahrt und kommt gut an. Ja, hi zusammen. Gleich schauen wir hier mal auf den Triumph von Alexander Zverev und ordnen auch mal ein, wie der eigentlich im Vergleich zu Boris Becker so dasteht. Also sportlich, nicht jetzt der Kontostand.
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3: Jetzt starten wir aber erstmal rein mit Musik von Teddy Swims. Mein Name ist Robert Jans. Wir machen uns gemeinsam einen entspannten Nachmittag.

0: haben einen neuen Tennishelden in Deutschland. Alexander Zverev hat gestern die US Open gewonnen, seinen zweiten Grand Slam-Titel in diesem Jahr. Aber beim Wort Tennisheld, na, da gehen wahrscheinlich nicht alle mit. Trotz seiner Erfolge ist Zverev für viele irgendwie nicht so der große Held. Thorsten Ortmann aus unserem News-Team und selbst, das möchte ich nicht verschweigen, auf dem Tennisplatz unterwegs. Du ordnest das für uns ein. Über Zverev liegt immer noch so der lange Schatten von Boris Becker, ne?
1: Ja, und das ist wirklich ein großer Schatten, denn Becker hat einfach mehr gewonnen, nämlich 6 Grand-Slam-Titel, darunter Wimbledon, das wichtigste Turnier überhaupt. Und viele Fans haben ihn darum in ihr Herz geschlossen. Er war ja Pionier, hat zusammen mit Steffi Graf Tennis in Deutschland überhaupt erst zum Volkssport gemacht. Wir haben alle seinen legendären Becker-Hecht in Erinnerung, das Fluchen auf dem Platz, all das machte ihn auch extrem menschlich. Und darum haben ihm viele auch die privaten Eskapaden verziehen, inklusive Gefängnisaufenthalt und Besenkammer-Affäre. Mit Zverev, da fremdeln viele dagegen. Er wirkt auf viele Fans distanzierter, reagiert auf Kritik oft dünnhäutig und auch die Vorwürfe der häuslichen Gewalt von 2 Ex-Partnerinnen haften immer noch an ihm, obwohl ein entsprechender Prozess außergerichtlich beigelegt wurde.
0: Trotzdem muss man die Leistung würdigen, oder?
1: Ja, das kommt oft zu kurz, denn Zverev ist in diesem Jahr der beste Spieler der Welt. Er stand in 3 von 4 Grand-Slam-Endspielen. 2-mal hat er gewonnen, in Wimbledon nur unglücklich verloren. Er ist Olympiasieger, 2-facher ATP-Weltmeister. Und auch Boris Becker hat Zverevs Leistungen gewürdigt, obwohl die beiden sich häufiger öffentlich gezofft haben.
2: Er ist locker gut für 5 Grand Slams, wenn er seine Mentalität hinbekommt, wenn er seine Spielweise hinbekommt. Und genau das hat er dieses Jahr geschafft, natürlich mit Hilfe von seiner Familie.
1: Und was man Zverev dabei auch noch hoch anrechnen muss, er hat all diese Erfolge mit einer Diabeteserkrankung errungen. Und das, obwohl alle Ärzte ihm vorher prophezeit haben, dass man damit eigentlich kein Profisportler werden kann.
0: Alexander Zverev ist jetzt nach Boris Becker der erfolgreichste deutsche Tennisspieler bei den Herren. Thorsten Ortmann war das mit den Infos. Danke dir. Jetzt zupfe ich mal ein bisschen die Gitarre für euch.
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1: Es sind schon einige Wolken am Himmel, aber die machen immer mal wieder Platz für die Sonne. Vor allem der Abend, der wird heute nochmal voraussichtlich richtig freundlich. Dazu bewegen wir uns aktuell bei 17 Grad in Schmallenberg-Jagdhaus, dann der Kapelle 19 Grad sind es in Arnsberg am Neumarkt.

0: Markt. Morgen wird dann einer rausgehauen mit bis zu 26 Grad. Dazu starten wir den Tag erstmal ähnlich wie heute mit so ein bisschen Nebel und Hochnebel. Aber später klärt es dann auf, dann kommt auch die Sonne raus und scheint bis zu 7 Stunden für uns. Der Mittwoch wird dann wieder kühler und regnerischer.
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0: Da schauen wir, was auf den Straßen bei uns im Sauerland los ist. Da haben wir ein paar Blitzer in Arnsberg-Rumbeck vorm Ortseingang und zwar aus Richtung Arnsberg kommend. Außerdem 2 Blitzeranhänger in Brilon-Altenbüren am Ortsausgang Richtung Anfeld und in Sundern-Stemel in der Ortsdurchfahrt Richtung Sundern. Falls ihr auch noch was habt, sagt immer gerne Bescheid. Ihr könnt zum Beispiel einfach eine WhatsApp schicken, einfach hier ins Studio. Die Nummer, die findet ihr auf radiosauerland.de. Eine gute Fahrt euch!
2: Robert Jantz ist hier, hallo, und ab heute wird es bei uns ein bisschen magisch. Unsere Magic Week mit den Ehrlich Brothers, die läuft. Und passend dazu wollten wir mal von euch wissen, was ist denn eigentlich so eure ganz persönliche Superkraft? Was würdet ihr euch da wünschen? Ich bin auf eure Antworten sehr gespannt.
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2: Und soll ich euch mal sagen, welche Superkraft ich gerne hätte, weil wenn ich so überlege, ich würde sagen, Wasser in Benzin verwandeln, das wäre doch mal was, oder? Jetzt geht's erstmal zurück in die 80er hier, da hat der Liter Benzin im Schnitt 1,20 Mark gekostet. Nett, ich spiele euch jetzt Take on Me von Aha.

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1: Max Giesinger hat mal durchgezählt und kommt auf 80 Millionen. Ihr habt's bestimmt schon mitbekommen, ne? Diese Woche wird bei uns magisch.
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1: 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Und wenn wir schon beim Thema Magie sind, ne? Welche Superkraft hättet ihr eigentlich gerne? Ich meine, fliegen, unsichtbar sein und so. Oh, das ist ja schon alles Standard. Ich hätte lieber sowas wie Wohnung in 3 Sekunden aufräumen oder jeden verlorenen Schlüssel sofort wiederfinden. Wir haben euch mal gefragt, welche außergewöhnliche Superkraft wünscht ihr euch?
3: Meine Superkraft wäre, wenn ich mich entscheiden müsste, dass ich mich in jedem Land direkt verständigen könnte und jede Sprache sprechen könnte.
4: Teleportieren vielleicht?
5: Wo würdest du dich hin teleportieren?
4: Keine Ahnung, wenn ich in der Schule bin, nach Hause.
6: Räume quetschen. Also stell dir vor, ich wäre so Spider-Man oder Spider-Woman, so. Der Feind kommt in den Raum rein und ich schnipp's einmal mit dem Finger und dann wird zerquetscht vom Raum.
7: Dass nicht alles so stark an mich rantritt. Dass ich da einfach ein bisschen mehr bei mir bleibe.
8: Mit Tieren sprechen.
9: Mit welchem am liebsten?
8: Mit Hunden wahrscheinlich, weil ich bin Hundefreund.
10: Ich habe auf die Frage schon immer eine Antwort. Und zwar eigentlich Zeitkontrolle. Zeit ist das, was man halt einfach nicht hat. Und wenn man das kontrollieren könnte, kann man machen alles, was man will.
1: Na, mit dem Typen, der irgendwie Räume zusammenquetschen will, mit dem willst du auch keinen Streit, ne?
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1: Ich bin Tine Klimach. Tanken wird immer teurer. Der Preis für Super E10 ist übers Wochenende auf ein neues Rekordhoch gestiegen. Im bundesweiten Tagesdurchschnitt kostete ein Liter am Sonntag 2,27 Euro, teilte der ADAC mit. Diesel verteuerte sich demnach sogar auf 2,40 Euro pro Liter.
2: Diesel ist auch nicht mehr weit von seinem Rekordhoch aus April entfernt. In den vergangenen zwei Wochen sind die Spritpreise kräftig gestiegen. E10 war Ende August noch gut 12 Cent billiger, Diesel etwa 20 Cent. Und die Aussichten sind nicht gut, denn die Ölpreise haben zum Wochenstart nach den Entwicklungen im Nahen Osten weiter zugelegt. Grund dafür sind unter anderem abgesagte Gespräche über die Straße von Hormuz und die Abschaltung einer wichtigen Ölpipeline in Saudi-Arabien nach Drohnenangriffen. David Riemer, Nachrichtenredaktion.
1: Deutschland und andere führende EU-Staaten nehmen den Kampf um Einfluss in der Arktis auf und wollen dabei Russland, China und den USA Paroli bieten. Bei einem Gipfeltreffen in Finnland verpflichteten sich Bundeskanzler Merz und Spitzenreiter aus 11 weiteren Ländern dazu, ihr Engagement auszubauen.
3: Die Arktis wird auch für die Europäer immer wichtiger. Nicht nur, weil das schmelzende Eis den Zugang zu unerschlossenen Rohstoffvorkommen und neuen Handelsrouten möglich macht. Russlands und Chinas militärische Aktivitäten in der Region werden zunehmend zur Bedrohung. Die Zerstörung von Seekabeln ist nur ein Beispiel. Gastgeber Finnland will andere europäische Länder unter anderem davon überzeugen, eine Eisbrecherflotte aufzubauen. Ohne sie ließen sich Versorgung, Handel und militärische Präsenz in der Arktis nicht zuverlässig sichern. Aus Skandinavien, Sigrid Harms.
1: Nach den Verlusten der CDU bei der Kommunalwahl in Niedersachsen fordert Landeschef

0: Sebastian Lechner einen Kurswechsel der Bundesregierung. Als Gründe für die Unzufriedenheit vieler Menschen nannte er unter anderem hohe Energie- und Benzinpreise sowie steigende Sozialbeiträge. Die CDU war bei der Wahl zwar stärkste Kraft geblieben, hatte aber Stimmen verloren. Die Deutsche Wildtierstiftung ruft zur Zählung von Igeln und Maulwürfen auf. Der Herbst sei ein guter Zeitpunkt, um zu bestimmen, wie es um die beiden Tierarten steht, teilte die Stiftung in Hamburg mit. Die diesjährige Mitmachaktion geht vom 18. bis 28. September. Auf der Internetseite igelsuche.de werden alle Igel- und Maulwurfbeobachtungen gesammelt.
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2: Da bewegen wir uns aktuell bei 17 Grad in Winterberg Alt-Astenberg an der Dorfhalle. 21 Grad sind es in Esloreiste am Friedhof. Dazu wechseln sich Sonne und Wolken weiter ab heute Nachmittag. Mittlerweile überwiegen auch die freundlichen Phasen mit Sonne. Morgen starten wir dann erstmal ein bisschen neblig in den Tag. Der verzieht sich aber im Tagesverlauf. Dann kommt die Sonne raus, bleibt auch echt einige Stunden am Start. Und dazu gibt es auch mit bis zu 26 Grad so ein richtiges Spätsommerfeeling bei uns im Sauerland. Der Radio Sauerland Verkehr, da staut es sich ein bisschen auf der A46 zwischen Arnsberg-Altstadt und Neheim Süd, da wo es ja gerade einspurig lang geht. Außerdem daher auch auf der B229 zwischen Sundernhachen und der Anschlussstelle Hüsten ungefähr 5 Minuten plus. Auf der B236 zwischen Schmallenberg und Saalhausen, auch da müsst ihr ungefähr 10 Minuten mehr einberechnen aktuell. Dann schauen wir noch auf die Blitzer in Bestwig-Ramsbeck, da wird es am Ortseingang aus Richtung Bestwig geblitzt und in Arnsberg-Rumbeck kurz vor dem Ortseingang von Arnsberg auskommt. Falls ihr auch noch was habt, sagt immer gerne Bescheid. Einfach kostenlos über die 0800 101 68 39. Hi zusammen. Um kurz nach drei, Joel Hermes hier. Ach ja, am Montag. Also den Wochenstart haben wir quasi schon gewuppt, ne? Und machen uns jetzt einen schönen Nachmittag gemeinsam, grooven uns weiter durch den Montag. Und es ist ja auch Kirmesmontag und zwar in Hüsten. Heute Morgen ja auch ganz traditionell mit vielen, vielen Tieren bei der Tierschau. Da waren wir heute auch am Start. Hört ihr dann gleich mehr zu.
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2: Da habe ich jetzt Leonie für euch. Don't worry, macht euch einen schönen Nachmittag mit uns.

0: Wave um 13 nach 3 hier bei Radio Sauerland. Einen schönen Nachmittag wünsche ich euch und alles kommt wieder. Ja, den Satz hört man auch immer wieder, aber ist halt wirklich so. In der Mode, in der Musik, da sind es die 80er, die 90er und jetzt eben auch die 2000er. Also das Berliner Elektro-Duo You Not Us hat einen neuen Song rausgebracht, das heißt Flipside. Und mit dabei ist ein Trio, Daddy DJ. Kennt ihr vielleicht noch von dem gleichnamigen Hit hier aus dem Jahr 2000? Kam allerdings in den letzten 26 Jahren auch in vielen, vielen verschiedenen Versionen raus. Und jetzt haben eben You Not Us diesem Song so ihren ganz eigenen persönlichen Touch verliehen. Ist auf jeden Fall ein richtiger Party-Song. Hört ihr jetzt im besten Mix an diesem Montag.
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2: Neu bei uns, You Know Das, featuring Daddy DJ, Flipside.

0: Rosalyn ist das mit Snap. Am Montag, ja, und Pferde, Ziegen, Schafe, Shetland-Ponys, könnte auch alles Teil eines Streichelzoos sein. Aber diese Tiere konnten sich auch alle, die Lust hatten, heute Morgen in Hüsten anschauen. Da läuft ja bis morgen noch Kirmes und hinter der St. Petri-Kirche war heute ganz traditionell die große Tierschau. Es waren natürlich zig Landwirte vor Ort, viele Besucherinnen und Besucher und auch ganz viele Grundschulkinder. Die standen unter anderem ganz gespannt vor Sarah vom Erlebnishof aus Eslohe-Sieperting. Das Erlebnishof-Team ist nämlich mit insgesamt 7 verschiedenen Pferden und Ponys angereist.
1: Wir stellen die Tiere hier aus, das ist in dem Zweck der Geschichte. Wir wollen einen schönen Tag verbringen und den Leuten einfach auch die Kaltblüter so ein bisschen näher bringen. Jetzt auch die Dülmener Wildpferde, das ist ja alles nicht so bekannt. Und dass die Kinder auch schauen können, es kommen ja viele Schulen.
0: Ja, und die Kinder sahen laut unseres Reporters wirklich sehr, sehr glücklich aus. Auch die Pferde sahen auch ganz entspannt aus, muss man sagen. Weil der Grund dafür ist einfach, dass sie schon echt viel Erfahrung haben.
1: Durch die Reittherapie, die Pferde kennen das. Die sind jetzt ja nicht ganz menschenfremd, das muss man denen natürlich ein bisschen erklären. Aber wir gehen mit denen auch viel ins Gelände. Viele Außengeräusche kennen die. Das macht die natürlich so ein bisschen unsensibler, sag ich mal, dafür.
0: Ja, dann machen denen ein paar aufgedrehte Kinder auch nicht mehr so viel aus. Und übrigens, die Hüstener Kirmes geht ja noch bis morgen Abend und endet dann mit einem großen Abschlussfeuerwerk, so gegen 21:45. Das Feuerwerk findet auch definitiv statt. Das hat uns die Hüstener Kirmesgesellschaft wirklich nochmal gesagt. Alle wichtigen Infos zum Ablauf findet ihr natürlich auch nochmal ganz detailliert aufgeführt auf unserer Homepage auf radiosauerland.de. Ich bin Joy Hermes und wünsche euch einen schönen Nachmittag mit uns im Ohr mit Radio Sauerland.

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0: Das ist Paradise. Medusa und Dermot Kennedy um 15.30 Uhr am Montag. Da ist jetzt Zeit für unsere Top-Meldungen aus dem Sauerland. Und die kommen jetzt von Mechthild Brüne. Guten Tag.
1: Guten Tag. Bei uns im Sauerland endet die Freilichtbühnensaison mit starken Zahlen. In Arnsberg-Herdring ist am Samstagabend die letzte Vorstellung von Robin Hood gelaufen. Und 20.000 Besucher kamen dort in dieser Saison insgesamt. Auch in Hallenberg ist die Saison vorbei. Dort hatte allein das Familienstück Das Wunder von Bern rund 16.000 Zuschauer. Bei beiden Freilichtbühnen steht schon das Programm für 2027. In Herdring läuft unter anderem das Kinderstück Pippi Langstrumpf. Die Freilichtbühne Hallenberg zeigt Madagaskar. In Winterberg wird heute Abend über den Ausbau der Windenergie diskutiert. Die Stadt lädt zum dritten Bürgerdialog in die Schützenhalle nach Zischen ein. Dort geht es auch um die Frage, wie Einheimische an den Erträgen aus Windkraft beteiligt werden können. Die Stadt will mit dem Winterberger Weg erreichen, dass mehr Geld aus Windenergie in der Region bleibt. Der Verein HSK Gegenwind sieht den Ausbau der Windenergie bei uns kritisch. Unter anderem fürchtet er um das Landschaftsbild. Der Verein ruft vor dem Bürgerdialog zu einer Mahnwache vor der Schützenhalle auf. Und das waren die Top-Meldungen aus dem Sauerland mit Mechthild Brüne. Mehr News für euch jederzeit in unserer App oder auf radiosauerland.de. Und das Wetter hat Joelle Hermes.
0: Und da bewegen wir uns aktuell bei 21 Grad in Marsberg-Helminghausen am Diemelsee Vorbecken, auch 21 Grad in Arnsberg-Vosswinkel. Und dazu wechseln sich Sonne und Wolken jetzt am Nachmittag weiterhin ab. So gegen Abend vor allem wird es nochmal richtig, richtig schön. Aber auch jetzt überwiegt auf jeden Fall schon die sonnige Phase. Morgen starten wir dann mit ein bisschen Nebel.

0: In den Tag, der verzieht sich dann aber auch relativ schnell. Dann kommt die Sonne raus und bleibt auch einige Stunden bei uns. Dazu gibt es wirklich bis zu 26 Grad nochmal. Also ein richtiges Spätsommer-Feeling bei uns. Der Radio Sauerland Verkehr, da staut es sich ein bisschen auf der A46 zwischen Arnsberg-Altstadt und Neheim-Süd. Da ist es ja einspurig, braucht ihr also ein paar Minuten länger. Und daher auch auf der B229 zwischen Sundernhachen und der Anschlussstelle Hüsten gerade 15 Minuten plus. Außerdem haben wir einen Blitzer in Bestwig-Ramsbeck am Ortseingang aus Richtung Bestwig. Und einmal noch die Info, Meschede-Freinohl ist ja wegen Bauarbeiten die Bahnhofstraße zum Teil vollgesperrt. Ab heute zwischen der Autobahn-Anschlussstelle Wennemen und dem Baumarkt. Falls ihr auch noch was habt, sagt immer gerne Bescheid. Das könnt ihr machen, kostenlos. Über die 0800 101 68 39.
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0: Also er hat erst gestern gar nicht so richtig gecheckt, ne? War noch so im Turnierfilm, wollte sich bereit machen für den nächsten Aufschlag vom Gegner und dann so nach so ein paar Sekunden, krass, also ich habe die US Open einfach gewonnen, ja. Alexander Zverev, der hat damit gestern in New York sein zweites Grand Slam Turnier gewonnen, nach Boris Becker erst der zweite Deutsche, der die US Open gewonnen hat.
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0: Ganz so sportlich. Müssen wir heute zum Glück nicht mehr sein. Ich meine, den Alltag meistern, das ist schon genug, oder? Joel Hermes hier, ich wünsche euch einen schönen Nachmittag mit uns.

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Ende geht bei uns im Sauerland. Jetzt am Wochenende ist in Herdringen die letzte Vorstellung von Robin Hood aufgeführt worden. Insgesamt waren da rund 20.000 Besucherinnen und Besucher diese Saison dabei. In Hallenberg waren 16.000. Aber Vorfreude ist die beste Freude. Der Plan für nächstes Jahr, für 2027, steht. In Hallenberg gibt es Madagaskar und Sister Act. Wie cool ist das bitte? Ich liebe Sister Act. Und in Herdringen gibt es unter anderem Pippi Langstrumpf. Findet ihr auch alles online auf radiosauerland.de. Ich wünsche euch einen schönen Nachmittag.

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1: Mit Maite Albrecht, guten Tag. Egal ob Sabotage, Spionage oder hybride Angriffe, die Bedrohung durch all das hat in Deutschland stark zugenommen. Zu dieser Einschätzung kommt der militärische Abschirmdienst in seinem neuen Jahresbericht. Vor allem Russland ist demnach bei uns aktiv und hat uns verstärkt ins Visier genommen. Aber auch aus China droht demnach Gefahr. Danny Hoppe aus den Nachrichten. Insgesamt hat sich die Lage in Deutschland laut Bericht weiter verschärft.
2: Ja, und das liegt an mehreren Faktoren. Das hat was mit der geostrategischen Lage Deutschlands zu tun, mitten im Herzen Europas. Dann ist dann noch die Aufrüstung der Bundeswehr und noch die Einführung und Entwicklung neuer Waffensysteme. Das alles nimmt man natürlich vor allem in Russland zur Kenntnis und sieht das nicht gerne. Und auch die Bedrohungen, denen Deutschland ausgesetzt ist, sind vielfältiger geworden. Im Bericht werden Cyberattacken, Drohnenangriffe und Versuche der politischen Einflussnahme genannt, aber auch Störangriffe auf Verkehr, Energieanlagen und Telekommunikation. Und genau diese hybriden Angriffe hätten zugenommen, heißt es im Bericht. Vor allem Sabotage.
1: Im Bericht steht auch, dass solche Vorfälle oft von Low-Level-Agents verübt werden.
2: Genau, die werden auch gerne mal als Wegwerfagenten bezeichnet. Das sind Amateure und Laien, die von ausländischen Geheimdiensten angeworben werden, oft übers Internet oder Messenger-Dienste. Die sollen dann zum Beispiel Sabotageaktionen durchführen, Infrastruktur fotografieren oder kleinere Brände legen. Dafür bekommen sie oft nur ein paar hundert Euro. Gewarnt wird im Bericht auch, dass russische Nachrichtendienste im Ausland Botschaften oder halbstaatliche Vertretungen nutzen, um Informationen zu beschaffen. Aber auch China ist in Deutschland aktiv. Der militärische Abschirm Dienst geht davon aus, dass auch Peking in einigen Fällen hinter Drohnenüberflügen und dem Ausspähen von militärischer Infrastruktur steckt.
1: Dankeschön, Danny Hoppe. Und das sind weitere Nachrichten, kurz und kompakt. CSU-Chef Söder hat die Bundesregierung aufgefordert, etwas gegen die extrem hohen Spritpreise zu tun. Vorbild könnte Österreich sein, sagte Söder nach einer CSU-Klausur. Dort würden die staatlichen Mehreinnahmen durch die gestiegenen Preise an die Bürger zurückgegeben. So könnten die Preise gedämpft werden, um das Alltagsleben der Menschen erträglich zu machen. In Deutschland gibt es immer weniger Apotheken. Laut der Bundesvereinigung Deutscher Apothekerverbände waren es Ende Juni bundesweit noch knapp 16.500. Das sind über 113 Apotheken weniger als zu Jahresbeginn. Das Apothekensterben habe sich zwar etwas verlangsamt, halte aber weiter an, heißt es. Der Ätna auf Sizilien kommt nicht zur Ruhe. Er rumort wieder und das bekommen vor allem Flugreisende wieder zu spüren. Der Vulkan stößt laut dem italienischen Institut für Geophysik und Vulkanologie eine rund 4 Kilometer hohe Aschewolke aus. Für den Flugverkehr gilt deshalb Warnstufe Rot. Der Flughafen von Catania wurde vorübergehend gesperrt, erst einmal bis heute Abend. Mehr als 50 Flüge wurden gestrichen oder umgeleitet. Auch internationale Verbindungen sind betroffen. Wie lange die Probleme diesmal anhalten werden, ist noch unklar. Nach dem letzten Ausbruch im August konnte der Alarm erst nach mehr als einer Woche wieder aufgehoben werden. Und das waren die Nachrichten mit Maite Albrecht.
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3: Das ist freundlich, die Sonne scheint, nur vereinzelt schieben sich noch mal ein paar Wolken vor und so bleibt es heute auch den Rest des Tages. Dazu bewegen wir uns bei 21 Grad in Sundern-Hellefeld an der Grundschule, auch 21 Grad in Medebach-Berge am Spielplatz. Morgen geht es noch mal rauf bei den Temperaturen, stellenweise erreichen wir 26 Grad. Dazu erstmal ein bisschen nebelig, aber an sich wird der Tag wirklich freundlich mit viel Sonnenschein. Erst in der Nacht von Dienstag auf Mittwoch gibt es dann Regen. Der Radio Sauerland Verkehr staut sich auf der A46 zwischen Arnsberg-Altstadt und Neheim Süd. Da ist er einspurig und da braucht er aktuell mindestens 10 Minuten länger. Und daher staut sich es auch auf der B229 zwischen Sundernhachen und der Anschlussstelle Hüsten. Da sind es auch 10 Minuten plus. Bei den Blitzern haben wir aktuell einen in Bestwig-Ramsbeck am Ortseingang aus Richtung Bestwig kommend. Und falls ihr auch noch was gesehen habt auf den Straßen bei uns, könnt ihr euch selbstverständlich gerne reinmelden. Zum Beispiel einfach eine WhatsApp schicken. Die Nummer findet ihr auf radiosauerland.de. Das ist schon cool, ne? Man trinkt Bier mit seinen Freunden und kriegt danach dann noch mit, wo das überhaupt herkommt, beziehungsweise hilft sogar wirklich bei der Hopfenernte. So ging es gestern einer Münsterländer Wandergruppe, die in Hallenberg zu Besuch war, weil darüber macht man sich ja dann doch vermutlich eher selten Gedanken, wo das Bier herkommt, was man da gerade schlürft. Würde ich als Nicht-Biertrinkerin jedenfalls mal vermuten. Gestern bei Hopfenernte, also in Hallenberg, dem kleinsten Anbaugebiet für Hopfen in ganz Deutschland. Gleich hört ihr da mehr zu nach ein paar Songs hier bei uns.
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3: Mit Joy Hermes am Mikro. Macht euch einen schönen Montag mit uns.
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Einen schönen Nachmittag. 3:45 haben wir es jetzt hier bei Radio Sauerland. Und irgendwie habe ich das Gefühl, von ihm kommt gerade mega viel Neues. Von Nico Santos. Also der haut echt einige Songs raus. Sein neuester ist Why Don't You Stay. Da gibt es so, ja, Sommer, Sonne, Sonnenschein quasi Feeling. Der selbst beschreibt den Song als eine lange Sommernacht, die man nicht loslassen möchte. Also es bringt auf jeden Fall schon gute Laune rüber. Und auf Social Media hat er sich im Sommer auch echt viel Mühe gegeben, den Song zu bewerben. Hat ihn zum Beispiel schon in Berlin an der Ampel bei der Siegessäule performt. Hat sich dann so angehört. Oh ja, alles mal eben in so eine Rotphase auf der Straße quetschen, ne? Deswegen, ihr hört ihn jetzt ganz entspannt und in voller Länge. Hier ist Nico Santos mit seiner neuesten Single.

0: Hi dir, 17 nach 4 am Montag. Joy Hermes hier. Hi zusammen. Ja, nach der Schützenfestsaison ist vor der Hopfenernte, kann man sagen. Das machen sich wahrscheinlich die meisten von uns nicht so oft Gedanken drüber, wenn man so vor der Theke steht, ein Bier bestellt. Aber irgendwo muss es ja schließlich herkommen. Die größten Anbaugebiete für Hopfen, die gibt's in Bayern. Und das kleinste in Deutschland, hier bei uns im Sauerland. Und zwar in Hallenberg. Da ist die Hopfenernte gestern am Sonntag ganz früh morgens gestartet. Die Gerste dafür bauen Hallenberger Landwirte an. Das Wasser kommt dann aus einem Trinkbrunnen und damit wird dann das Hallenberger Landbier gebraut in einer kleinen, süßen Brauerei. Also da ist von Anfang an richtig viel Handarbeit drin. In Hallenberg werden die sogenannten Hopfendolden dann auch nicht maschinell geerntet, sondern wirklich einzeln von Hand von den Stängeln getrennt. Das ist inzwischen wirklich so eine richtige Touristenattraktion. Eine Münsterländer Wandertruppe hat da gestern sogar direkt mitgemacht.
1: Die Gemeinschaft hier, die wir erleben dürfen, wunderbar. Ganz toll, finde ich.
2: Ein lokales Bier erzeugt wird, was also nicht nur die Ortseinsässigen hier erfreut, sondern auch diejenigen, die also dann hier mithelfen dürfen und hier einfach das gemeinsam auch erleben dürfen.
1: Wir sind ja alles Kinder vom Lande, kann man sagen. Wir kennen also Ernten, aber wir kennen keine Hopfenernten. Das gibt es ja bei uns nicht. Jetzt sitzen wir hier und finden das, glaube ich, alle ganz gut. Alle strahlen, also was will man mehr? Das Bier schmeckt gut und dafür tut man das schon mal.
0: Gute Laune bei der Arbeit, würde ich doch mal behaupten. Hat Jörg Schütte auch immer noch, von ihm kommt die Idee mit der Brauerei und dem Hopfen. Und mittlerweile ist es auch einfach schon 7 Jahre her, dass die Hallenberger den ersten Hopfen aus Bayern mitgebracht haben.
3: Weil ich sage, wir haben das da gesehen, wir probieren das einfach mal aus. Und so ist dann Hallenberg zum einzigen Hopfenanbaugebiet des Sauerlandes geworden.
0: Und zum kleinsten Hopfenanbaugebiet in Deutschland. Also mehr über die Hopfenernte und das Hallenberger Landbier hört ihr auch nochmal im Studioblog bei uns auf radiosauerland.de. Könnt ihr euch dann nachhören. Und wir haben euch auch ein kleines Video hochgeladen bei Instagram, dass ihr mal schauen könnt, wie das denn da gestern aussah. Ich bin Joy Hermes, wünsche euch einen schönen Montag im Nachmittag jetzt mit Madonna aus den 80ern. La Isla Bonita.

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0: Miles Smith ist das mit Stargazing hier am Montagnachmittag bei Radio Sauerland. 16.30 Uhr haben wir es jetzt und damit sind die Top-Meldungen aus dem Sauerland dran. Und die hat Mechthild Brüne für uns. Guten Tag.
1: Guten Tag. Die Sauerländer Freilichtbühnen planen für 2027. Die Freilichtbühne Hallenberg zeigt dann Madagaskar für Familien und das Musical Sister Act. Auf der Freilichtbühne Herdringen ist die Saison am Wochenende zu Ende gegangen. 20.000 Zuschauer sind insgesamt gekommen. Eine solche Saison funktioniert nur, weil unglaublich viele Menschen ihre Freizeit und ihr Herzblut in unsere Freilichtbühne stecken, so das Fazit dort. 2027 zeigt die Freilichtbühne Herdringen Pippi Langstrumpf und die Königs vom Kiez. In Sundern wollen viele Jugendliche mitentscheiden. Vor den Sommerferien haben rund 400 Schülerinnen und Schüler bei einer Online-Umfrage mitgemacht. Dabei ging es unter anderem um Freizeit, Treffpunkte, Mobbing und Zukunft. Noch ist die Umfrage nicht ausgewertet, ein Ergebnis steht aber fest. 87% der Befragten finden Mitbestimmung wichtig oder sehr wichtig. Nur ein Viertel kann sich jedoch vorstellen, in einem Jugendparlament mitzuarbeiten. Weitere Aktionen zur Jugendbeteiligung werden heute im Jugendhilfeausschuss vorgestellt. Und das waren die Top-Meldungen aus dem Sauerland mit Mechthild Brüne. Mehr News für euch jederzeit auf radiosauerland.de oder in unserer App. Und das Wetter kommt von Joelle Hermes.
0: Und da ist es freundlich bei uns. Die Sonne scheint, nur vereinzelt schieben sich die Wolken vor. So bleibt es auch den Rest des Tages noch. Dazu bewegen wir uns jetzt gerade bei 20 Grad bei euch in Brilon am Marktplatz. 21 Grad in Sundern-Enddorf an der Schützenhalle. Morgen geht es dann nochmal rauf, stellenweise sogar bis zu 26 Grad. Dazu zwar erstmal so ein bisschen nebelig zum Start in den Dienstag, aber an sich wird der Tag dann sehr freundlich mit viel Sonnenschein. Der Radio Sauerland Verkehr, da haben wir ein paar Staus. Einmal auf der A46 zwischen Arnsberg-Altstadt und Neheim-Süd. Da braucht ihr 10 Minuten länger. Auch auf der B229 zwischen Sundernhachen und der Anschlussstelle Hüsten, da sind es 5 Minuten plus. Auf der B236 zwischen Schmallenberg und Saalhausen braucht ihr auch ein paar Minütchen länger. Genauso wie in Meschede-Freienohl. Da ist ja wegen Bauarbeiten die Bahnhofstraße zum Teil voll gesperrt. Und dann haben wir noch einen Blitzer in Bestwig-Ramsbeck am Ortseingang aus Richtung Bestwig kommen. Eine gute Fahrt euch.
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1: Mit Joel Hermes am Mikro. Hi zusammen. Ich hoffe, ihr startet gut. Ja, so langsam in den Feierabend. Jetzt mit Dua Lipa, Houdini um 16.32 Uhr.

0: Es ist schon das Ende einer Ära, kann man sagen. Trink aus, wir müssen gehen, so heißt das neue Album der Toten Hosen, das sie im Juni rausgebracht haben. Und es wird das letzte reguläre Hosenalbum sein. Aber so ganz vorbei ist es ja zum Glück nicht. Gerade sind die Toten Hosen auf Tour, schauen ja auch für unser Lichtblicke-Konzert Anfang Dezember in Dortmund vorbei. Und sie können sich auch generell schon vorstellen, nochmal so einzelne Singles zu droppen, wenn ihnen ein Thema besonders wichtig ist oder so. Also halten sie sich schon noch alles offen, zum Glück also nicht ganz vorbei. Und ein Song auf ihrem Album, Nur nach vorn, heißt der, klingt ja auch eher hoffnungsvoll. Den habe ich jetzt für euch im besten Mixen. Schönen Montagnachmittag.
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0: vor fünf so gerade vielleicht noch den letzten Kaffee für heute geschlürft. Also so zum Feierabend hin, um nochmal kurz einen Motivationsschub, vielleicht noch eine letzte gute Idee für diesen heutigen Tag zu bekommen. Stichwort für meine Kollegin Charin Brinkmann, die will was von euch wissen.
1: Kurze Frage, wo habt ihr eure besten Ideen? Bei manchen ist es ja ganz klassisch auf der Arbeit, wenn sie so schön an ihrem aufgeräumten Schreibtisch sitzen. Für manche vielleicht auf dem Klo oder so. Und für einige sogar schon im Kinderzimmer. So war es bei Felix Teges aus Schmallenberg-Berghausen. Er hat sogar mit seinem Kumpel Jonas Lübcke eine Firma gegründet und baut jetzt mit Mitte 20 Software für mittelständische Unternehmen. Weil er einfach ein ehrgeiziger Typ ist.
2: Und Jonas und ich immer begeisterte FIFA-Spieler waren und da so unseren Karrieremodus hatten. Und das aber irgendwann nicht mehr gereicht hat. Und dann so ein bisschen die ersten Ideen kamen, was man halt machen könnte. Und wir sind da wirklich so ein bisschen reingewachsen.
1: Respekt! Felix und Jonas sind auch im Netzwerk YBS, das steht für Young Business Schmallenberg und ist so ein Forum für Jungunternehmer, um zu connecten und sich regelmäßig zu treffen. Dazu gibt's morgen früh ab 6 mehr bei mir in der Sendung. Außerdem ist dann ja letzter Tag auf der Hüstener Kirmes mit großem Feuerwerk zum Abschluss und da gucken wir natürlich auch nochmal drauf. Ich freue mich, bis morgen!
0: Also alles morgen ab 6 hier bei Radio Sauerland. Ich wünsche euch, Hermes, wünsche euch einen schönen Nachmittag.

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1: Mit Maite Albrecht. Guten Tag. Durch den Ukraine-Krieg hat sich das Sicherheitsgefühl vieler Menschen in Deutschland geändert. Auch über das Thema Bevölkerungsschutz ist deshalb in den letzten Jahren wieder stärker diskutiert worden. Bundesinnenminister Dobrindt hat heute darüber in Berlin mit Vertretern der Kommunen gesprochen. Danny Hoppe aus dem News-Team, dabei ging es auch um Bunker.
2: Ja, aber Dobrindt hat gleich klargestellt, dass keine neuen Bunker gebaut werden sollen. Stattdessen will er mit Hilfe der Länder eine Datenbank aufbauen. In dieser sollen dann schon vorhandene mögliche Schutzräume aufgeführt werden. Das können zum Beispiel Tiefgaragen, Tunnel oder auch andere Orte sein, die Schutz bieten. Und auf diese Daten soll dann auch die Bevölkerung zugreifen können, zum Beispiel auch über die Nina Warn-App, um so im Ernstfall schnell den nächsten Schutzraum in der Nähe zu finden. Neu ist das alles nicht. Schon unter Dobrindts Vorgängerin Faeser hatte sich das Bundesinnenministerium damit beschäftigt. Finnland und die baltischen Staaten haben schon länger solche Schutzräume und viele deutsche Politikerinnen und Politiker waren deshalb in den letzten Jahren dorthin gereist, um sich das Konzept anzuschauen. Dobrindt will das Projekt jetzt weiter vorantreiben. Wann es abgeschlossen sein wird, sagte er heute aber nicht. Dafür hat er ein 10 Milliarden Euro Paket angekündigt, um die Kommunen beim Bevölkerungsschutz zu stärken. Das Geld soll unter anderem in technische Ausstattung fließen, aber auch in eine bessere Ausbildung für den Ernstfall.
1: Danny Hoppe, vielen Dank für die Infos. Und das sind jetzt weitere Nachrichten im Überblick. Tanken wird immer teurer. Laut ADAC hat der Liter Super E10 gestern im bundesweiten Durchschnitt rund 2,27 Euro gekostet. Damit wurde der bisherige Höchstpreis von März 2022 übertroffen. Diesel kostete im Schnitt etwa 2,40 Euro. Ein Grund dafür sind die steigenden Rohölpreise wegen der zunehmenden Spannungen in der Golfregion. NRW gehört beim Thema Bildung weiter zu den Schlusslichtern. Das zeigt der neue Bildungsmonitor der Initiative Neue Soziale Marktwirtschaft. Bei der Schulqualität landete NRW auf dem vorletzten Platz. Die Leistungen von Neuntklässlern in Mathe und Naturwissenschaften seien unterdurchschnittlich, heißt es. Bei der Digitalisierung und bei den Forschungsausgaben liegt NRW dagegen im vorderen Feld oder im Mittelfeld. Der Ätna auf Sizilien ist wieder aktiv. Laut dem italienischen Institut für Geophysik und Vulkanologie stieg gestern eine rund 4 Kilometer hohe Aschewolke aus dem Vulkan auf. Am Flughafen Catania starten und landen deshalb zurzeit keine Flugzeuge. Mehr als 50 Flüge fielen aus oder mussten umgeleitet werden. Betroffen waren auch internationale Verbindungen. Viele von uns nutzen inzwischen täglich künstliche Intelligenz und inzwischen ist sie auch im Alltag vieler deutscher Unternehmen angekommen. Das zeigt eine neue Studie des Digitalverbands Bitkom. Demnach setzt inzwischen mehr als jede zweite Firma mit mindestens 20 Beschäftigten KI ein. 57% sind es. Viele Unternehmen berichten von Vorteilen im Wettbewerb und schnelleren Abläufen. Gleichzeitig bleiben die Sorgen groß. Jede dritte Firma fürchtet laut Studie um die eigene Existenz. Und viele sehen zusätzliche Bürokratie durch den europäischen AI Act. Dabei geht es unter anderem darum, dass KI-Inhalte eindeutig ausgewiesen werden müssen. Und das waren die Nachrichten mit Maite Albrecht.
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3: Da bewegen wir uns bei 19 Grad in Bestwig-Velmede an der

0: Uhr, 21 Grad sind es in Meschede in der Innenstadt. Dazu ist der Himmel größtenteils blau, sind nur so ein paar weiße Wölkchen unterwegs. Die Sonne zeigt sich den Rest des Tages auf jeden Fall auch noch ein bisschen weiter. Und morgen ist sie ja auch schon wieder am Start. Erstmal gibt es zwar Wolken und so ein bisschen Nebel, aber später lockert es dann auf. Dann zeigt sich die Sonne bis zu 7 Stunden lang für uns und es wird warm mit Temperaturen so zwischen 20 und 26 Grad. Der Radio Sauerland Verkehr ist staut sich an mehreren Stellen auf der A46 zwischen Arnsberg-Altstadt und Neheim Süd. Da braucht ihr aktuell 10 Minuten länger. Da verläuft es ja einspurig auf der Strecke. Ansonsten B229 auch zwischen Sonnenhachen und der Anschlussstelle Hüsten 5 Minuten plus. Und in Meschede-Freinohl wegen Bauarbeiten, wegen der Vollsperrung da auf der Bahnhofstraße staut es sich auch. Dann schauen wir noch zu den Blitzern. Da gibt es aktuell einen in Beswig-Ramsbeck am Ortseingang aus Richtung Heringhausen kommt. Und falls ihr auch noch was habt, könnt ihr euch natürlich immer gerne reinmelden, kostenlos über die 0800 101 68 39. Ach, ist das süß. Ihr müsst gleich lächeln, verspreche ich euch. So, einmal hingehört.
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0: Die Schafe. Ah, diese Kinder sind ganz begeistert von den Tieren auf der Tierschau. Die war ja heute Vormittag auf der Hüstener Kirmes. Und ihr hört hier gleich nach ein paar Songs mehr dazu, ach, was die niedlichen Kinder noch so Schönes zu sagen haben.
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0: So lange hören wir jetzt Michael Schulte. Ich bin Joy Hermes. Guten Morgen. Julia.

0: Tina Turner, the best. 13 nach 5 an diesem Montag. Und es ist ein fleißiger Mann, der gute Iggy Kelly. Hat den ganzen Sommer über schon an unserem offiziellen Lichtblicke-Song gearbeitet, also für unsere Aktion Lichtblicke. Da ist ja auch schon die erste Demo fertig. Und währenddessen, während dieser Zeit, hat er noch an einem zweiten Song rumgewerkelt. Es kam Mitte August schon raus. Miracle heißt er. So, und als die Kollegin Annie Kall mit ihm im Studio war für den Lichtblicke-Song, ging es auch noch bei dem Song darum, was fehlt dem noch, braucht er noch Chöre, was kann man noch machen, damit der irgendwie noch besser wird. Hier ist das fertige Endergebnis von Iggy Kelly, Miracle, jetzt hier im besten Mix bei Radio Sauerland.
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0: Can't Fight the Moonlight, 20 nach 5 an diesem Montagnachmittag. Ihr hört Radio Sauerland. Und für mich als Erwachsene würde so ein Traumtag definitiv irgendwie mit Chillen, leckerem Essen, einer guten Zeit mit Familie und Freunden zusammenhängen. Bei Kindern, also die brauchen doch eigentlich einfach nur Tiere. Also ich bin mir jedenfalls sehr sicher, dass die meisten Kinder so einen Morgen auf der Tierschau als den perfekten Morgen beschreiben würden. Gerade läuft die Hüstener Kirmes und heute Morgen gab es eben ganz traditionell die Tierschau hinter der St. Petri-Kirche. Also Ponys, Kühe, Alpakas, Hühner, alle waren sie am Start und die vielen Grundschulkinder waren aber eben besonders angetan. Die wussten auch genau, was ihnen besonders gut gefällt an den Tieren.
1: Also ich finde die Lamas am besten.
2: Ich die Kühe.
3: Die Mini-Shetland-Ponys und die Trecker.
4: Hühner, weil die Eier legen.
5: Wie die Tiere Dressur machen.
6: Die Pferde, weil da Ponys sind.
7: Die Schafe.
8: Und die Hasen, weil es gibt verschiedene Arten von denen. Und halt die Augen, die sind halt so rot und ja.
9: Daumen, oben, vier Daumen, das. Oh.
0: Wie süß ist das denn? Ich glaube, sie meinte, die Tauben da oben, ja. Die Kinder sind bestimmt alle ganz aufgeregt nach Hause gekommen, haben erst mal ihren Eltern von diesen ganzen Tieren erzählt. Die Hüstener Kirmes läuft noch heute und morgen. Und da gibt es dann morgen Abend auch das große Feuerwerk. Zum Abschluss, ihr findet auch eine Übersicht auf unserer Homepage auf radiosauerland.de. Ich bin Joy Hermes, wünsche euch einen schönen Nachmittag.
10: Hallo, Mama.

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0: Für Mechthild und mich schon mal der richtige Song, um in den Feierabend gleich zu starten. One More Time hier im besten Mix bei Radio Sauerland. Da haben wir es jetzt 17.30 Uhr und damit ist es Zeit nochmal für unsere Top-Meldung aus dem Sauerland. Alle Infos, die kommen von Mechthild Brüne. Guten Tag.
1: Guten Tag. Die Sauerländer Freilichtbühnen planen für 2027. Die Freilichtbühne Hallenberg zeigt dann Madagaskar für Familien und das Musical Sister Act. Auf der Freilichtbühne Herdring ist die Saison am Wochenende zu Ende gegangen. 20.000 Zuschauer sind insgesamt gekommen. 2027 zeigt die Freilichtbühne Herdringen Pippi Langstrumpf und die Königs vom Kiez. Vielfalt leben. Unter dem Motto läuft eine Aktionswoche im Josefsheim in Olsberg-Bigge. Bis Freitag sind verschiedene Veranstaltungen und Projekte rund um die Themen Akzeptanz, Respekt und gesellschaftliches Miteinander geplant. Es läuft unter anderem die Ausstellung Feldwege zum Coming Out. Sie zeigt Geschichten queerer Menschen aus dem ländlichen Raum. Mit der Aktionswoche will das Josefsheim-Bigge ein sichtbares Zeichen für Vielfalt, Akzeptanz und gegen Rassismus setzen. Und das waren die Top-Meldungen aus dem Sauerland mit Mechthild Brüne. Mehr News gibt's in unserer App oder auf radiosauerland.de. Und das Wetter hat jetzt Joel Hermes für euch.
0: Und da bewegen wir uns jetzt gerade bei 20 Grad in Bestwig-Fellmitte an der Ruhr. 22 Grad sind es in Arnsberg-Mischede. Dazu ist es noch freundlich. Es sind nur so ein paar weiße Wölkchen unterwegs. Ansonsten kommt auch noch ein bisschen die Sonne weiterhin raus heute. Und morgen ist sie schon wieder am Start. Da gibt's dann zwar erstmal ein bisschen Nebel und auch dichtere Wolken, aber später lockert es dann auf. Dann zeigt sich die Sonne bis zu 7 Stunden lang und es wird warm mit Temperaturen zwischen 20 und 26 Grad. Der Radio Sauerland Verkehr, da staut es sich auf der A46 zwischen Arnsberg-Altstadt und Neheim Süd, braucht ihr aktuell ungefähr 10 Minuten länger. Außerdem auf der B55 zwischen Meschede und Warstein, da sind es auch 10 Minuten plus. Und so ein bisschen staut sich es auch in Meschede-Freien-Nuhl wegen der Vollsperrung auf der Bahnhofstraße. Und dann haben wir aktuell noch einen Blitzer, und zwar in Westwig-Ramsbeck am Ortseingang aus Richtung Heringhausen kommt.
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0: Mit Joy Hermes am Mikro. Ich hoffe, ihr startet gut in euren Feierabend jetzt mit Tiffany Ayres. Vertigo ist das um 17.32 Uhr jetzt.

Like the Way I Do ist das aus den 80ern hier am Montagnachmittag bei Radio Sauerland. Und heute startet die deutschlandweite Aktion Demokratie braucht viele Stimmen. Mit dabei sind Fernsehsender, Radiosender, andere Medien. Aber wir von Radio Sauerland sind natürlich auch dabei. Das Ziel dieser Aktion ist es zu zeigen, dass eine Demokratie nur dann funktioniert, wenn alle Meinungen und Positionen gehört werden. Und genau deswegen, weil Demokratie viele Stimmen braucht und jeder von euch eine davon ist, wollten wir von euch wissen, was ihr denn

0: sonst noch unter Demokratie versteht.
1: Erstmal Gleichberechtigung.
2: Meinungsfreiheit.
1: Solidarität.
3: Egal welche Hautfarbe, welche Religion, welche Herkunft.
2: Jeder sollte so sein Leben leben können, wie er es sollte, ohne Einschränkungen.
3: Egal, ob sie jetzt italienisches Blut haben, afrikanisches. Es gibt nur menschliches Blut und alle Menschen sind gleich. Und genauso sollte es auch sein.
0: Also gleiches Recht für alle und Freiheit, das steht bei euch auf jeden Fall im Fokus. Die Aktion Demokratie braucht viele Stimmen, läuft auch noch die ganze Woche bei uns. Morgen ist schließlich auch der internationale Tag für Demokratie. Ich bin Joelle Hermes, wünsche euch einen schönen Start in diesen Feierabend an diesem Montag.

Um Viertel vor sechs. Joel Hermes hier und damit bin ich jetzt raus. Wünsche euch einen schönen, entspannten Feierabend. Um 20 Uhr gibt es hier heute auch noch unsere Bürgerfunksendung. Du bist de platt. Wir hören uns dann morgen wieder. Tschüssi!

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1: Mit Maite Albrecht, guten Abend. Seit Wochen steigen und steigen die Spritpreise. Und aus der Bundesregierung hat man dazu zuletzt wenig bis kaum etwas gehört. Das scheint auch CSU-Chef Söder nicht zu gefallen. Er fordert eine erneute Senkung der Spritpreise. Die Bundesregierung müsse sich deshalb dringend zusammensetzen, sagte er. Danny Hopper aus den Nachrichten. Was schlägt Söder denn da konkret vor?
2: Also konkret eigentlich gar nichts, aber er hat zumindest eine Stoßrichtung vorgegeben, nämlich die Steuern. Wir hätten in Deutschland die höchsten steuerlichen Belastungen und Abgaben bei Energie in ganz Europa. Und deshalb habe man da eigentlich auch den Spielraum, da was zu tun, sagte Söder in München. Auch gegen die Prüfung einer Übergewinnsteuer hat er nichts. Als Vorbild für Entlastungen hat er Österreich angeführt. Was der Staat dort mehr verdiene durch gestiegene Preise, gebe er zurück. So etwas Ähnliches sollte man sich auch bei uns überlegen, sagt Söder. Denn er geht davon aus, dass die Spritpreise in Deutschland noch weiter raufgehen werden, weil die Lage im Nahen Osten weiter absolut unübersichtlich ist.
1: Inzwischen wird ja sogar nicht mehr ausgeschlossen, dass der Literpreis noch die 3-Euro-Marke knacken könnte.
2: Nee, das hat ein Sprecher des Tankstelleninteressenverbandes, der RP, gesagt und auch mit deutlichen Worten die Mineralölkonzerne kritisiert, die würden abkassieren. Der ADAC geht dagegen nicht von einem so dramatischen Szenario aus. Um auf 3 Euro zu kommen, müsse es auf den internationalen Ölmärkten nochmal sehr stark raufgehen, sagt er. Einen neuen Höchststand beim Diesel schließt aber auch der ADAC nicht aus. Bei Super E10 ist ja schon ein neues Rekordhoch erreicht worden, mit einem bundesweiten Schnitt von 2,27 Euro pro Liter. Und auch der Liter Diesel hatte sich zuletzt seinem Allzeithoch genähert. Also um eine neue Spritpreisdiskussion dürfte die Politik nicht mehr lange herumkommen.
1: Danke, Danny. Und das sind weitere Nachrichten. Bundesinnenminister Dobrindt will alle nutzbaren Schutzräume in Deutschland digital erfassen lassen, also zum Beispiel Tiefgaragen und Tunnel. Neue Bunker seien nicht geplant, sagte er nach einem Treffen mit Vertretern der Kommunen in Berlin. Bund und Länder bauen eine Datenbank auf, die Menschen im Ernstfall zum nächsten Schutzraum lotsen soll. Die Informationen sollen auch über die Nina-Warn-App abrufbar sein. Die Bundesanwaltschaft hat Anklage gegen eine mutmaßliche Spionin Russlands erhoben. Die Verdächtige soll einen Geheimdienstmitarbeiter in der russischen Botschaft 3 Jahre lang mit sensiblen Informationen versorgt haben, unter anderem über die deutsche Rüstungsindustrie oder hochkarätige politische Veranstaltungen. Die Deutsch-Ukrainerin war im Januar in Berlin festgenommen worden und sitzt seitdem in Untersuchungshaft. Ob Netflix, Disney Plus oder Wow, Streaming gehört für Millionen Menschen längst zum Alltag. Und der Markt für kostenpflichtige Streamingdienste und Pay-TV-Sender in Deutschland wächst. Wie schon 2024 lagen die Umsätze auch letztes Jahr bei insgesamt 5,5 Milliarden Euro. Das meldet der Verband privater Medien. Für das laufende Jahr wird mit einem leichten Plus auf 5,6 Milliarden Euro gerechnet. Auch die Zahl der Abonnenten hat weiter zugenommen. Fast 26 Millionen Abos gibt es inzwischen allein bei Streaming. Einen Trend zum ständigen Anbieterwechsel sieht der Verband nicht, denn viele Haushalte gönnen sich gleich mehrere Abos gleichzeitig. Und das waren die Nachrichten mit Maite Albrecht.
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3: Heute Abend freundlich in NRW, aktuell mit Temperaturen zwischen 21 und 23 Grad. In der Nacht bleibt es trocken und meist nur leicht bewölkt bei höchstens 13 Grad. Der Dienstag wird dann nochmal richtig warm, ja, mit viel Sonne und bis zu 28 Grad. Zum Abend hin gewittert es dann allerdings.
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3: Mit allen Staus ab 10 Minuten Zeitverlust. Angefangen auf der A3 Köln Richtung Oberhausen. Zwischen Duisburg-Wedau und Oberhausen-Lierich 3 Kilometer, 10 Minuten. A4 Aachen Richtung Köln. Zwischen Kreuz Köln-West und Köln-Eiffeltor 5 Kilometer, 17 Minuten. Die A40 Venlo Richtung Duisburg. Zwischen Strahlen und Wachtendonk 5 Kilometer, 10 Minuten. Und noch die A52 Mal Richtung Gelsenkirchen. Zwischen Gelsenkirchen-Scholven und Gelsenkirchen-Bur-West 1 Kilometer, da dauert es 11 Minuten länger. Euch unterwegs eine gute und sichere Fahrt. So, es wurde ja viel spekuliert und jetzt ist es tatsächlich offiziell. Seit guten 40, 50 Minuten OS

0: Das haben bekannt gegeben. Sie kommen tatsächlich 2027 in Europa rum, zwei Tage auch nach Deutschland. Da werden sie im Juli 2027 in München auftreten. Das ist doch schön, da freuen wir uns doch. Das letzte Mal sind sie 2009 aufgetreten. Hab auch gerade schon mal für euch hier nachgeguckt, wie es aussieht mit dem Vorverkauf. Der startet am 17. September um 17 Uhr. Da müsst ihr euch über einen Link registrieren. Kriegt dann einen Code und mit dem habt ihr dann die Chance, tatsächlich auch ein Ticket zu bekommen. Also es ist sehr schwierig, einfacher Oasis-Musik zu hören. Das geht natürlich hier im Radio. Ich spiele sie euch jetzt mit Wonderwall. Ach, wie schön. Meine Güte. Mein Name ist Leo Arregui. Einen schönen Abend euch.
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0: Moskena Worshipping the Sun für diesen Montagabend. Hier ist Leo Arigi. Und hier sind wir wieder in unserer kleinen netten Kategorie Glückskeks des Tages. Ja, wir haben heute auch wieder einen netten Spruch, der in einem Glückskeks drin stand. Und ich möchte ihn mit euch teilen. Ja, heute steht drin im Glückskeks: Fühle die Angst und mach es trotzdem. Das ist schön, das ist simpel, das ist einfach, das kann man verstehen. Und ich habe da letztens sogar noch so ein Video zugesehen, wo irgendwie so ein Psychologe auch erzählt hat, die einzige Möglichkeit, eine Angst loszuwerden, ist, sich damit zu konfrontieren. Also einfach ist dann zu tun. Wenn man Angst davor hat, vor Leuten zu sprechen, vor Leuten sprechen. Also der Spruch passt da wirklich perfekt rein. Fühle die Angst und mach es trotzdem. Ich finde ihn ganz wunderbar. Heute hier der Glückskeks des Tages. Am 14. September 2026. Hier kommt Adam Lambert. What do you want from me?
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1: Heute Abend bleibt es freundlich in Nordrhein-Westfalen. Aktuell liegen wir so bei 23 Grad. Die Nacht wird trocken und nur leicht bewölkt. Dazu geht es runter bis auf 13. Am Dienstag gibt es nochmal viel Sonne und sommerliche 28 Grad. Gegen Abend werden dann aber Gewitter und Regen zum Thema.
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1: Mit der A2 Dortmund Richtung Hannover zwischen Bielefeld Ost und Ostwestfalen-Lippe 3 Kilometer 21 Minuten. Und die A4 Aachen Richtung Köln zwischen Kreuz Köln West und Köln Eiffeltor 5 Kilometer 20 Minuten. Euch allen unterwegs eine gute und sichere Fahrt. Morgen wird es nochmal richtig schön sommerlich bei uns. Also hey Leute, 15. September, 27 Grad. Das finde ich schön. Deswegen haue ich uns jetzt hier nochmal so einen sommerlichen Hit hin. Da könnt ihr euch nochmal so fühlen, als hättet ihr auf der Betriebsfeier ein paar Gläser zu viel gehabt und den Kollegen umarmt. Einmal zu viel.
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1: Lieber Arigi hier, schönen Abend euch.

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0: Ich würde schon sagen, wir haben einen neuen Tennishelden in Deutschland.
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0: Alexander Zverev hat gestern in New York sein zweites Grand Slam Turnier gewonnen, nämlich die US Open neben Wimbledon, French und Australian Open. Wirklich das wichtigste Tennisturnier des Jahres. Jetzt hat aber bestimmt der eine oder andere beim Wort Held etwas gezuckt. Für viele ist er das, nämlich trotz seiner Erfolge nicht. Thorsten Ortmann aus dem News-Team, auch selbst aktiv in der Westfalenliga. Irgendwie zündet die Euphorie vieler Menschen noch nicht so richtig bei ihm. Liegt da immer noch der lange Schatten von Boris Becker über Zverev?
2: Ja, und das ist wirklich ein großer Schatten, denn Becker hat einfach mehr gewonnen, nämlich 6 Grand-Slam-Titel, darunter Wimbledon, das wichtigste Turnier überhaupt. Und viele Fans haben ihn darum in ihr Herz geschlossen. Er war ja Pionier, hat zusammen mit Steffi Graf Tennis in Deutschland überhaupt erst zum Volkssport gemacht. Wir haben alle seinen legendären Becker-Hecht in Erinnerung, das Fluchen auf dem Platz, all das machte ihn auch extrem menschlich. Und darum haben ihm viele auch die privaten Eskapaden verziehen, inklusive Gefängnisaufenthalt und Besenkammer-Affäre. Mit Zverev, da fremdeln viele dagegen. Er wirkte auf viele Fans distanzierter, reagiert auf Kritik oft dünnhäutig und auch die Vorwürfe der häuslichen Gewalt von 2 Ex-Partnerinnen haften immer noch an ihm, obwohl ein entsprechender Prozess außergerichtlich beigelegt wurde.
0: Wir schauen mal auf die sportliche Leistung.
2: Ja, das kommt oft zu kurz, denn Zverev ist in diesem Jahr der beste Spieler der Welt. Er stand in 3 von 4 Grand-Slam-Endspielen. 2-mal hat er gewonnen, in Wimbledon nur unglücklich verloren. Er ist Olympiasieger, 2-facher ATP-Weltmeister. Und auch Boris Becker hat Zverevs Leistungen gewürdigt, obwohl die beiden sich häufiger öffentlich gezofft haben.
3: Er ist locker gut für 5 Grand-Slams, wenn er seine Mentalität hinbekommt, wenn er seine Spielweise hinbekommt. Und genau das hat er dieses Jahr geschafft, natürlich mit Hilfe von seiner Familie.
2: Und was man Zverev dabei auch noch hoch anrechnen muss, er hat all diese Erfolge mit einer Diabeteserkrankung errungen. Und das, obwohl alle Ärzte ihm vorher prophezeit haben, dass man damit eigentlich kein Profisportler werden kann.
0: Alexander Zverev ist jetzt nach Boris Becker der erfolgreichste deutsche Tennisspieler bei den Herren. Thorsten Ortmann war das mit den Infos. Danke dir.
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1: Mit Malte Albrecht, guten Abend. In NRW gibt es immer mehr Fälle von Diskriminierung und Benachteiligung. Das haben die Beratungsstellen für Antidiskriminierungsarbeit ADA festgestellt.

0: Darunter fällt beispielsweise Diskriminierung aufgrund von Geschlecht, Hautfarbe oder wegen einer Behinderung. Frage an Julia Trompeter aus der Redaktion. Was genau steht im neuen Bericht der ADA drin?
1: Im Bericht steht unter anderem, dass die Zahl der gemeldeten Fälle um 15% angestiegen ist. 1200 Menschen sind im letzten Jahr zu einer Beratungsstelle gegangen. Sie alle haben Diskriminierung erfahren. Das sind immerhin 3 neue Fälle am Tag.
0: Gibt es denn von Seiten der Landespolitik schon Maßnahmen, die dagegen helfen sollen?
1: Ja, die gibt es, und zwar schon bald. Ab dem 1. Oktober gilt bei uns in NRW das landesweite Antidiskriminierungsgesetz als Ergänzung für das bundesweit gültige Allgemeine Gleichbehandlungsgesetz. Das neue Gesetz soll Menschen immer dann schützen, wenn es um Diskriminierung durch Landesbehörden geht. Gleichzeitig brauchen die Beratungsstellen mehr Geld, sagt beispielsweise Menderes Chandan, der bei der AWO für die Antidiskriminierungsarbeit verantwortlich ist.
2: Die Lage ist angespannt. Wir haben ca. 3 Millionen Euro jedes Jahr. Das ist jetzt über Jahre, es ist die gleiche Fördersumme und das fordert die Träger sehr stark.
1: Chandan fordert deshalb, dass die Fördermittel an den Bedarf angepasst werden. Sinngemäß sagt er, wenn es mehr Fälle gibt, soll es auch mehr Geld geben.
0: Danke, Julia. Und jetzt weitere wichtige Nachrichten an diesem Abend, kurz und kompakt. US-Präsident Trump hat mit Äußerungen zum Ukraine-Krieg für Verwirrung gesorgt. Auf seiner Online-Plattform True Social schrieb er, die Ukraine und Russland würden keine gegnerischen Energieanlagen mehr angreifen. Die Ukraine habe seiner entsprechenden Forderung zugestimmt. Russland wolle ebenso handeln. Offizielle Bestätigungen aus Moskau oder Kiew gibt es bisher nicht. Die Bundesregierung nimmt die Warnungen führender KI-Unternehmen aus den USA vor der Technologie ernst. Wenn KI-Modelle zunehmend ausbrechen und in andere Systeme eindringen, habe man es mit einem völlig anderen Bedrohungsszenario zu tun, sagte ein Sprecher des Digitalministeriums. Trotzdem wolle man die KI-Entwicklung in Europa vorantreiben. Beim Absturz eines Kleinflugzeugs in Erkelenz sind alle 3 Insassen ums Leben gekommen. Nach Angaben der Polizei im Kreis Heinsberg stürzte die aus den Niederlanden gestartete Cessna am Vormittag auf ein Feld. Warum, ist noch unklar. Gute Nachrichten fürs Klima. In NRW ist der Ausstoß von Treibhausgasen seit 1990 um mehr als die Hälfte gesunken. Genauer gesagt um 53%. Das teilte das NRW-Klimaschutzministerium mit. Grundlage sind vorläufige Zahlen des Landesumweltamtes. Damit stehe NRW sogar besser da als der bundesweite Durchschnitt, heißt es. Allein im letzten Jahr ging es um 4% nach unten. Vor allem in der Energiewirtschaft wurde weniger CO2 ausgestoßen, dank mehr Strom aus Sonnenkraft und weniger aus Braunkohle. Auch in Industrie und Verkehr gingen die Emissionen zurück. Anders sieht es bei privaten Haushalten aus. Hier stiegen die Emissionen an. Wir hatten wegen des kälteren Winters einfach mehr geheizt. Und das waren die Nachrichten mit Malte Albrecht.
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4: Ein ziemlich freundlicher Abend in NRW bei aktuell 21 bis 23 Grad. Auch in der Nacht bleibt es trocken. Dazu nur wenige Wolken und Tiefstwerte um die 13 Grad. Morgen wird es nochmal richtig warm. Am Dienstag viel Sonne und bis zu 28 Grad sind angesagt. Später am Abend ziehen allerdings Gewitter auf.
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4: Mit der A2 Dortmund Richtung Hannover. Zwischen Bielefeld-Ost und Ostwestfalen-Lippe 4 Kilometer 34 Minuten. Und die A4 Aachen Richtung Köln, zwischen Kreuz Köln-West und Köln-Eiffeltor, 4 Kilometer, 18 Minuten. Euch allen unterwegs, eine gute und sichere Fahrt. Tommy Hilfiger, ja, der Name sagt einem was. Aber da steckt ja wirklich auch ein bekannter Designer hinter. Hat letztens bei einer großen Laufsteg-Show eine neue Kollektion präsentiert und wollte dann unbedingt seinen Hund mit dabei haben. Als er zum Schluss nochmal über den Steg da stolziert ist, ja, und der Hund war so überwältigt irgendwie vom ganzen Licht und den vielen Menschen, dass er quasi Tommy Hilfiger an der Leine nach rechts, links, vorne, hinten, überall hingezerrt hat. Ja? Da wurde der Catwalk zum Dogwalk.
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4: Ja, wie großartig. Humor aus den 90ern funktioniert auch jetzt noch so halb. Leo Ari hier. Einen schönen Abend euch.

0: Oh, wie schön hier. Jetzt sogar noch mit dem Piano Alex Warren. Emerald Eis für diesen Montag.
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0: Und das wird ja oft vergessen. Ich wünsche euch natürlich ganz viel Glück. Hier kommen die Fugees. Ready or not.

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1: Heute Abend zeigt sich das Wetter in NRW nochmal von der freundlichen Seite. Dazu aktuell Temperaturen bis zu 23 Grad. Nachts bleibt es trocken und überwiegend leicht bewölkt bei Temperaturen bis runter auf 13 Grad. Der Dienstag bringt dann nochmal Sonne satt und bis zu 28 Grad. Zum Abend hin wird es allerdings ungemütlicher mit ersten Gewittern.
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1: Mit zwei Staus. Angefangen auf der A2 Dortmund Richtung Hannover zwischen Bielefeld Ost und Ostwestfalen-Lippe. 3 Kilometer, 35 Minuten. Und die A4 Aachen Richtung Köln zwischen Kreuz Köln West und Köln Eiffeltor. 4 Kilometer, 12 Minuten. Euch allen unterwegs eine gute und sichere Fahrt. Montagabend, 7:30 durch. Ich habe jetzt Musik drin in der Playlist von DJ Bobo. Everybody. Und eine Freundin von mir, die hat ihn immer irgendwie DJ Bodo genannt. Ich habe mich immer gefragt, das war sehr nischig, wer ist denn DJ Bodo? Ist das irgendwie der lokale DJ, der immer auf den Volksfesten auflegt? Nein, sie hatte den Namen nur einfach falsch drauf. Also jetzt kommt nicht DJ Bodo, sondern Bobo.
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1: Jo, Arigi hier. Hi zusammen.

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0: Wir sprechen jetzt über ein Thema, das ist für viele von uns wichtiger als Atmen. Ja, also tatsächlich. Kaffee. Ich weiß nicht. Habt ihr eine Lieblingstasse?
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2: Ich glaube, der Geschmack von Kaffee, Tee und anderen Heißgetränken verändert sich mit der Tasse. Ja, wir haben doch alle unsere Lieblingspütte. Die einen brauchen einen dünnen Rand, die anderen dicken, kleiner Henkel, großer Henkel. Bei der einen steht ich Chef, du nix und bei dem anderen ist ein Snoopy drauf. Ich will sogar noch weitergehen. Wir haben eine Zuhause-Lieblingstasse und eine Arbeitstasse. Ja, die ist zu hässlich für zu Hause oder zu billig oder zu ordinär. Ja, die passt nicht zu unserem bürgerlichen Leben daheim. Aber auf der Arbeit, da können wir das ausleben. Haha, ganz ungefiltert. Das ist unsere Büroaffäre. Und wehe, jemand anders schnappt sich die, dann wird aber der Hund in der Kanne verrückt. Ja, ihr wisst doch, was man sagt. Kaffeesatz mit X, das war wohl nix. Ja, wenn zum Beispiel irgendein Thorsten mit der pinken Herzchentasse der Auszubildenden durchgebrannt ist, dann ist das ein Fall für das oberste Gericht oder zumindest für den Brühtriebsrat. Ja gut, jetzt geht's wirklich mit mir durch. Also immer dran denken, wer anderen eine Tasse klaut, hat selbst nicht mehr alle im Schrank.
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1: Ich bin Tine Klimach. Russland und die Ukraine wollen nach Darstellung von US-Präsident Trump auf Angriffe auf gegnerische Energieanlagen verzichten. Das teilte Trump auf seiner Plattform Truth Social mit, ohne weitere Details zu nennen. Der ukrainische Präsident Zelensky schrieb auf X, dass ein deeskalierender Schritt mit Blick auf kritische Infrastruktur ein erster Schritt in Richtung Frieden sein könnte. Der Krieg müsse beendet werden. Aus Moskau gab es zunächst keine Reaktion darauf. Bundesinnenminister Alexander Dobrindt hat ein neues Konzept für Schutzräume in ganz Deutschland angekündigt. Es geht unter anderem um Tiefgaragen und Tunnel, deren Lage etwa auch in der Nina-Warn-App digital abrufbar sein sollen. Das sagte Dobrindt bei einer Tagung mit Vertretern der Kommunen in Berlin.
2: Der Bund hat den Pakt für den Bevölkerungsschutz ausgerufen, um deutlich zu machen, dass er bereit ist, 10 Milliarden Euro zu investieren bis 2029, um dafür zu sorgen, dass diejenigen, die im Bereich zivile Verteidigung, Bevölkerungsschutz engagieren,

0: 2014 deutlich gestärkt werden.
1: Der Bau neuer Schutzbunker sei dagegen nicht geplant, so Innenminister Dobrindt. Viele Menschen in Deutschland können Strom und Gas nicht bezahlen. Im vergangenen Jahr lebten rund 3,8 Millionen Menschen in Haushalten, die bei Rechnungen von Energieversorgung im Zahlungsverzug waren. Das hat das Statistische Bundesamt mitgeteilt.
2: Den Kühlschrank auffüllen oder doch eher die Stromrechnung zahlen? Diese Frage stellen sich viele, vor allem Leute, die zur Miete wohnen, sagen die Statistiker. In diesem Jahr gibt es bei den Energiepreisen aber immerhin eine leichte Entspannung, zumindest was Strom betrifft, Erdgas oder auch Fernwärme. Heizöl dagegen ist deutlich teurer geworden als im Vorjahr und auch andere Kosten steigen, Wasser zum Beispiel oder auch die Müllabfuhr. Claudia Wächter, Nachrichtenredaktion.
1: Sachsen landet mit seinem Bildungssystem im Bundesländervergleich aus bildungsökonomischer Perspektive erneut vorn. Im diesjährigen Bildungsmotor der arbeitgebernahen Initiative Neue Soziale Marktwirtschaft bleibt der Freistaat Spitzenreiter. Dahinter folgen, wie schon im vergangenen Jahr, Bayern, Hamburg und Baden-Württemberg. Am Ende des Feldes liegen NRW und Sachsen-Anhalt, vor dem erneuten Schlusslicht Bremen. Bei der Studie werden zum Beispiel die Bildungsausgaben pro Schüler verglichen, die Klassengrößen oder die Schulabbrecherquote.
3: Und das waren die Nachrichten mit Tine Klimach.
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5: Heute Abend freundlich in NRW mit ein paar Wolken nur. In der Nacht bleibt es trocken und meist nur leicht bewölkt bei Tiefstwerten um die 13 Grad. Der Dienstag morgen wird dann nochmal richtig warm mit viel Sonne. Bis zu 28 Grad sind angesagt. Zum Abend hin ziehen dann allerdings Gewitter auf.
4: NRW Verkehr.
5: Mit der A2 Dortmund Richtung Hannover. Zwischen Bielefeld Ost und Ostwestfalen-Lippe. 3 Kilometer, es dauert 26 Minuten länger. Dann A4 Aachen Richtung Köln. Zwischen Kreuz Köln-West und Köln-Klettenberg. 2 Kilometer, 6 Minuten. Und noch die A45 Gießen Richtung Hagen. Zwischen Freudenberg und Kreuz Olpe-Süd. 1 Kilometer Stau, 5 Minuten obendrauf. Euch allen unterwegs eine gute und sichere Fahrt.
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11: Gestern war es das Jubiläum 1200 Jahre Stürmede. Um Pfässig Droppente weisen, hat der Arbeitskreis Stürmede letzten Montag dort eine Sendung gebracht. Dorum ist unser Jupp eist Düsen-Twerren-Mandach an der Reihe. Das ist aber eine Eutname. Süß kü mit seinen Liusterfreunden näher mit me Braken über der Ecke. Und für zwei, Jupp Dame und ich, Markus Hiegemann, wünsche doch viel Plessier mit diese Sendungen unter dem Themen Leigen wert mit me Braken nieten. Reik vertellt uns Jupp sein Angebot. Lügen werden mit dem Knüppel gemessen. Das ist heute unser Thema, das Josef Dahme ausnahmsweise mal an einem zweiten Montag im Monat präsentiert. Ausnahmsweise, sonst kommt sein Fanclub am Ende noch mit dem Knüppel um die Ecke.

0: Der September steht auf dem Kalender. Ein Sprichwort foppet, bei New ein Kornherbst und ein Millenwinter winnet, dei de Bäume New im September all kahl findet. Das Sprichwort, liebe Hörerinnen und Hörer, strafet Leigen af. Bei van Urs ist nicht mal van Leigen droppen worn, hiert dei verwünsket. Biu mit denen zurechtekommen, ein Sprichwort weit rot, Leigen wird mit dem Braken mirten. Ein Motto, dat fei, Markus Hiegemann eut Schabmack und ich, Job Dame eut Müskede, karikäern Welt. Markus mit bessigen Musikstücken und ich mit Riprepkes. Hey, ist dat Angebot. Erstens, Selbstschutz. Zweitens, wenn Nautleigen eut hat. Drittens, Ollers Schwindel von einer Ewe. Viertens, kleines Laster. Fünftens, ganz unschuldig. Sechstens, der Infoltspinsel. Das Gedicht Leigenbaron soll unsere Sendung abschließen.
1: Wir haben es also heute in der Sendung mit drei Sprichwörtern zu tun. Aua, Frau Schniegelbach, warum schlagen Sie mich denn?
2: Herr Hiegemann, es sind nur zwei Sprichwörter. Und ich werde genauestens überprüfen, ob Sie die Hörer heute hier in dieser Sendung anlügen. Sonst kriegen Sie was, nicht mit dem Knüppel, sondern mit meiner blanken Hand.
1: Ich habe mich ja nur verlesen, also es sind zwei Sprichwörter. Also wer einen kalten Herbst und einen milden Winter prophezeit, meint, dass die Bäume schon im September kahl sind. Das kann man glauben oder nicht. Und wer von uns schon mal angelogen worden ist, der tröstet sich vielleicht mit dem Sprichwort, nicht Lügen haben kurze Beine, sondern Lügen werden mit dem Knüppel gemessen. Also dreht sich diese Sendung irgendwie doch um drei Sprichwörter, Frau Schniegelbach.
2: Mein Lehrmeister, die Gaute Jobdame, meinet aber bloß zwei Sprichwörter in dieser Sendung.
1: Ach so, dormi hätt ich so korte Schurken. Aua!
2: Ich und kurze Beine, ich helfe Ihnen gleich.
1: Josef, jetzt sag doch auch mal was.
0: Selbstschutz.
1: Sehr gut, so heißt nicht nur das erste Rippräppchen, sondern das werde ich jetzt auch vollziehen. Frau Schniegelbach, bitte verlassen Sie das Studio. Da ist die Tür.
0: Schulzes fragt sich unbändig, endlich in ihr Negativs trecken zu können. Es dein Möbelwagen verfeuert, störtet dein Dirken vom Huse in. Obbracht, verzweifelt klemmet sich Frau Hendrik ans Telefon und reibt ihren Biomeister, den Architekten an. Höchste Eile ist an, sagt Meister Hinze, verstott für einen Trümmerhaufen. Unser nigger Haus ist gerade instörtet. Ne Stimme am anderen Ende von der Strippe bölket zurück. 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

0: Bölket zurücke. 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
1: Selbstschutz. Schulzes freuten sich unbändig, endlich in ihr neues Haus einziehen zu können. Als der Möbelwagen vorfuhr, stürzten die Decken des Hauses ein. Aufgebracht, verzweifelt, klemmt sich Vater Hendrik ans Telefon und ruft den Architekten an.
2: Höchst Eile ist geboten, Meister Hinze. Wir stehen vor einem Trümmerhaufen. Unser neues Haus ist gerade eingestürzt.
1: Eine Stimme am anderen Ende der Leitung brüllt zurück.
3: Hatte ich Ihnen nicht immer eingetrichtert, das Gerüst erst abzubauen, wenn Sie Ihre Zimmer tapeziert hätten?
1: Schulze ist aufgebracht, brüllt zurück.
2: Sie lügen, Baron, sind um Notlügen nicht verlegen. Wenn Sie nicht umgehend Abhilfe schaffen, komme ich Ihnen mit einem Knüppel aufs Fell.
4: An für sich haben wir ja das Haus aus Beton gebaut, aber wir haben den Sand da drin weggelassen.
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0: An für sich haben Lügen kurze Beine, aber heute werden sie mit dem Knüppel gemessen. Leigen werden mit dem Braken mehrten. Das ist unser Thema. Josef Dahmer hat jetzt ein zweites passendes Rippräppchen dazu.
1: 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Früher hatte man in Deutschland viele Grenzen, an denen man ob Waren, Taum passieren, toll berappen mochte. So kümmert Bauer Vinzenz im Waldecksken eines Tages an einen Tollbaum, stellt sich stoffelig und will Förderkorn ohne Toll te entrichten. Was hätt ei denn in dürm Sack hei? 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

0: 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Vinzenz Leige kam ihm peinlich und teuer zu stehen.
1: Wenn Notlügen Mangelware werden. Früher hatte man in Deutschland viele Grenzen, an denen man auf Ware zum Passieren Zoll berappen musste. Gleich hinter Brilon begann zum Beispiel das Fürstentum Waldeck. So kommt Bauer Vinzenz im Waldeckischen eines Tages an einen Zollbaum, stellt sich dumm und will weiterziehen, ohne Zoll zu entrichten. »Was haben Sie in diesem Sack hier?« geht ihn der Zollbeamte an.
2: »Futter für meine Ziege«,
1: kommt es wie der Knall aus einer Pistole harsch zurück. Der Beamte lässt Vinzenz den Sack öffnen. Der ist voller Tabak.
3: »Das Zeug nennen Sie Ziegenfutter?« mäkelt der Beamte drohend. »Solch ein Zeug frisst eine Ziege nicht.«
1: Vinzenz schaut bereits betreten aus der Wäsche, will sich dennoch nicht einschüchtern lassen.
2: »Was? Das frisst eine Ziege nicht? Was Sie nicht sagen, dann bekommt sie eben gar nichts zu fressen.«
3: »Für eine derart faule Ausrede verdienen Sie, Schwindler, eine Fastenzeit über Ostern hinaus bis Pfingsten.«
1: Damit weist der Zollbeamte den Schlaumeier zurecht.
2: »Bis Pfingsten? Das wäre ja schlimmer als im Knast sitzen«,
1: jammert Vinzenz.
3: »Bezahlt, sonst muss ich euch 50 Schläge mit dem Stock androhen.«
1: Die Lüge von Vinzenz kam ihm peinlich und teuer zu stehen.

Die älteren Zuhörer haben ihn sicherlich erkannt. Ja genau, das war der mit dem Taxi nach Texas. Martin Lauer und Tabak und Rum. Und wo ich gerade sage, ältere Zuhörer, ja man ist ja

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1: 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Noch eine Anmerkung, Sir, der Doktor, starker Gedächtnisschwund.
0: Altersschwindel einer Eva. Das nicht schöne und nicht mehr junge Fräulein Eva. Aua, was ist denn schon wieder?
2: Herr Hiegemann, Sie tun schon wieder, Sie lügen. Das ist nicht die Eva, das ist sinnbildlich gemeint. Die Dame in der Geschichte, die heißt Clara.
0: Dann können Sie aber jetzt auch die Rolle der Clara sprechen.
2: Na gut.
0: So, dann fange ich now mal an. Das nicht mehr schöne und nicht mehr junge Fräulein Clara aus dem Upland spricht nicht gern über ihr Alter. Heute Abend ist sie zum Tanz ausgegangen. Als ein Kavalier ihr auf dem Tanzboden die Gretchenfrage stellt, nämlich die nach dem Alter, schlägt Clara ihre Augen nieder und meint,
2: ich und meine Schwester sind zusammen 49 Jahre alt.
0: Der junge Mann daraufhin mitleidig. Und da haben Sie wohl Ihre kleine Schwester Mutterseelen allein zu Hause im Kinderbett zurückgelassen? Clara ist mundtot, in ihrem Selbstbewusstsein getroffen. Sie lässt den Tänzer stehen und setzt sich aufgebracht ans Steuer ihres Autos, schneidet eine Kurve. Es kracht. Clara wacht im Krankenhaus auf. An ihrem Bett stehen ein Arzt und eine Nonne als Krankenschwester. Die Untersuchung ist abgeschlossen. Der Arzt an seine Gehilfin, notieren Sie, Schwester, Rippenbruch, Schulterquetschung, Hautabschürfungen. Wie alt sind Sie, meine Dame?
2: 25.
0: Ah ja, Schwester, schreiben Sie auch noch Gedächtnisschwund dazu. Das ist Musik von Lars Louis Nienek und er meint, je älter, desto verrückter, je öller, je döller.

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1: Leigen werden mit dem Braken mierten, Lügen werden mit dem Knüppel gemessen, so heißt die heutige Du bist der Platz-Sendung. Und wenn ihr euch wundert, was sind denn das für schöne Geschichten? Ja, das sind Rippräppchen, also Geschichten mit einem wahren Kern, mit einem Sitz im Leben, aus dem Leben, die aber eben karikieren und nicht verletzen wollen. Der Begriff soll auf den großen Friedrich Wilhelm Grimme zurückgehen. So, jetzt kommt einer, der heißt Egon.
0: 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Sie hat keinen Schnuppen dort mehr. Dann roh ihr Knau und wenn ich mir die Feite verzehren. So Egon. Allrecht, Egon, dorob Zilli. Doch, was ich Knau sagen will, wenn du zurückkommst, verkehrt nicht dein Bräukes, die Mielke und dein Morgenteidung von der Jusse mitzubringen und lasst dir endlich mal eine andere Ausrede einfallen.
1: Ich lasse mir jetzt keine Ausrede einfallen, Frau Schniegelbach. Das ist die perfekte Geschichte für uns zwei. Ich bin das kleine Laster und Sie die Cäcilie. Egon kann eigentlich von sich behaupten, er sei ein besorgter Familienvorstand, doch er hat so seine Flausen. Es ist heute ein wunderschöner Septemberabend, bemerkt er zu seiner Cäcilie. Setzen wir uns noch zusammen auf unsere Gartenbank? Cäcilie hatte viel Arbeit, Wäschetag. Sie hat keine Lust dazu. Dann gehe ich noch ein wenig mir die Füße vertreten, so Egon.
2: Ist mir recht, Egon.
1: Daraufhin Cäcilie.
2: Doch was ich noch sagen will, wenn du zurückkommst, vergiss nicht die Brötchen, die Milch und die Morgenzeitung von der Haustür mitzubringen. Und lass dir bitte mal eine andere Ausrede einfallen.
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0: Oh, ich habe aber tief in die musikalische Muke gegriffen heute in der Sendung nach Martin Lauer. War das auch so ein schöner alter Klassiker. Evelyn Kühnecke und das Orchester Karl Loubet mit Egon Josef. Du hast das nächste Rippchen hier.
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0: Ich übersetze es trotzdem. Es ist schon wieder, der Witz ist ja schon wieder raus eigentlich, aber es haben vielleicht nicht alle verstanden. Entschuldigung, ich muss gerade mal wieder so lachen hier. Manchmal sind diese Geschichten auch einfach zu schön. Was wisse mag, da kannst du auch mal lachen in der Sendung. Ganz unschuldig, Norbert ist beschuldigt, einen Verkehrsunfall verursacht zu haben und dann geflüchtet zu sein. Er streitet alles ab. Plötzlich entdeckt er unter den Schöffen einen früheren Freund. In der Prozesspause schleicht er sich an, weil er Angst vorm Gefängnis hat. Er bietet 500 Mark für den Fall, dass er nur eine Geldstrafe bekommt. Alles geht wie geplant vonstatten. Norbert muss beim Gericht 1000 Mark berappen. Abends nach dem Prozess kreuzt der frühere Freund bei ihm auf, um die versprochenen 500 Mark zu kassieren. Norbert übergibt ihm das Geld und meint, die Summe Geld hast du dir in der Tat verdient. Daraufhin der Schöffe,
2: das war eine schwere Geburt. Ich habe den Teufel einen ehrlichen Mann sein lassen, gelogen, um dir aus der Patsche zu helfen. Was meinst du, Norbert, dazu, was ich reden musste? Richter und Schöffen wollten dich nämlich freisprechen.
0: Das ist die wunderbare Sabine Herrmann. Fresk und frei.
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1: Der größte Lügenbaron aller Zeiten war Münchhausen. 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

0: groß geworden.
1: Emma Konstanze Schniegelbach, welche Erknäubert zeggen?
2: Herr Hiegemann, ich finde die Bäume neu im September alkal. Etwas ja auch sehr träuge. Ja, da tritt ne Kollen hier wirst und ein milden Winter.
1: Was soll ich dazu sagen? Auf jeden Fall gibt es nächste Woche keine Plattsendung.
2: Herr Hiegemann, Sie sollen nicht lügen.
1: Ich habe mich doch nur verlesen. Also nächste Woche gibt es natürlich eine Platzsendung. Dann beschäftigen wir uns mit dem Europäischen Tag der Sprachen. Es gibt unter anderem ein Interview mit der Kinderbuchautorin und Pädagogin Cordelia Schnell. Und wir haben das Wort des Monats September im Programm.
2: Jo, dann wünsch ich für euch, Josef Dahme, Herr Hiegemann und ich, Emma Konstanze Schniegelbach, einen schönen Abend und eine hohe Wirke.
1: Mit ob man einmal.
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1: Ich bin Tine Klimach. Russland und die Ukraine wollen offenbar gegenseitige Angriffe auf Energieanlagen stoppen. Das schreibt US-Präsident Donald Trump auf seiner Plattform Truth Social. Aus Moskau und aus Kiew gibt es dafür bislang allerdings keine Bestätigung.
2: Trump steht hier zu Hause wegen astronomischer Benzin- und Dieselpreise schwer unter Druck. Dass in erster Linie sein Iran-Krieg und die beeinträchtigte Schifffahrt durch die Straße von Hormuz daran schuld sind, versucht Trump außen vor zu lassen. Er schießt sich auf Kiew und Moskau ein. Der Beschuss der dortigen Energieanlagen sei für die Ölknappheit verantwortlich. Am Wochenende hatte Trump den ukrainischen Präsidenten Zelensky gedrängt, die Angriffe auf russische Energieanlagen zu stoppen. Aus den USA, Tina Eck.
1: Tanken wird immer teurer. Der Preis für Super E10 ist übers Wochenende auf ein neues Rekordhoch gestiegen. Im bundesweiten Tagesdurchschnitt kostete ein Liter am Sonntag 2,27 Euro, teilte der ADAC mit. Diesel verteuerte sich demnach sogar auf 2,40 Euro pro Liter.
3: Diesel ist auch nicht mehr weit von seinem Rekordhoch aus April entfernt. In den vergangenen zwei Wochen sind die Spritpreise kräftig gestiegen. E10 war Ende August noch gut 12 Cent billiger, Diesel etwa 20 Cent. Und die Aussichten sind nicht gut, denn die Ölpreise haben zum Wochenstart nach den Entwicklungen im Nahen Osten weiter zugelegt. Grund dafür sind unter anderem abgesagte Gespräche über die Straße von Hormuz und die Abschaltung einer wichtigen Ölpipeline in Saudi-Arabien nach Drohnenangriffen. David Riemer, Nachrichtenredaktion.
1: Mit einer riesigen Aschewolke sorgt der Vulkan Ätna wieder für erhebliche Behinderungen im Flugverkehr von und nach Sizilien. Der Flughafen der 300.000 Einwohnerstadt Catania wurde für Starts und Landungen vorübergehend gesperrt, zunächst bis zum Abend. Mehr als 50 Flüge fielen aus oder mussten auf andere Flughäfen umgeleitet werden. Die Aschewolke reicht etwa 4 Kilometer hoch in den Himmel. Die Britpop-Band Oasis

0: tritt erstmals wieder in Deutschland auf. Die Gruppe um die Brüder Liam und Noel Gallagher kündigte in sozialen Medien für den nächsten Juli 2 Konzerte in der Münchner Allianz Arena an. Bis zum 17. September um 17 Uhr können sich Oasis-Fans online für den Ticketverkauf registrieren.
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2: Heute Abend zeigt sich das Wetter in NRW nochmal von der angenehmen Seite, meist freundlich und trocken. Auch die Nacht bleibt ruhig, trocken und nur leicht bewölkt. Tiefstwerte dabei um die 13 Grad. Am Dienstag wird es nochmal sommerlich warm mit bis zu 28 Grad und viel Sonne. Gegen Abend steigt dann das Gewitterrisiko.
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2: Mit der A2 Dortmund Richtung Hannover. Zwischen Bielefeld-Ost und Ostwestfalen-Lippe 2 Kilometer Stau, dauert 20 Minuten länger. Euch allen unterwegs eine gute und sichere Fahrt. Ja, das ist auch mal ein extravagantes Hobby. Ein Sammler hat jetzt bei einer Asterix und Obelix Auktion sich das Originaltitelbild von Asterix bei den Briten gesichert. Ja, für stolze 1,474 Millionen Euro. Meine Güte, also ich würde mal sagen, wahrscheinlich hat sich der Verkäufer danach auch gedacht, die spinnen, die Sammler.
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2: Leo Arrigi hier, einen schönen Abend euch.

mit dem Schub-Schub-Song für diesen Montagabend. Und da müssen wir mal über Frank Ocean reden. Wirklich krasser Künstler. Ich habe das Gefühl, in Deutschland kriegt er zu wenig Anerkennung und die wenigsten Leute wissen eigentlich, was er für krasse Musik gemacht hat. Auch eine interessante Geschichte, ist nach L.A. gezogen in den 2000ern, hat sich da durchgeschlagen mit Jobs bei Subway und anderen Burgerketten, nachts Musik geschrieben. Kanye West hat ihn dann irgendwann entdeckt und dann hat er für Kanye geschrieben. Und dann ist er aber irgendwann auch selbst zu den Labels gegangen, hat selbst Musik herausgebracht. Wahnsinnig krass. Brad Pitt hat mal gesagt, dieses Album, Blond, ein ganz bekanntes von ihm, hat ihn durch eine sehr, sehr schwere Zeit begleitet. Ist übrigens 10 Jahre alt geworden und bisher das letzte Album von Frank Ocean. Wir warten alle auf neue Musik. Also wirklich ein toller Typ, der es, wie ich finde, wie keins weiter hinbekommt, irgendwie diese Gefühle zu beschreiben von man ist verliebt, aber es wird nicht erwidert. Oder man ist verliebt und es fühlt sich irgendwie komisch und doof an und man schwirrt

0: irgendwie so, ohne dass man es richtig sagen kann, durchs Leben. Also ich finde, der kann das ganz, ganz toll in Musik packen. Ich habe einen Song von Frank Ocean dabei für diesen Abend. Und das ist jetzt gar nicht so eine traurige Nummer, also beziehungsweise der Text doch ein bisschen, klingt aber ganz wunderschön. Lost.
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1: Zum Abend bleibt es in NRW freundlich, dazu Sonne und Wolken im Wechsel. In der Nacht passiert wettertechnisch nicht viel. Trocken, leicht bewölkt und Temperaturen gehen runter auf rund 13 Grad. Der Dienstag morgen bringt dann nochmal richtig Sommerfeeling mit Sonne. Und bis zu 28 Grad sind angesagt. Am Abend können dann allerdings Gewitter durchziehen.
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1: So, mit einem Stau auf der A2 Dortmund Richtung Hannover zwischen Bielefeld Ost und Ostwestfalen-Lippe. 2 Kilometer, Viertelstunde kommt da oben drauf für euch. Euch allen unterwegs eine gute und sichere Fahrt. Wir freuen uns doch alle total über das schöne Wetter. Morgen 28 Grad sind nochmal angesagt. Nee, es waren 27. Gut, da wollen wir schon korrekt sein. 27 Grad. Aber trotzdem, für Mitte September irgendwie nochmal so schön sommerlich. Wir wollen die Grillzange schwingen und ich finde, das kann man mit keinem anderen Song so gut wie Justin Bieber. Can't Stop the Feeling. Ich weiß nicht, da sehe ich immer irgendwie einen Familienvater vor meinem inneren Auge, der die Grillzange schwingt und mit seinen Hüften wippt zu diesem Lied. Leo Arigi hier, einen schönen Abend euch.
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0: Meatloaf, I'd do anything for love.
1: Was machen Sie beruflich?
2: Ich bin Tatortreiniger.
3: Ja, ich habe schon immer gern mit Blut und Tod zu tun gehabt und dann habe ich mein Hobby zum Beruf gemacht.
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5: Bjarne Mädel als Schotti in der Kultserie Der Tatortreiniger. Ja, dass es beim Job im Regelfall nicht ganz zu viel zu lachen gibt, erlebt jetzt Eileen Thesel in der neuen Serie Serial Cleaner. Die gibt's ab sofort in der ZDF-Mediathek. Jörg Albrecht hat sie schon geguckt.
6: Schau mal einer an.
7: Ich bin nur die Putzfrau.
4: Die sich dummerweise zur falschen Zeit am falschen Ort aufhält. Ex-Dortmund-Tatort-Kommissarin Eileen Thesel ist Theresa, die in einem Hotelkomplex Zeugin eines Mordes wird. Aus Angst um ihr Leben bietet sie den Tätern ihre Hilfe an.
7: Ich kann das sauber machen, bevor das Blut in den Boden sickert. Dann kann euch niemand nachweisen, was hier passiert ist.
4: Und so wird Theresa zur Tatortreinigerin.
7: Kann ich jetzt gehen?
4: Fragt sie, als sie mit der Beseitigung der Spuren fertig ist. Doch schon bald sieht sie einen der Männer aus der Tatnacht wieder.
8: Du hast vergessen abzuschließen.
7: Ganz sicher nicht.
4: Vincent, Sohn aus einer mafiösen Unternehmerfamilie, wartet auf Theresa in ihrer Wohnung.
7: Ich hab gemacht, was du wolltest. Ich hab geschwiegen. Was willst du noch von mir?
8: Dass du weiter für mich arbeitest.
4: So will er Theresa nicht nur im Auge behalten. Ein Auge hat Vincent auch auf sie geworfen. Als er dann auch noch mit einem Scheck dafür sorgt, dass Theresas schwerkranke Tochter an einer klinischen Studie teilnehmen kann, begibt sich Theresa in ein gefährliches Abhängigkeitsverhältnis.
7: Du hast gesagt, dass mir nichts passiert, wenn ich für dich arbeite. Mir darf nichts passieren. Ich muss für Luca da sein.
4: Interessiert nur Vincents unberechenbaren Bruder nicht. Der will die Zeugin loswerden. Gespielt wird er von Rick Ocon und damit einem weiteren bekannten Gesicht aus dem Dortmund-Tatort.
9: Ich hätte das schon im Club durchziehen sollen. Also komm, verpiss dich.
8: Wer beseitigt diesmal die Spuren?
4: Wer Netflix hat, kennt vielleicht die US-Serie The Cleaning Lady. Die erzählt dieselbe Geschichte wie jetzt Serial Cleaner. Beide sind Remakes eines argentinischen Originals. Und auch in der deutschen Version funktioniert der spannende und emotionale Mix aus Thriller und Familiendrama. Mit Serial Cleaner hat Eileen Thesel nach Unbroken ihre zweite starke Serie am Start.

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1: Ich bin Diana Kramer. Autofahrer in Deutschland kämpfen mit erneut gestiegenen Spritpreisen. Erste Stimmen waren schon vor 3 Euro pro Liter. Das gibt Forderungen nach einem Spritpreisdeckel neue Nahrung.
2: Der Tankstelleninteressenverband warnt schon vor Spritpreisen um 3 Euro pro Liter, wie es sie an Autobahnen teilweise schon gäbe. Der ADAC und auch der Tankstellenverband weisen aber auch darauf hin, dass die Weltlage allein die Preissprünge an der Tankstelle im Moment nicht vollständig erkläre. Da werde auch abkassiert. In jedem Fall werden die Spritpreise gerade zum Politikum. Die wahlkämpfende Manuela Schwesig etwa, Mecklenburg-Vorpommerns Ministerpräsidentin, rät zu einem Spritpreisdeckel. Und auch Bayerns Ministerpräsident Söder fordert neue staatliche Entlastungsmaßnahmen. Ronny Tochau, Nachrichtenredaktion.
1: Europa will im Ringen um die Arktis stärker mitmischen. Bundeskanzler Friedrich Merz und Vertreter 11 weiterer Länder haben sich bei einem Gipfel in Finnland darauf verständigt, das Engagement der EU auszubauen. Merz sagt, der hohe Norden ist inzwischen der kritischste Bereich für Europas Sicherheit.
3: Die größte Bedrohung sehen die Gipfelteilnehmer in Russland. Deshalb wollen sie den Norden besser überwachen, mehr Informationen austauschen und wichtige Anlagen an Land und auf See schützen. Gleichzeitig geht's ums Geschäft. Durch das schmelzende Eis entstehen neue Schifffahrtsrouten. Außerdem lagern in der Region wichtige Rohstoffe. Und Europa will dort auch praktisch beweglicher werden. Finnland wirbt für mehr Eisbrecher. Kanzler Merz unterstützt das und sagt, die braucht nicht nur der Norden, sondern ganz Europa. Zoe Tassovali, Nachrichtenredaktion.
1: Russland und die Ukraine wollen laut US-Präsident Donald Trump auf Angriffe auf gegnerische Energieanlagen verzichten. Das teilt er auf seiner Plattform Truth Social mit. Aus Moskau und Kiew lag keine Bestätigung dafür vor. Der ukrainische Präsident Zelensky hatte zuvor aber erklärt, er wolle sich Ende dieser Woche mit Trump in New York zu dem Thema treffen. Die Abstimmung über das neue Design der neuen Euro-Banknoten geht auf die Zielgerade. Noch bis einschließlich kommenden Montag können sich Europäer an einer Online-Umfrage der Europäischen Zentralbank dazu beteiligen. Die neuen Euroscheine sollen neben einem neuen Design auch zusätzliche Sicherheitsmerkmale erhalten.

0: erhalten, um Kriminellen das Herstellen von Falschgeld weiter zu erschweren.
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2: Ein freundlicher Abend bei uns in Nordrhein-Westfalen mit nur wenigen Wolken am Himmel. Nachts bleibt es trocken und überwiegend klar bis leicht bewölkt. Dazu gehen die Temperaturen runter auf etwa 13 Grad. Morgen gibt es noch mal viel Sonne am Dienstag und sommerliche 28 Grad. Später wird es dann unbeständiger und es kann gewittern.
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2: Mit der A2 Dortmund Richtung Hannover. Zwischen Bielefeld Ost und Ostwestfalen-Lippe 2 Kilometer, dauert eine Viertelstunde länger. A3 Oberhausen Richtung Köln. Zwischen Mettmann und Solingen 1 Kilometer, kommt 10 Minuten für euch oben drauf. Und die A4 Köln Richtung Olpe. Zwischen Eckenhagen und Krombach 3 Kilometer, 5 Minuten. Euch allen unterwegs eine gute und sichere Fahrt.
3: Wird Hollywood-Brüder wohl weniger Sex im Kino in den letzten Jahren? Na meine Güte, dem wollen wir doch entgegenwirken mit heiser Musik.
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2: Ja, eine schlechte Überleitung pro Sendung. Ich sag's immer wieder, es ist erlaubt. Hier kommt sie, Al King, Access Addos. Ich bin Leo Arigi. Hi zusammen.

0: Wenn ich die Musik hier so höre, irgendwie jetzt am Meer liegen, Cocktail in der Hand. Keine Termine, das wäre schon geil, oder?
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2: 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Und ein Babyesel.
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0: Also das ist krass, krass viel.
1: Okay, wer darauf keinen Bock hat, kann Pole Dance Kurs machen oder zu Apache aufs Konzert und eine Ballonfahrt haben wir auch.
0: Ja, und ich sag's euch, ich durfte schon mal eine machen, ist schon eine Weile her, aber das war so schön, das war so schön. Und ja, ich wurde danach in den Adelsstand der Ballonfahrer gehoben.
1: Aha.
0: Da wird dir so eine Haarsträhne dann nach der Ballonfahrt angezündet, mit Sekt übergossen und dann bekommst du deinen Ballonfahrernamen.
1: Mein Gott.
0: Und ich glaube, mich zu erinnern, dass die Regel damals zumindest war, immer wenn dich jemand nach diesem Namen fragt und du kannst ihn dann nicht nennen, dann musst du ein Bier ausgeben.
1: Also gut, was ist dein Name? Was ist dein Name?
0: Ja, das ist jetzt dein Pech. Ich kenne meinen Namen nämlich noch. Freifrau Laura, beherzt zu packende Korbrandklammerin zu Aalen, getragen im feuchten Luftmeer bis hin zu der seichten Wiesen zu Schönau. Das ist mein Name.
1: Ja, okay, ich habe jetzt schon den Faden verloren. Egal, Leute, wünscht euch was. Wir machen das klar ab Montag bei uns.
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1: Heute Abend freundlich in NRW mit ein paar Wolken nur. In der Nacht bleibt es trocken und meist nur leicht bewölkt bei Tiefstwerten um die 13 Grad. Der Dienstag morgen wird dann nochmal richtig warm mit viel Sonne. Bis zu 28 Grad sind angesagt. Zum Abend hin ziehen dann allerdings Gewitter auf.
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1: Die A45 Gießen Richtung Hagen zwischen Kreuz Olpe Süd und Meinerzhagen 3 Kilometer 5 Minuten und A45 Hagen Richtung Gießen zwischen Drolzhagen und Olpe dichter Verkehr 10 Minuten. Euch allen unterwegs eine gute und sichere Fahrt. Nico Santos hat neue Musik draußen, Why Don't You Stay, so heißt die aktuelle Single. Und ich muss sagen, ich bin Fan, ich mag die sehr gerne. Mit so einem schönen Drumbeat, dann noch so ein netter Chor drüber, der so la la la macht. Das ist ganz nett. Aber also ehrlicherweise, wenn der Nico Santos anfängt zu singen,

0: musste ich zweimal hinhören. Ist das wirklich unser Nico? Aber doch, er sitzt ja sehr tief. Also ich bin großer Fan. Neu für euch, jetzt Nico Santos. Ich bin Leo Arregui.
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0: Carson hat ja letztens noch den Grammy abgelehnt. Man hatte sie nominieren wollen als beste Newcomerin. Aber sie hat gesagt, hey Leute, ich bin seit über 10 Jahren im Geschäft. Nichts hier mit Newcomerin. Na gut, wir reden jetzt über eine echte Newcomerin und die kommt aus Deutschland. Nennt sich Hannah Rautzenberg. Also was heißt nennt sich? Sie heißt wirklich so. Hannah Rautzenberg. Aus Leipzig kommt sie, singt auf Englisch. Genre ist irgendwie so eine Mischung aus Indie, Pop und Folk und hat eine neue Single draußen, die nennt sich London 3am.
1: In meiner neuen Single London 3am geht es basically um einen komplett überdramatischen Heartbreak nach einem One-Night-Stand mit einem London-Boy und alle Emotionen, die da dazugehören.
0: Ja, so einfach kann es sein und da ist dann plötzlich so ein Song geboren, der das auch gut rüberbringt. One-Night-Stand mit einem London-Boy. One-Night-Stand mit einem London-Girl hätte ich ja auch mal gerne, das stelle ich mir schon toll vor. Wir hören uns erstmal an, wie es mit dem Jungen klingt.
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0: Singt hier Hannah Rautzenberg für

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2: Ich bin Diana Kramer. Russland und die Ukraine wollen offenbar gegenseitige Angriffe auf Energieanlagen stoppen. Das schreibt US-Präsident Donald Trump auf seiner Plattform Truth Social. Aus Moskau und Kiew gibt es dafür bislang allerdings keine Bestätigung.
3: Trump steht hier zu Hause wegen astronomischer Benzin- und Dieselpreise schwer unter Druck. Dass in erster Linie sein Iran-Krieg und die beeinträchtigte Schifffahrt durch die Straße von Hormuz daran schuld sind, versucht Trump außen vor zu lassen. Er schießt sich auf Kiew und Moskau ein. Der Beschuss der dortigen Energieanlagen sei für die Ölknappheit verantwortlich. Am Wochenende hatte Trump den ukrainischen Präsidenten Zelensky gedrängt, die Angriffe auf russische Energieanlagen zu stoppen. Tina Eck, USA.
2: Die hohen Spritpreise sorgen auch hierzulande weiter für Debatten. Auch CSU-Chef Markus Söder fordert nun neue Entlastungsmaßnahmen. Die Bundesregierung müsse sich dringend zusammensetzen und darüber reden, wie man die extrem hohen Benzin- und Dieselpreise senken und erträglich machen könne, sagte Söder nach einer Klausurtagung des CSU-Vorstands in München. Auf welchem Weg und wie stark die Preise gesenkt werden sollten, sagte Söder aber nicht. Mecklenburg-Vorpommerns Ministerpräsidentin Manuela Schwesig forderte die Einführung eines Spritpreisdeckels. Bundesinnenminister Alexander Dobrindt will den Schutz der Bevölkerung im Ernstfall neu organisieren. Statt neuer Bunker sollen vor allem Tiefgaragen und Tunnel als Schutzräume dienen.
4: Egal, wo man gerade unterwegs ist, braucht man bei Katastrophenalarm vielleicht einen Schutzraum. Innenminister Dobrindt plädiert dafür eine digitale Info, die jedem zum Beispiel in der Nina-Warn-App anzeigt, welche Tunnel, welche Tiefgarage, welche Bahnstation oder ähnliches in der Nähe sind. Nicht sinnvoll findet der Innenminister den Bau neuer Bunker. Das sei ein veraltetes Konzept aus dem Kalten Krieg, das viel Geld koste, aber wenig Schutz bringe. Die Kommunen kritisieren, dass noch viele Fragen ungeklärt seien, etwa wer koordiniert bei Naturkatastrophen oder hybriden Angriffen die Evakuierungen. Onni Tochau, Berlin.
2: Die Britpop-Band Oasis tritt erstmals wieder in Deutschland auf. Die Band um die Brüder Liam und Noel Gallagher kündigte in sozialen Medien für Juli 2027 zwei Konzerte in der Münchner Allianz Arena an. Bis diesen Donnerstag um 17 Uhr können sich Oasis-Fans online für den Ticketverkauf registrieren.
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5: Zum Abend bleibt es in NRW freundlich, dazu Sonne und Wolken im Wechsel. In der Nacht passiert wettertechnisch nicht viel. Trocken, leicht bewölkt und Temperaturen gehen runter auf rund 13 Grad. Der Dienstagmorgen bringt dann nochmal richtig Sommerfeeling mit Sonne und bis zu 28 Grad.

0: sind angesagt. Am Abend können dann allerdings Gewitter durchziehen.
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0: Alles frei, keine Meldungen. Euch unterwegs eine gute und sichere Fahrt. Nur Menschen haben echtes Rhythmusgefühl, hat man jetzt in einer neuen Studie herausgefunden, der Uni Budapest und Amsterdam. Ja, die wollten das mal wissen, ob zum Beispiel auch Tiere Rhythmusgefühl haben. Aber wohl nicht. Also nur wir Menschen können so richtig schön im Takt klatschen, zusammen tanzen oder musizieren. Und das können wir doch jetzt mal ganz gemeinsam machen. Also unser Rhythmusgefühl testen mit der Nummer hier von Phil Collins. Don't lose my number.
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0: Ich bin Leo Arigi. Einen schönen Abend euch.

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0: Teddy Swims für diesen Montagabend. Mr. Know-It-All.
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1: Heute Abend zeigt sich das Wetter in NRW nochmal von der angenehmen Seite, meist freundlich und trocken. Auch die Nacht bleibt ruhig, trocken und nur leicht bewölkt. Tiefstwerte dabei um die 13 Grad. Am Dienstag wird es nochmal sommerlich warm mit bis zu 28 Grad und viel Sonne. Gegen Abend steigt dann das Gewitterrisiko.
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1: Und da ist alles frei auf den Straßen, euch unterwegs. Eine gute und sichere Fahrt. So, da schließt sich doch ein Kreis. Ich bin heute in den Sender gekommen, habe mich mit einem Kollegen unterhalten und er erzählte mir, ja, ich war übers Wochenende mit meiner Freundin an der Nordsee. Wir waren in Eckernförde unter anderem und hatten da eine ganz tolle Zeit. So, herzlichen Glückwunsch übrigens nochmal an die beiden zum Zweijährigen. Und jetzt spiele ich Michael Schulte hier im besten Mix mit 5 AM. Und wo ist der geboren? Ja, ganz genau, in Eckernförde.
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1: Leo Arigi hier, schönen Abend euch.

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0: Coldplay für diesen Montagabend. Ihr habt es bestimmt schon mitbekommen, diese Woche wird's magisch bei uns.
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0: 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Also bewerbt euch online bei uns und dann könnt ihr hautnah erleben, ja, wie zwei Magier so arbeiten. Magier sein, das wäre ja auch schon geil, oder? Irgendwie so eine Superkraft haben, wenn wir an Superkräfte denken, dann ja irgendwie immer an die Klassiker, oder? Keine Ahnung. Fliegen, unsichtbar sein, mega stark. Aber wenn ich ehrlich bin, die sind ja irgendwie doch auch abgedroschen. Hier in 3 Sekunden die Wohnung komplett aufräumen können. Das wäre doch was. Oder jeden beliebigen Gegenstand orten. Also, wie viel Zeit ich da sparen würde. Wir haben euch mal gefragt, welche außergewöhnliche Superkraft ihr gerne hättet.
2: Meine Superkraft wäre, wenn ich mich entscheiden müsste, dass ich mich in jedem Land direkt verständigen könnte und jede Sprache sprechen könnte.
3: Teleportieren vielleicht?
4: Wo würdest du dich hin teleportieren?
3: Keine Ahnung, wenn ich in der Schule bin, nach Hause.
5: Räume quetschen. Also stell dir vor, ich wäre so Spider-Man oder Spider-Woman. So. Der Feind kommt in den Raum rein und ich schnipp's einmal mit dem Finger und dann wird zerquetscht vom Raum.
6: Dass nicht alles so stark an mich rantritt, dass ich da einfach ein bisschen mehr bei mir bleibe.
7: Mit Tieren sprechen.
8: Mit welchem am liebsten?
7: Mit Hunden wahrscheinlich, weil ich bin Hundefreund.
9: Ich habe auf die Frage schon immer eine Antwort und zwar eigentlich Zeitkontrolle. Zeit ist das, was man halt einfach nicht hat und wenn man das kontrollieren könnte, kann man machen alles, was man will.
0: So, und jetzt habe ich noch was für euren Superheldennamen, also quasi einen Superheldennamen. Generator. Ihr nehmt einmal euer Sternzeichen plus die erste Farbe, die ihr seht, wenn ihr euch jetzt umguckt. Das ist ab jetzt euer Heldenname oder auch Schurkenname, je nachdem. Ich mache das auch mal gerade kurz. Also rot sehe ich jetzt direkt hier vor mir das Lichtlein am Mikrofon. Das leuchtet mich rot an. Und ich bin Widder. Also Widderrot. Das klingt doch nett.
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1: Ich bin Diana Kramer. Die Spritpreise haben erneut ein neues Allzeithoch erreicht und auch Öl und Gas zum Heizen werden wieder teurer. Noch teurer, denn schon im vergangenen Jahr konnten viele Menschen hier in Deutschland Gas und auch Strom nicht bezahlen. Rund 3,8 Millionen Haushalte waren 2025 bei Rechnungen von Energieversorgern im Zahlungsverzug, teilte das Statistische Bundesamt mit.
2: Den Kühlschrank auffüllen oder doch eher die Stromrechnung zahlen? Diese Frage stellen sich viele, vor allem Leute, die zur Miete wohnen, sagen die Statistiker. In diesem Jahr gibt es bei den Energiepreisen aber immerhin eine leichte Entspannung, zumindest was Strom betrifft, Erdgas oder auch Fernwärme. Heizöl dagegen ist deutlich teurer geworden als im Vorjahr und auch andere Kosten steigen, Wasser zum Beispiel oder auch die Müllabfuhr. Claudia Wächter, Nachrichtenredaktion.
1: Russland und die Ukraine wollen nach Darstellung von US-Präsident Donald Trump auf Angriffe auf gegnerische Energieanlagen verzichten. Das teilte Trump auf seiner Plattform Truth Social mit, ohne weitere Details zu nennen. Weder Kiew noch Moskau haben bisher offiziell reagiert. Die Ukraine flog in den vergangenen Monaten schwere Angriffe gegen die russische Erdölindustrie und sorgte damit zeitweise für Engpässe auf dem Treibstoffmarkt in Russland. Moskau antwortete mit gezielten Angriffen auf Anlagen in der Ukraine und nahm auch Tankstellen ins Visier. Zum Auftakt des europäischen Arktis-Gipfels hat Bundeskanzler Friedrich Merz die NATO-Verbündeten zum Zusammenhalt gegen wachsende Bedrohungen aufgerufen. Hier im hohen Norden Europas könne man sehen, wie gefährdet der Frieden in Europa ist, sagte Merz in Finnland.
3: Wir sind Teil des Nordens. Wir sind Anrainer am Atlantik. Wir sind Anrainer der Ostsee. Und damit sind wir Teil dieses strategisch gefährdeten Teils Europas. Ich nehme es ausgesprochen ernst, was wir hier zurzeit erleben.
1: Bundeskanzler Friedrich Merz. In Hannover dreht sich in den kommenden Tagen alles um Lastwagen, Transporter und Lösungen für Logistiker. Am Vormittag öffnet die Nutzfahrzeugmesse IAA Transportation. Im Mittelpunkt der Messe stehen alternative Antriebe wie elektrische und wasserstoffbetriebene Lastwagen, daneben auch digitale Technologien und autonomes Fahren.
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4: Das ist eine relativ entspannte Nacht, kaum bewölkt und es wird auf jeden Fall nicht regnen. Temperaturen so zwischen 13 und 17 Grad, etwas weiter oben im Bergland Eifel-Sauerland nur 11 Grad. Nachher starten wir erstmal relativ heiter in diesen Dienstag. Richtung Abend wird es dann aber stärker bewölkt und dann können halt auch Schauer und Gewitter aufziehen. Was aber spannend ist, es wird nachher richtig heiß. Mit bis zu 28 Grad bekommen wir nochmal so einen Spätsommertag.
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5: A3 Köln-Oberhausen zwischen Leverkusen-Opladen und Dreieck Langenfeld. 1 Kilometer Stau, 10 Minuten Zeitverlust. Und A448 Dortmund-Witten-Bochum-West zwischen Kreuz Dortmund-Witten und Witten-Annen. 2 Kilometer stockender Verkehr. Wir wünschen allen unterwegs gute Fahrt.
4: Ihr seid die Ersten in diesem frühen Dienstag und das wird belohnt mit richtig guter Musik, richtig viel Abwechslung.

0: dabei, zum Beispiel aus den 90ern, Rockmusik Aerosmith, Crying, eine sehr, sehr coole Nummer. Shawn Mendes holt die Gitarre raus, There's Nothing Holding Me Back, und wir starten mit Miley Cyrus und Flowers. Kommt gut durch diese Nacht, wir sind an eurer Seite.
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0: Da gewinnst du mal das erste Mal die US Open und merkst es nicht mal. Der deutsche Tennisstar Alexander Zverev hat die US Open gewonnen. 1989 hat die zuletzt ein Deutscher gewonnen, und zwar Boris Becker. Der fand diese Szene, als Zverev gar nicht merkte, dass er die US Open gewonnen hat, auch schon sehr kurios und meinte so, ey, das ist die Szene des Jahres. Was war da los? Ich nehme euch mal mit. Zverev hat einfach im Kopf falsch mitgezählt. Und als er gewonnen hat, wollte er erst nochmal weiterspielen, Aufschlag machen. Dann schaute er auf die Anzeigentafel und hat dann gemerkt, ach so, ich habe gewonnen. Aber er war glücklich.
1: Ich bin glücklich, dass ich zweifacher Grand Slam-Sieger bin. Das ist die Hauptsache. Ich bin glücklich, dass ich in Paris die Trophäe hochgehalten habe. Ich bin glücklich, dass ich hier die Trophäe hochgehalten habe. Und das ist für mich die Hauptsache.
0: Und richtig emotional wurde es, als Zverev nach dem Match seiner Mama dankte und auch nochmal erzählte, wie sie reagierte, als er mit 4 Jahren die Diagnose Diabetes bekam. Und der Arzt sagte, ja, das mit dem Sport, das ist jetzt schon eher schwierig und limitiert wahrscheinlich. Aber seine Mama sagte zu ihm, ja, also zu dem Arzt, mein Sohn, der kann sein, wer er will, trotz der Krankheit.
2: When your 4-year-old son gets diagnosed with diabetes, and doctors in the office tell you that life and sports will be very, very limited for that child. It takes a very, very strong mother to walk out of those offices and to say, my son will be whatever he wants to be.
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1: Eine relativ unspektakuläre Nacht, die da vor uns liegt. Kaum Wolken, Regen wird es auch keinen geben. Das Ganze bei Temperaturen zwischen 13 und 17 Grad. Nachher wird es dann heiter bis wolkig. Richtung Abend nehmen dann die Wolken zu. Es wird Schauer geben, teilweise auch lokal Starkregen ist dann am Abend möglich und Gewitter. Trotzdem wird das ein Spätsommertag mit bis zu 28 Grad.
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2: A40 Duisburg-Venlo. Zwischen Kempen und Wankum 4 Kilometer Stau, 40 Minuten Zeitverlust. Und A448 Dortmund-Witten-Bochum-West zwischen Kreuz Dortmund-Witten und Witten-Annen 2 Kilometer stockender Verkehr. Wir wünschen allen unterwegs gute Fahrt.
1: Der Dienstag, und ihr habt's gehört, der wird nachher noch richtig heiß. Bis zu 28 Grad. Dann brauchen wir auch heiße Musik. Wheaters, Teenage Dirtbag, echter 2000er, damit starten wir. Und ich habe auch noch aus den 90ern dabei John Osborne mit One of Us und Wismack, Show Me Love. Diese drei Hits jetzt bei uns.
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0: Eine schöne Nacht mit uns. Ich weiß nicht, um diese Uhrzeit so ein Wein, ja gut, ist in der Woche, aber ich sag mal so, Atze Schröder hat den Iron Maiden Wein gefunden und ich finde, er sollte euch davon erzählen.
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3: Ja, nee, ist klar.
4: Holt den Korkenzieher raus. Iron Maiden haben einen eigenen Rotwein. Hier, wurde mir heute in der Werbung angezeigt. Hier, ich lese mal vor. Der erstklassige Iron Maiden Darkest Red aus dem Jahrgang 2023 begeistert als vergoldete Rotwein-Cuvée, die passend zur Musik der Rocklegenden entstanden ist. Ja, nee, ist klar. Ausgerechnet Iron Maiden, die vor 30 Jahren vorm Zähneputzen schon mit Terpentin und Stacheldraht gegoogelt haben. Die Jungs, die Bienen kauen, wenn sie Honig wollen und die Nägel grundsätzlich mit der flachen Stirn in die Betonwand kloppen. Ja, ausgerechnet die machen jetzt einen auf Sommelier. Ja, was heißt das denn jetzt für mich als Iron Maiden-Fan? Muss ich demnächst im Smoking zum Konzert gehen? Ja, die treten dann auch nicht mehr in Wacken auf, sondern nur noch auf der Weihnachtsfeier der Winzergenossenschaft Südtirol oder beim traditionellen Austernessen auf Sylt. Ja, sie ja, Dekadenz verpflichtet. Aber ein eigener Wein? Whisky hätte ich ja verstanden, aber Wein? Nee, das ist doch nicht mehr mein Heavy Metal. Mein Lieblingsrotwein ist und bleibt jedenfalls Jägermeister. Und daran wird keine Metalband dieser Welt was ändern. Iron Maiden Wein. Der hat vorne Spiel, hinten Charakter und möpselt im Abgang.
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1: Ich bin Diana Kramer. Egal ob vor oder nach 12 Uhr, die Spritpreise sind für Autofahrer hier in Deutschland eine echte Herausforderung. Nachdem es auch zum Wochenstart weiter nach oben ging, werden Forderungen nach einem Eingreifen der Bundesregierung lauter.
2: Der Tankstelleninteressenverband warnt schon vor Spritpreisen um 3 Euro pro Liter, wie es sie an Autobahnen teilweise schon gäbe. Der ADAC und auch der Tankstellenverband weisen aber auch darauf hin, dass die Weltlage allein die Preissprünge an der Tankstelle im Moment nicht vollständig erkläre. Da werde auch abkassiert. In jedem Fall werden die Spritpreise gerade zum Politikum. Mecklenburg-Vorpommerns Ministerpräsidentin Emanuela Schwesig rät zu einem Spritpreisdeckel. Und auch Bayerns Ministerpräsident Söder fordert neue staatliche Entlastungsmaßnahmen. Ronny Tochau, Nachrichtenredaktion.
1: Nach der Ankündigung von US-Präsident Donald Trump über eine Feuerpause zwischen der Ukraine und Russland bei ihren Angriffen auf Energieanlagen hat der ukrainische Präsident Zelensky betont, es handle sich um einen Vorschlag. Die Ukraine sei aber bereit, diese Deeskalation zu unterstützen, wenn auch Russland seine Angriffe auf kritische Infrastruktur einstelle. Bislang sei allerdings kein echter Willen Moskaus zu erkennen, den Krieg zu beenden, so Zelensky. Die EU will sich im Ringen um die Arktis stärker engagieren. Darauf haben sich Kanzler Friedrich Merz und Vertreter 11 weiterer Länder bei einem Gipfel in Finnland verständigt. Laut Merz sei der hohe Norden inzwischen der kritischste Bereich für Europas Sicherheit.
3: Die größte Bedrohung sehen die Gipfelteilnehmer in Russland. Deshalb wollen sie den Norden besser überwachen, mehr Informationen austauschen und wichtige Anlagen an Land und auf See schützen. Gleichzeitig geht's ums Geschäft. Durch das schmelzende Eis entstehen neue Schifffahrtsrouten. Außerdem lagern in der Region wichtige Rohstoffe. Und Europa will dort auch praktisch beweglicher werden. Finnland wirbt für mehr Eisbrecher. Kanzler Merz unterstützt das und sagt, die braucht nicht nur der Norden, sondern ganz Europa. Zoe Tassovali, Nachrichtenredaktion.
1: Zum Sport. Fußball-Zweitligist Hannover 96 hat sich von seinem Trainer Christian Titz getrennt. Das gab der Verein 3 Tage nach der Niederlage beim 1. FC Nürnberg bekannt. Hannover steht nach 5 Spielen mit 4 Punkten auf Tabellenplatz 15. Die Niedersachsen wollen zeitnah einen Nachfolger präsentieren. Als Topfavorit gilt Sandro Wagner.
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4: Wir bekommen ja nachher einen richtig, richtig schönen und warmen Tag nochmal mit 28 Grad. Jetzt in der Nacht messen wir so 13 bis 17 Grad. Ein paar Wolken sind unterwegs, aber nicht viel. Regen gibt's auch gar keinen. Und dann freuen wir uns auf diesen Spätsommertag, der dann auch nachher erstmal relativ gut beginnt mit ein bisschen Sonnenschein, heiter bis wolkig das Ganze. Und nachher Richtung Abend ziehen dann aber immer mehr Wolken rein. Die bringen Regenschauer mit, teilweise auch Gewitter und lokal, also örtlich, kann auch Starkregen dabei sein. Und Temperaturen, wie gesagt, bis 28 Grad.
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5: A43 Recklinghausen-Wuppertal zwischen Witten, Herbedde und Sprockhövel. Dichter Verkehr, 10 Minuten Zeitverlust. Wir wünschen allen unterwegs gute Fahrt.
4: Bald geben sie 10 Shows in Düsseldorf. Die Backstreet Boys sind zurück. Und es ist wirklich Wahnsinn, was die für einen Konzertmarathon bei uns hier in NRW geben. Larger than life. Gleich direkt nach Iggy Kelly und One Republic. Schöne Nacht mit uns.
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0: wenn du zaubern kannst, wie, was weiß ich, Bibi Blocksberg, dann frage ich mich, warum bleibt bei Bibi Blocksberg so viel Potenzial immer liegen? Ich meine, in Bibi und Tina, ja, die mit den Pferden da immer, ja, die hat den Pferdestall nicht einmal sauber gezaubert. Das ist dumm.
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0: Ja, die Ehrlich Brothers hätten es gemacht und noch ein Motorrad durch die Wand fahren lassen. Wir sind in der Magic Week und ihr könnt den Ehrlich Brothers beim Zaubern zuschauen. Hautnah, wirklich ganz nah. Ja? 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
1: Das ist eine relativ entspannte Nacht, kaum bewölkt und es wird auf jeden Fall nicht regnen. Temperaturen so zwischen 13 und 17 Grad, etwas weiter oben im Bergland Eifel-Sauerland nur 11 Grad. Nachher starten wir erstmal relativ heiter in diesen Dienstag. Richtung Abend wird es dann aber stärker bewölkt und dann können halt auch Schauer und Gewitter aufziehen. Was aber spannend ist, es wird nachher richtig heiß. Mit bis zu 28 Grad bekommen wir nochmal so einen Spätsommertag.
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2: A43 Recklinghausen-Wuppertal zwischen Bochum-Witten und Sprockhövel, 1 Kilometer Stau, 16 Minuten Zeitverlust. Wir wünschen allen unterwegs gute Fahrt.
1: Genießt diesen frühen Dienstag, ihr seid wahrscheinlich noch mittendrin in eurer Nachtschicht. Kein Problem, wir sind bei euch, auch wenn ihr gerade im Auto unterwegs seid und nicht schlafen dürft. Oder wenn ihr einfach nicht schlafen könnt, ist auch kein Problem. Wir sind an eurer Seite mit neuer Musik, gleich Chris de Sarandi, Good Old Days, vor noch Anastasia, One Day in Your Life. Schönen Dienstag.
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0: sorge ja sehr gerne für gute Laune bei euch. Jetzt haben wir aber ein Thema, das ist uns auch sehr, sehr wichtig. Demokratie.
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0: Das ist unser Motto in dieser Woche. Das ist eine Aktionswoche, nicht nur von uns, sondern von ganz vielen Medientreibenden. Dabei wollen wir euch zeigen, wie Journalismus bei uns eigentlich funktioniert. Zum Beispiel, wie entscheidet sich, welches Thema es am Ende in unsere Nachrichten und ins Programm schafft. In der Politik zum Beispiel versuchen ja jeden Tag Politiker, Parteien und Verbände mit ihren Themen bei uns im Radio vorzukommen. José Nasyandi aus unserem Landtagsstudio. José, wie entscheidest du, was schafft es ins Radio und was nicht? Was muss ein Thema mitbringen, damit du sagst, darüber sollten wir unsere Hörerinnen und Hörer informieren?
2: Ja, da gibt es im Grunde drei wichtige Kriterien. Erstens, ist das neu? Zweitens, ist das bedeutsam für die Menschen, die uns zuhören? Und drittens, gibt es einen konkreten Nutzen aus dieser Information? Und natürlich schauen wir auch auf die Quellen. Stimmt das überhaupt, was da erzählt wird? Das prüfen wir nach. Gerade im politischen Betrieb werden oft Themen sehr groß gemacht, bei denen man sich am Ende fragen muss, ist das denn wirklich auch so groß? Das heißt, im Umkehrschluss, nur weil jemand besonders laut oder präsent ist, heißt das noch lange nicht, dass seine Geschichte bei uns auch ein Thema wird. Und ganz wichtig, wir entscheiden solche Dinge immer im Team.
0: Und wie sorgt ihr dafür, dass dabei nicht nur die Stimmen derjenigen zu hören sind, die besonders viel Aufmerksamkeit bekommen wollen?
2: Ja, da versuchen wir immer genau hinzuschauen und auch unterschiedliche Perspektiven zu finden. Immer vor dem Hintergrund, ist das für die Menschen, die uns zuhören, mit den unterschiedlichen Lebensumständen gerade wirklich wichtig. Gerade bei politischen Themen gibt es ja selten nur eine Sichtweise. Wir sprechen deshalb nicht einfach das nach, was Politiker oder Parteien uns erzählen, sondern wir fragen nach, wir prüfen Informationen, wir sind vor Ort, sprechen mit den Akteuren und wir suchen auch weitere Stimmen. Das ist ja für mich ein wichtiger täglicher Teil meiner Arbeit. Unterm Strich geht es darum, uns allen dabei zu helfen, dass wir uns selbst ein Bild von der Lage machen können.
0: Also wir machen mit bei der Aktionswoche Demokratie braucht viele Stimmen, denn wir sind eine davon.
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